0: Ministerin Nina Wagen im Zuge der Pflegereform für Menschen ohne Kinder eine Anhebung des Beitragszuschlags um 0,1 Prozentpunkte. Der Deutsche Gewerkschaftsbund kritisiert die Pläne, Kinderlose zum wiederholten Male mit höheren Beiträgen dafür bestrafen zu wollen, dass sie aus welchen Gründen auch immer keine Kinder haben, löse die strukturellen Probleme der Pflegeversicherung absehbar nicht, sagte DGB-Vorstandsmitglied Anja Piel dem RND. Das sei Diskriminierung ohne Not, sagte sie. Neue Eskalationsstufe im Ukraine-Krieg. Russland hat der Ukraine mit dem Einsatz von Massenvernichtungswaffen gedroht. Der Chef des russischen Parlaments, Volodin, sagte laut Staatsduma, bei Angriffen auf die russische Zivilbevölkerung könne man eine Waffe einsetzen, die so wörtlich von niemandem mehr eine Spur übrig lasse.
1: Auslöser der martialischen Drohung ist ein Angriff des Kiewer Militärs auf ein Wohnheim im von Russland kontrollierten Teil der Ostukraine. Dabei waren mehr als 20 Menschen ums Leben gekommen. Russland hat schon mit schweren Angriffen auf Kiew selbst reagiert, unter anderem mit einer neuen Mittelstreckenrakete. Das Außenministerium drohte mit weiteren Attacken, nun der Parlamentschef sogar mit Massenvernichtungswaffen. Aus Moskau, André Berlin.
0: Für die deutsche Fußballnationalmannschaft startet heute die Mission Weltmeisterschaft. In Herzogenaurach trifft sich das Team zum Trainingslager. Dort will der Bundestrainer die ersten Grundlagen für den angestrebten WM-Titel legen.
2: Natürlich wollen wir Weltmeister werden. Diese Ansage machte Julian Nagelsmann vor knapp 2 Jahren nach dem EM aus, auch in Herzogenaurach. Hier will der Bundestrainer die taktischen und körperlichen Grundlagen schaffen für das XXL-Turnier. Viel Zeit dafür hat er aber nicht. Bis zum Mittag sollen die Spiele ankommen, bis Samstag bleibt das Team in Franken, am Tag danach geht es zum Länderspiel nach Mainz. Auch die Spieler aus Bayern und Stuttgart werden kommen, 4 Tage nach dem Pokalendspiel. Nur Kai Havertz fehlt, er steht mit Arsenal London im Champions League. Endspiel. Thomas Bremser, Sportredaktion.
0: Und noch diese Meldung vom Fußball. Die Spielvereinigung Greuther Fürth hat in der Relegation den Klassenerhalt in der zweiten Bundesliga geschafft. Fürth setzte sich im Rückspiel 2:0 gegen Drittligist Rot-Weiß Essen durch.
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4: Das ist fast eine sternklare Nacht bei uns, 11 bis 16 Grad. Relativ mild ist es für eine Nacht im Mai, muss man dazu sagen, aber trotzdem mild genug oder kalt genug, wenn ihr so wollt, um das Fenster vielleicht mal aufzumachen und ein bisschen frische Luft reinzulassen. Nachher wird es wieder richtig warm, allerdings nicht mehr so heiß wie noch in den letzten Tagen, nur noch 28 Grad immerhin und auch da sehr viel Sonne und das geht auch Donnerstag und Freitag so weiter.
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5: A44 Kassel-Dortmund zwischen Kreuzwerl und Unna Ost, dichter Verkehr, 7 Minuten Zeitverlust. Wir wünschen allen unterwegs gute Fahrt.
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4: Und damit sind hochoffiziell die Pfingstferien vorbei. Also ich hoffe, dass uns jetzt keine Schülerinnen und Schüler zuhören, die hoffentlich jetzt alle schön schlafen und dann gleich in ein paar Stunden frisch aufwachen und motiviert in eine neue Schulwoche starten, die zum Glück sehr kurz sein wird. Ja, Mittwoch, Donnerstag, Freitag, dann schon wieder Wochenende und nächste Woche auch schon wieder ein Feiertag am Donnerstag.

0: Hallo, Tag zusammen. Ich weiß nicht, habt ihr schon euren Sommerurlaub gebucht? Wer von euch geht auf eine Kreuzfahrt? Ist der Reisetrend immer noch? Ich würde es ja auch mal ab und zu mal machen, aber meine Frau sagt, nee, kein Bock darauf, mit 3000 Leuten auf so einem Kahn da zusammengefercht sein und alle kommen aus Deutschland. Hilfe. Ja, die Zahl der Kreuzfahrtgäste mit Abfahrt in Deutschland ist im vergangenen Jahr auf einen Rekord von 1,5 Millionen Urlaubern gestiegen. Und da gibt es vor allem ein Urlaubsziel vieler, sagt Kreuzfahrtexperte Matthias Mohr.
1: Von Deutschland aus ist natürlich ein Highlight Norwegen. Das ist auch mein Favorit, definitiv, weil die Landschaft einfach traumhaft ist. Es gibt so ein paar andere Routen noch, die man ab Deutschland fahren kann. Also zum Beispiel Richtung England, Richtung Frankreich. Ja, das machen viele halt, weil es unkompliziert ist, weil das dann eben eine Reise ist, die man ab Hamburg machen kann.
0: Ja, beliebt sind auch sogenannte Festival-Cruises. In diesem Jahr gibt es da zum Beispiel Kreuzfahrten mit Malestar, Mia Julia, Andrea Berg, Howard Carpendale, Maite Kelly, Beatrice Egli. Hier alles, was sonst bei Florian Silbereisen auftritt, die sind da. Modern Talking Star Thomas Anders, den haben sie auch nochmal rausgekramt. Und es gibt die Full Metal Cruise. Das finde ich ja ganz interessant. Europas größte Kreuzfahrt für Heavy-Metal-Music-Fans.
1: Das machen die Reedereien dann besonders gerne, weil das eben viele Leute an Bord bringt, die noch nie auf Kreuzfahrt waren. Es gibt für alle möglichen Zielgruppen gibt es Spezialkreuzfahrten, also für Veganer, für Schwule und so weiter. Also das ist ein ganz großer Markt.
0: Ja, und dann gibt es ja die zwei großen Anbieter in Deutschland, AIDA und Mein Schiff, da wird Deutsch gesprochen. Und die unterscheiden sich allerdings, vor allen Dingen im Restaurantkonzept, sagt Experte Matthias Mohr.
1: Beim größten Anbieter AIDA ist es so, dass ich in erster Linie mein Abendessen zum Beispiel in Buffet-Restaurants zu mir nehme. Das ist natürlich dann ein anderes Flair, als wenn ich jetzt beim zweiten auf dem deutschen Markt, also bei Mein Schiff, wenn ich da nun abends esse, da bin ich dann in einem Restaurant mit Bedienung, bekomme 5 Gänge am Platz serviert. So. Ja, das hat schon so einen anderen Charakter.
0: Ja, übrigens, für Einsteiger empfiehlt Matthias Mohr, die erste Kreuzfahrt über ein spezialisiertes Reisebüro zu buchen, weil es eben etwas komplexer ist als ein Hotelurlaub. Also Kreuzfahrten immer beliebter und ein paar Sachen muss man da beachten, hat uns Matthias Mohr erzählt. Vielen Dank.
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0: Das Wetter im RSG-Land.
1: Das ist eine angenehme Nacht. 11 bis 16 Grad, da kann man fast draußen schlafen oder so. Ne? Also relativ mild für eine Mainacht. Nachher geht es dann wieder richtig hoch, aber nicht so heiß wie in den letzten Tagen. Also wir erreichen keine Werte mehr über 30 Grad. 28 Grad, Top-Temperatur nachher im Tagesverlauf. Dazu wieder den ganzen Tag Sonnenschein, keine Wolke, logischerweise auch kein Regen. Und das geht auch am Donnerstag und am Freitag so weiter.
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2: Hier die aktuelle Verkehrslage. A3 Köln-Oberhausen zwischen Solingen und Mettmann, dichter Verkehr, 10 Minuten Zeitverlust. Weiterhin auf der A4 Köln-Olpe zwischen Reichshof-Bernhoestadt und Kreuz-Olpe-Süd. 6 Kilometer stockender Verkehr, 5 Minuten Verzögerung. Zusätzlich auf der A44 Kassel-Dortmund zwischen Kreuzwerl und Unna-Ost. 1 Kilometer zähfließender Verkehr, 9 Minuten längere Fahrzeit. Und darüber hinaus auf der A448 Dortmund-Witten Bochum West zwischen Kreuz Dortmund Witten und Witten Stockum 3 Kilometer Stau. Wir wünschen allen unterwegs gute Fahrt.
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1: Schöne Nacht mit uns. Wer heute keine Lust auf Sport hat nachher, ja, da rennt ihr ja bei mir eine offene Tür ein, wobei Rennen ist viel zu anstrengend. Ihr geht bei mir durch eine offene Tür. Aber wir können nichts dafür, ab und zu mal faul zu sein, keinen Bock auf Sport zu haben. Es liegt an den Höhlenmenschen. Da hat sich nämlich unser Gehirn entwickelt. Das empfindet Sport als anstrengend und nicht erholsam. Also, wenn wir nicht von Tieren bedroht werden oder Tiere fangen müssen, dann lassen wir es gerne mal. Ja? Das sagt unser Gehirn immer noch. Vielen Dank, Höhlenmenschen. Also, ich gehe erst wieder ins Fitnessstudio, wenn mich ein Säbelzahntiger dahin jagt. Vorher macht es ja keinen Sinn, sagt mein Gehirn. Ich wünsche euch eine schöne Nacht. Vielleicht könnt ihr die entspannt angehen lassen. Jetzt mit Over the Rainbow hier bei uns.

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0: Wattenkäse. Jedes Jahr in England lassen sie so einen Käserattenberg runterrollen und dann rennen zahlreiche Menschen hinterher und probieren, dieses Käserad zu fangen. Das ist in dem Ort eine englische Tradition. Gut englischer Käse, sagt der Franzose. So einen Berg runterrollen, das ist das Beste, was du wahrscheinlich damit machen kannst. Aber ja, die würden auch nicht anfangen, da hinterher zu rennen, die Franzosen wahrscheinlich. Ja? Jährlich brechen sich da zahlreiche Teilnehmerinnen und Teilnehmer die Haxen. Am Ende darf man dann den Käse behalten. Also die machen das alles für so ein Käserad. Ja? Und jetzt kommt das Beste. Ein Bayer, ein Deutscher, ja? Tom Kopke, 24 Jahre alt, hat jetzt zum dritten Mal diesen Wettbewerb gewonnen. Herzlichen Glückwunsch an dieser Stelle. Viel Spaß mit dem Käse. Er ist Bayer, was macht er damit? Einen ordentlichen Obersten.
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1: Ich bin Diana Kramer. Nach dem russischen Aufruf an ausländische Staatsbürger und Diplomaten, die ukrainische Hauptstadt Kiew zu verlassen, hat die EU den derzeit ranghöchsten Vertreter Russlands bei der EU einberufen. Auch Deutschland und andere EU-Länder haben ihre jeweiligen russischen Botschafter einbestellt. Frage an Dieter Ebeling in Brüssel. Wie ist dieser Schritt zu bewerten?
2: Also die EU spricht von einer nicht hinnehmbaren Eskalation durch Moskau. Russland müsse aufhören, die Zivilbevölkerung der Ukraine zu bombardieren und sich stattdessen auf sinnvolle Friedensgespräche einlassen. Besondere Sicherheitsvorkehrungen für Diplomaten gibt es nicht in Kiew. Aber sie sind ebenso wie die ukrainischen Bürger natürlich daran gewöhnt, dass Russland ständig zivile Ziele angreift. Der russische Parlamentspräsident Volodin jedenfalls hat jetzt ja sogar mit dem Einsatz von Massenvernichtungswaffen gedroht.
1: Vielen Dank, Dieter Ebeling nach Brüssel. Der gesetzlichen Krankenversicherung droht ein Milliardendefizit. Die Bundesregierung arbeitet deshalb an einer Reform. Nun ist eine weitere Erhöhung des Beitragssatzes für Kinderlose um 0,1 Prozentpunkte im Gespräch.
3: Kinderlose Versicherte ab 23 Jahren müssten dann einen Pflegebeitragssatz von 4,3% zahlen. Für versicherte Mütter und Väter würden die Sätze gleich bleiben, also bei 3,6% bei einem Kind und entsprechend kleineren Beiträgen bei mehr Kindern. Gesundheitsministerin Wagen wollte die Pläne nicht bestätigen, sondern kündigte ein Gesamtkonzept an. Das wünscht sich auch der Koalitionspartner SPD. Es sei legitim, unterschiedliche Stellschrauben zu diskutieren, das ersetze aber keine umfassende Reform, hieß es. Ursula Winkler, Nachrichtenredaktion.
1: Schwellungen an den Beinen, Blutergüsse an den Händen. Donald Trumps Gesundheitszustand sorgt immer wieder für Spekulationen. Jetzt hat sich der US-Präsident seiner turnusmäßigen ärztlichen Untersuchung unterzogen. Alles sei perfekt verlaufen, schrieb er danach auf seiner Plattform Truth Social. Genauere Informationen gab das Weiße Haus bislang nicht bekannt. Der mit 120 Millionen Euro maximal gefüllte Euro-Jackpot ist geknackt. Ein Lottospieler oder eine Tippgemeinschaft aus Tschechien haben die richtigen Zahlen getippt, teilte Westlotto am Abend nach der Ziehung in Helsinki mit. In der zweiten Gewinnklasse gab es auch mehrere Gewinner in Deutschland. 4 Millionen Euro gehen jeweils nach NRW und Thüringen und zweimal nach Sachsen.
0: Das Wetter im RSG-Land.
4: Jetzt in der Nacht klar und trocken, im Norden zum Tagesstart ja auch mal wolkiger, das dann bei 16 bis 11 Grad. Der Mittwoch wird dann wieder sehr sonnig, bleibt auch trocken, weiter kaum eine Wolke da am Himmel zu sehen und das dann heute bei 22 bis 28 Grad.
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5: A3 Köln-Oberhausen zwischen Solingen und Mettmann, 2 Kilometer Stau, 12 Minuten Zeitverlust. Und A448 Dortmund-Witten-Bochum-West zwischen Kreuz Dortmund-Witten und Wittenstockum, 3 Kilometer stockender Verkehr. Wir wünschen allen unterwegs gute Fahrt.
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4: Ja, und geht direkt weiter durch die Nacht jetzt mit Tate McRae und Greedy. Angenehme Nacht zusammen.

0: Latricia McNeil. Ich weiß, jetzt um kurz nach drei ist das jetzt gerade so der Moment, ne, wo man die Bude mal so ein bisschen durchlüften kann. Ja, Wahnsinnstemperaturen da auch am letzten Pfingstwochenende. Und genau so geht's ja auch erstmal weiter. Wir freuen uns. Oder vielleicht doch nicht. Also wir haben euch mal gefragt, ab welcher Temperatur sagt ihr so, Dankeschön, reicht?
1: 24 Grad, weil ich das angenehm finde, wenn es so ein bisschen kühler ist, dass man auch Sport machen dran draußen entspannt, ohne die ganze Zeit sich so kaputt zu schwitzen.
2: Oh, alles ab 25 Grad ist zu viel. Man schwitzt nur, man kann gar nichts machen. Man will eigentlich nur drin sein die ganze Zeit.
3: Also 30 Grad wäre das schon das Höchste, würde ich sagen.
4: Ich bin ein Hitzefreund. Da muss viel passieren, bis es mir persönlich zu heiß ist.
5: Wir arbeiten an der Schule, in der Klasse, wenn es halt drinnen sehr, sehr warm ist und man das Gefühl hat, man kann sich nicht nur konzentrieren, genau. Und möchte lieber nur noch an den See und nicht mehr arbeiten. Ja. Dann ist es zu heiß.
0: Na dann, ne? Jetzt wird es noch mal ein bisschen wärmer in dieser Woche. Also Leute, viel trinken, eincremen, Kappe auf. Ich meine, ihr kennt ja das Programm.
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0: Das Wetter im RSG-Land.
1: Und da geht's jetzt weiter klar und trocken durch diese Nacht. Der Mittwoch, der kommt dann wieder sehr sommerlich um die Ecke. Einige Regionen, die können bei 22 Grad mal so ein bisschen durchatmen. Ansonsten, ja, schwitzt NRW wieder bei maximal 28 Grad.
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2: A2 Hannover-Dortmund zwischen Gütersloh und Rheda-Wiedenbrück. 1 Kilometer Stau, 9 Minuten Zeitverlust. Und A448 Dortmund-Witten-Bochum-West zwischen Kreuz Dortmund-Witten und Witten-Stockum. 3 Kilometer stockender Verkehr. Wir wünschen allen unterwegs gute Fahrt.
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1: Ja, und so einen kleinen musikalischen Abstecher ins Jahr 2012, den machen wir jetzt zusammen mit Britney Spears und Will.i.am. 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
1: Ich bin Diana Kramer. Bundesfamilienministerin Karin Prien will die Einkommensgrenze beim Elterngeld trotz Spardruck nicht antasten. Daran wolle sie nichts verändern, sagte Prien im Deutschlandfunk. Die Koalition will allerdings wegen der angespannten Finanzlage im Haushalt für das kommende Jahr auch sparen.
2: Klartext von der zuständigen Ministerin. Die Rahmenbedingungen in Deutschland müssen Familien mehr Lust auf Kinder machen. Das sagt Karin Prien. Sie würde sogar gerne die Mindest- und Höchstsummen beim Elterngeld anheben. Das sind in der Regel 65% des vorherigen Nettolohns, mindestens 300 und höchstens 1.800 Euro pro Monat. Gespart werden sollte an anderer Stelle. Da nennt sie die Stichworte Partnerschaftlichkeit und Bezugsdauer. Thomas Thonfeld, Berlin.
1: Das iranische Außenministerium hat die jüngsten US-Angriffe als groben Verstoß gegen die Waffenruhe verurteilt und mit Vergeltung gedroht. Man werde keinen provokativen Akt unbeantwortet lassen, hieß es in einer Erklärung aus Teheran. Das US-Militär hatte zuvor nach eigenen Angaben im Süden des Landes iranische Raketenstellungen sowie Boote angegriffen, die in der Straße von Hormuz Minen verlegen wollten. Die Gewerkschaft Verdi hat die Beschäftigten der Postbank von heute bis Samstag zu Warnstreiks aufgerufen. Hintergrund sind die laufenden Tarifverhandlungen. Betroffen von den Warnstreiks ist heute das Backoffice der Postbank, wo der Zahlungsverkehr geregelt wird.
3: Wer heute über sein Postbankdepot Aktien verkaufen will, da könnte die Bearbeitung vielleicht etwas dauern. Und wenn ausgerechnet der Backoffice-Mitarbeiter heute im Warnstreik ist, der meine Kreditanfrage prüft, dann wird sich die Antwort der Postbank in der Sache verzögern. Ab morgen gibt es auch Arbeitsniederlegungen in den Filialen. Verdi fordert für die Beschäftigten der Postbank 8% mehr Geld, mindestens aber 300 Euro mehr pro Monat. Verhandelt wird wieder am 15. Juni. Lea Matschulat, Nachrichtenredaktion.
1: Deutschland ist zu Beginn der kurzen Arbeitswoche ordentlich ins Schwitzen gekommen. Laut vorläufigen Daten des Deutschen Wetterdienstes war es gestern in Regensburg an der Donau mit 34 Grad Celsius bundesweit am wärmsten. In Neunkirchen-Wellesweiler im Saarland wurden 33,2 Grad gemessen, im baden-württembergischen Ulzbach 33,1 Grad.
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4: Und da geht's jetzt weiter klar und trocken durch diese Nacht. Der Mittwoch, der kommt dann wieder sehr sommerlich um die Ecke. Einige Regionen, die können bei 22 Grad mal so ein bisschen durchatmen. Ansonsten, ja, schwitzt NRW wieder bei maximal 28 Grad.
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5: A2 Hannover-Dortmund zwischen Gütersloh und Rheda-Wiedenbrück. 1 Kilometer Stau, 17 Minuten Zeitverlust. Und A448 Dortmund-Witten-Bochum-West zwischen Kreuz Dortmund-Witten und Witten-Stockum. 4 Kilometer stockender Verkehr. Wir wünschen allen unterwegs gute Fahrt.
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4: Ja, und wir steigen ein in diese Stunde jetzt mit einem ganz großen 80er von U2. Ich bin Andreas Grunwald. Hallo zusammen.

0: das der Nico Santos. Wir schieben direkt mal frisches Material hinterher. Was ist schon Liebe ohne ein gebrochenes Herz? Also diese Frage stellt sich aus Diss in ihrem neuen Song The Art of Letting Go, also auf Deutsch die Kunst des Loslassens. Und so melancholisch die Frage nach Liebe ohne Schmerz auch klingt, genauso geht es aus Diss um Zuversicht und Hoffnung. Also darum, dass man zwar traurig über das Ende einer Beziehung ist, aber die guten Gründe für eine Trennung auch jetzt nicht wegromantisieren soll.
1: So it's about letting go.
2: Es geht ums Loslassen und vor allem darum, damit okay zu sein. Es geht um schöne Erinnerungen, Herzschmerz, Küsse, wie man als Mensch wächst und darum, dass du das alles nicht immer mit den Menschen erlebst, mit denen du es dir vorgestellt hast.
0: Ja, also die Selbstbefreiung von Trauer und Herzschmerz, dafür steht der Text. Und was den Sound betrifft, es klingt schon ein bisschen anders, diesmal akustischer als sonst. Wir hören mal rein in The Art of Letting Go, eine Hommage an das Weitermachen.
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0: Das Wetter im RSG-Land.
1: Jetzt in der Nacht klar und trocken, im Norden zum Tagesstart ja auch mal wolkiger, das dann bei 16 bis 11 Grad. Der Mittwoch wird dann wieder sehr sonnig, bleibt auch trocken, weiter kaum eine Wolke da am Himmel zu sehen und das dann heute bei 22 bis 28 Grad.
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2: A2 Hannover-Dortmund zwischen Gütersloh und Reda-Wiedenbrück. 2 Kilometer Stau, 20 Minuten Zeitverlust. Und A448 Dortmund-Witten-Bochum-West. Zwischen Kreuz Dortmund-Witten und Witten-Stockum. 3 Kilometer stockender Verkehr. Wir wünschen allen unterwegs gute Fahrt.
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1: Und das mit Andreas Grunwald und gleich mit einem 80er von Alice Cooper. Jetzt erstmal die beiden hier, Yusuf Islam und Ronan Keating und Father and Son. 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
1: Ich bin Diana Kramer. Die Pflegebeiträge für Kinderlose könnten erneut steigen. Nach Angaben aus Koalitionskreisen erwägt Gesundheitsministerin Nina Wagen im Zuge der Pflegereform für Menschen ohne Kinder eine Anhebung des Beitragszuschlags um 0,1 Prozentpunkte. Der Deutsche Gewerkschaftsbund kritisiert diese Pläne. Kinderlose zum wiederholten Male mit höheren Beiträgen dafür bestrafen zu wollen, dass sie aus welchen Gründen auch immer keine Kinder haben, löst die strukturellen Probleme der Pflegeversicherung absehbar nicht, sagte DGB-Vorstandsmitglied Anja Piel dem RND. Das sei Diskriminierung ohne Not, sagte sie. Nach den Drohungen vor einem weiteren massiven Angriff auf die ukrainische Hauptstadt Kiew hat Moskau eine neue Eskalationsstufe im Ukraine-Krieg gezündet. Der Chef des russischen Parlaments Volodin hat der Ukraine mit dem Einsatz von Massenvernichtungswaffen gedroht.
2: Auslöser der martialischen Drohung ist ein Angriff des Kiewer Militärs auf ein Wohnheim im von Russland kontrollierten Teil der Ostukraine. Dabei waren mehr als 20 Menschen ums Leben gekommen. Russland hat schon mit schweren Angriffen auf Kiew selbst reagiert, unter anderem mit einer neuen Mittelstreckenrakete. Das Außenministerium drohte mit weiteren Attacken, nun der Parlamentschef sogar mit Massenvernichtungswaffen. Aus Moskau, André Balin.
1: Für die deutsche Fußballnationalmannschaft startet heute die Mission Weltmeisterschaft. In Herzogenaurach trifft sich das Team zum Trainingslager. Dort will der Bundestrainer die ersten Grundlagen für den angestrebten WM-Titel legen.
3: Natürlich wollen wir Weltmeister werden. Diese Ansage machte Julian Nagelsmann vor knapp 2 Jahren nach dem EM aus, auch in Herzogenaurach. Hier will der Bundestrainer die taktischen und körperlichen Grundlagen schaffen für das XXL-Turnier. Viel Zeit dafür hat er aber nicht. Bis zum Mittag sollen die Spiele ankommen, bis Samstag bleibt das Team in Franken, am Tag danach geht es zum Länderspiel nach Mainz. Auch die Spieler aus Bayern und Stuttgart werden kommen, 4 Tage nach dem Pokalendspiel. Nur Kai Havertz fehlt, er steht mit Arsenal London im Champions League Endspiel. Thomas Bremser, Sportredaktion.
1: Und noch diese Meldung vom Fußball. Die Spielvereinigung Greuther Fürth hat in der Relegation den Klassenerhalt in der zweiten Bundesliga geschafft. Fürth setzte sich im Rückspiel zu Hause 2:0 gegen Drittligist Rot-Weiß Essen durch.
4: Das Wetter im RSG-Land.
5: Und da geht's rein in einen sehr sommerlichen Mittwoch, wird wieder sehr sonnig, das bei Werten zwischen 22 und 28 Grad. Da können einige mal etwas durchatmen, andere kommen wieder ins Schwitzen. Morgen wird's dann nochmal ähnlich schön, das dann bei 23 bis 28 Grad.
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6: A2 Hannover-Dortmund zwischen Gütersloh und Reda-Wiedenbrück. 3 Kilometer Stau, 24 Minuten Zeitverlust. Und A448 Dortmund-Witten-Bochum-West zwischen Kreuz Dortmund-Witten und Witten-Stockum. 3 Kilometer stockender Verkehr. Wir wünschen allen unterwegs gute Fahrt.
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5: Ja, und was könnten wir denn mal Sommerliches hier in die Playlist drücken? Nehmen wir ihn hier, oder? Eros Ramazzotti geht immer. Starten jetzt erstmal mit Lost Frequencies. Ich bin Andreas Grunwald. Guten Morgen zusammen.

0: So, nochmal einen schönen guten Morgen an diesem Mittwoch.
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0: Da sprechen wir jetzt drüber, zusammen mit der Kollegin Natascha Wittmark. Natascha, guten Morgen.
2: Guten Morgen.
0: Das Wichtigste direkt mal zuerst, weil ja gestern ja schon so viele gemeckert haben. Es wird heute noch mal warm, noch mal sonnig, aber jetzt nicht ganz so heiß wie gestern, ne?
2: Ja, die Temperaturen bleiben heute tatsächlich unter 30 Grad. Im Norden von NRW ist es auch deutlich kühler als im Süden. Kann man das so sagen bei den Temperaturen?
0: Absolut. Unterstreiche ich so.
2: Rund 22 Grad werden es da im Norden von NRW, im Rheinland bis zu 28 Grad.
0: Also ausreichend, ne, dass sie in Hamm da nicht frieren müssen. Ja. Da startet heute das große Klimaprotestcamp.
2: Genau, das wurde ja in den letzten Tagen schon aufgebaut im Lippepark. Und heute ist der offizielle Start. Unter dem Motto Gemeinsam gegen Gas finden da bis Samstag Vorträge und Protestaktionen gegen den Ausbau von Gaskraftwerken statt. Zelte für bis zu 1500 Menschen wurden aufgestellt. Viele Anwohner lassen Aktivisten aber auch bei sich privat übernachten.
0: Okay, und wir wissen, unsere Nationalmannschaft, die schläft ab heute auch nicht mehr zu Hause.
2: Genau, unsere Nationalelf, die zieht heute ins WM-Trainingslager ein in Herzogenaurach. Und passend zum Thema Fußball noch, heute ist auch die Premiere der Netflix-Doku über Lukas Podolski im Rhein-Energiestadion. Ab nächster Woche Donnerstag kann man die Doku dann auch ganz normal über Netflix streamen.
0: Wunderbar. Außerdem sind wir mittendrin in unserer Themenwoche Kreuzfahrten, das Thema. Die sind ja im Moment total am Boom. Laut Studien auch bei der Gen Z, da sprechen wir heute auch noch drüber bei uns im Programm.
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1: Mit Anni Stoßberg. Guten Morgen. Die Solinger Feuerwehr war am Nachmittag im Dauereinsatz. Im gesamten Stadtgebiet gab es mehrere Brände und Verkehrsunfälle. Bei einem Feuer an der Kurfürstenstraße in der Innenstadt wurde eine Person verletzt. Einsatzkräfte konnten sie aus dem Schlafzimmer einer verrauchten Wohnung retten. Am Pfaffenberger Weg verhinderte die Freiwillige Feuerwehr das Ausbreiten eines Kellerbrandes. Zuvor hatten Einsatzkräfte bereits an der Oststraße einen Küchenbrand gelöscht und in Wald nach einer Verpuffung an einem Gasgrill Schlimmeres verhindert. Verletzte gab es bei den Wohnungs- und Hausbränden zum Glück nicht. Wegen der vielen parallelen Notrufe, darunter auch Unfälle mit Verletzten, war neben der Berufsfeuerwehr auch ein Großteil der Freiwilligen Feuerwehr im Solinger Stadtgebiet unterwegs. In Solingen hat die Feuerwehr am Nachmittag auch mehrere Waschbärbabys gerettet. Anwohner an der Oberstraße am Katternberg hatten die Retter gerufen, weil die Jungtiere von einem Vordach aus rund 5 Metern Höhe abzustürzen drohten. Mit einer Drehleiter brachten die Einsatzkräfte zunächst die Tiere in Sicherheit. Ein drittes Waschbärbaby rutschte ab, konnte laut Feuerwehr aber ebenfalls gerettet werden. Ein Waschbär hatte sich noch im Dachkasten versteckt und wurde später von einem Dachdecker befreit. Die Waschbären wurden dem zuständigen Jäger übergeben. Die Oberstraße war für den Einsatz eine halbe Stunde lang gesperrt. Und jetzt der kurze Blick in die Welt. Menschenhandel soll in Deutschland künftig konsequenter verfolgt und härter bestraft werden können. Das sieht ein Gesetzentwurf aus dem Bundesjustizministerium vor. Der wird heute im Bundeskabinett besprochen. Postbankkundinnen und Kunden müssen sich ab heute wieder auf Einschränkungen einstellen. Die Gewerkschaft Verdi hat die Beschäftigten bis Samstag zu Warnstreiks aufgerufen. Hintergrund sind die laufenden Tarifverhandlungen. Los geht es heute mit Warnstreiks im Backoffice der Postbank. Da wird etwa der Zahlungsverkehr geregelt. 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
0: Das Wetter im RSG-Land.
1: Auch der Mittwoch wird sommerlich und warm im RSG-Land, allerdings nicht ganz so heiß wie in den vergangenen Tagen. Heute Höchstwerte von 24 bis 25 Grad. Jetzt gerade zum Start in den Mittwoch messen wir 16 bis 17 Grad. Morgen wird es ähnlich. Richtung Wochenende wird es dann allerdings schwül und am Wochenende können vereinzelt Gewitter durchs RSG-Land ziehen.
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1: Keine Meldungen von den Straßen oder über aktuelle Blitzer um kurz nach 17:30. Wenn ihr was seht, meldet euch gerne rein über die 0212 22 11 190. Gute und sichere Fahrt.
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2: Und ja, ich weiß, es ist ein bisschen hart, ne, morgens um 17:30 schon das Saxophon da aus dem Keller zu holen, aber irgendwie müssen wir euch ja wach kriegen. Versuchen wir jetzt mit Alexandra Stan. Ich bin Andreas Grunwald. Guten Morgen.

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0: Meredith Brooks, ist das und Bitch? Habe ich gerade eben noch gefragt, wie alt ist die Bitch eigentlich? Also der, ihr wisst schon, was ich meine. Fast 30 Jahre alt, die Nummer. Gleich neue Musik bei uns von Tim Bensko, Kopf hoch.
1: Augenblick mal. Samuel Rösch heißt der Gewinner von The Voice of Germany aus dem Jahr 2018. Das ist schon eine ganze Weile her, aber Samuel ist immer noch kräftig aktiv und schreibt berührende Songs.
2: Irgendwann im letzten Jahr habe ich mal mit unserer Tochter über das Thema Himmel geredet. Und wir haben so über den Himmel gesprochen als ja, der Ort, wo Vögel sind, der Ort, wo die Wolken sind. Ich glaub

0: irgendwann kamen wir auch auf das Thema Gott zu sprechen. Und ich habe gemerkt, dass es für sie nicht so eine zufriedenstellende Antwort war, dass Gott irgendwie im Himmel ist. Und dass das irgendwie was anderes ist, wie der Ort, wo die Vögel sind und die Wolken sind. Aber so richtig sind wir da noch nicht auf ein Ergebnis gekommen. Und es hat mich nicht losgelassen.
1: Ja, weil es einen Ort gibt, wo mein Zuhause liegt, tut mein Herz nicht mehr so weh.
2: Samuel Rösch macht uns mit seinem Song Stückchen Himmel tatsächlich ein bisschen den Himmel auf. Und sein Glaube an Gott ist ermutigend und ansteckend.
0: Im Chorus heißt es ja, ich glaube, ein Stückchen Himmel steckt in jedem von uns drin. Und ich glaube, viele Leute können das nicht glauben, dass etwas Schönes, etwas absolut Vollkommenes, etwas Perfektes in uns drin ist und Leute oft ein sehr negatives Bild von sich selbst haben. Und ich glaube da fest dran, dass ein Stückchen Himmel in jedem Einzelnen von uns ist.
2: Daniel Harter von der Evangelischen Kirche für Augenblick mal.
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1: Mit Danny Hoppe. Guten Morgen. Wer Kunde bei der Postbank ist, braucht von heute bis Samstag mehr Geduld. Denn die Gewerkschaft Verdi hat zu Warnstreiks dort aufgerufen. Hintergrund ist der festgefahrene Tarifstreit. Darin geht es vor allem um mehr Geld und klare Regeln für den Einsatz von KI. Marc Weiß hat mehr dazu.
2: Heute soll erstmal nur das Backoffice vom Streik betroffen sein. Hier werden die Bankgeschäfte, wie zum Beispiel der Zahlungsverkehr, abgewickelt. Ab morgen wird der Streik dann vermutlich für Kunden spürbarer, denn dann sind die Beschäftigten in den Postbankfilialen und den Callcentern zum Warnstreik aufgerufen. Verdi fordert für die etwa 9.000 Beschäftigten 8% mehr Geld, mindestens aber 300 Euro pro Monat. Azubis sollen 200 mehr bekommen. Die Bank bietet bisher 2,4% in diesem und nochmal 2,3% dann im nächsten Jahr. Die Gewerkschaft wirft der Postbank vor, nur im Sinne der Aktionäre, nicht aber der Mitarbeiter zu handeln. Außerdem will Verdi verbindliche Zusagen zur Sicherung von Beschäftigung und Standorten und verbindliche Qualifizierungsmaßnahmen zum Einsatz von künstlicher Intelligenz. Hintergrund ist hier die Angst vor Jobverlust durch KI. Laut einer Umfrage für Verdi machen sich aktuell 28% der Bankbeschäftigten wegen der KI Sorgen um ihren Job.
1: Und jetzt weitere Meldungen im Überblick. Das Bundeskabinett will heute eine schnellere Bauplanung der Kommunen auf den Weg bringen. Bundesbauministerin Hubert stellt dafür ein Gesetz vor. Es soll Städten und Gemeinden außerdem den Kampf gegen verwahrloste Schrottimmobilien erleichtern und im Extremfall auch Enteignungen erlauben. In Deutschland gibt es immer mehr Superreiche, also Menschen, die umgerechnet mehr als 100 Millionen Dollar besitzen. Das hat die Unternehmensberatung Boston Consulting Group herausgefunden. Demnach besitzen 5000 Superreiche mehr als ein Viertel des Finanzvermögens in Deutschland. Vor dem Landgericht Verden könnte heute das Urteil gegen die frühere RAF-Terroristin Daniela Klette fallen. Laut Anklage soll sie mit ihren mutmaßlichen Komplizen zwischen 1999 und 2016 maskiert und bewaffnet Geldtransporter und Supermärkte überfallen haben in NRW, Niedersachsen und Schleswig-Holstein. Bis zum Schluss wurde noch gehofft und mitgefiebert, aber es hat nicht gereicht. Und bei einigen Spielern flossen auch die Tränen. Denn Rot-Weiß Essen spielt auch nächste Saison in der dritten Liga. Im Relegationsrückspiel in Fürth gab es für die Essener eine 0-2-Pleite. Dadurch wurde der ersehnte Aufstieg in die zweite Bundesliga verpasst. Entsprechend groß war die Enttäuschung natürlich auch bei Trainer Uwe Koschinat. Wenn man so nah dran sei, tue das natürlich weh, sagte er. Trotzdem war er stolz auf seine Mannschaft. Sie habe alles auf den Platz gelassen und einen großen Kampf geliefert. RWE habe Eindruck in Deutschland hinterlassen.
0: Und jetzt das Neueste aus dem RSG-Land.
3: Mit Anni Stoßberg. Ausgefallene Ampeln, defekte Kassensysteme und Probleme bei der Polizei. Im gesamten Bergischen Städtedreieck gab es gestern eine große IT-Störung. Die ist mittlerweile behoben. Der Grund ist aber nicht klar. Da ermittelt jetzt die Kriminalpolizei. Die neuesten Infos aus dem RSG-Land morgens bei uns im Halbstundentakt.
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4: Heute wird es nicht mehr ganz so heiß wie gestern. Heute sind maximal 25 Grad bei uns drin. Allerdings ist es draußen schon im Moment sehr warm mit aktuell 15 Grad. Dazu scheint den ganzen Tag die Sonne.
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5: 6:03 haben wir. Aktuell gibt es einen Stau auf der A3 Köln-Oberhausen zwischen Solingen und Mettmann. 1 Kilometer, 5 Minuten dauert es hier länger. Blitzer werden uns aktuell keine gemeldet. Habt ihr Blitzer gesehen? Gerne anrufen 0212 22 1190. Gute und sichere Fahrt.
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5: Guten Morgen am Mittwoch.
4: Schönen guten Morgen.

0: 13 Minuten nach 6, hier ist Radio RSG. Guten Morgen am Mittwoch. Und dieser Mittwoch, der wird auch wieder ziemlich warm. Da denke ich eigentlich wieder sehnsüchtig an unseren Besuch im Solinger Freibad Ittertal zurück.
1: Ja, das war doch herrlich im kühlen Wasser. Das muss selbst der Höhing zugeben. Im Remscheider Freibad Eschbachtal dagegen gibt es aktuell keinen, sondern nur...
0: Clara Pieck wieder ganz tief in die 90er Soundkiste gegriffen. Aber ja, das Eschbachtal ist eine Baustelle. Seit knapp 3 Jahren hat es jetzt schon zu. Zusammen mit Martin Sternkopf von der Stadt haben wir uns den aktuellen Stand dieser Arbeiten angeguckt.
2: Im Januar standen ja noch alle Gebäude und Becken, alles da. So, nach und nach kommen die Abbruchunternehmen und die Entsorger. Und dann habe ich so nach 3, 4, 5 Wochen schon gedacht, oioioi. Das ist aber mal eine Riesenbaustelle.
1: Oioioi, wie es dort aktuell aussieht, ob man das Freibad überhaupt noch erkennt, was noch alles zu tun ist und wann wir im Eschbachtal endlich wieder schwimmen können, das hört ihr heute früh bei uns.
0: Außerdem geht es bei uns heute Morgen um Psychotherapie. Ihr habt das sicher schon mal gehört, zum Teil muss man 2 Jahre warten, bis man einen Therapieplatz bekommen kann. Und das könnte bald noch schlimmer werden.
1: Und zwar wegen der geplanten Sparmaßnahmen im Gesundheitsbereich. Die treffen auch die Psychotherapie, sagt Psychotherapeutin Lilly Grüten aus Solingen.
3: Das wiederum würde ja noch zu deutlich massiveren Einschränkungen und zum Wegfall von entsprechenden Behandlungsplätzen führen.
0: Was genau das Problem ist und was Lilly Grüten dagegen tun möchte, ist ein Thema heute in der Radio RSG Morgenshow. Wir sind Clara Pieck und Michael Höhing.
1: Schönen guten Morgen.

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0: Schönen Mittwochmorgen, hier ist die Morgenshow. Wir sprechen diese Woche ja über das Reisen hier bei Radio RSG und die Kreuzfahrtbranche boomt in Deutschland.
1: Wir schauen auf die Pros und Kontras von Kreuzfahrten und gucken, was es für kuriose Kreuzfahrtmottos gibt und was für unterschiedliche Angebote. Und wir wollen natürlich auch von euch wissen, Kreuzfahrt, kommt das in Frage, ja oder nein?
2: Bis jetzt habe ich nur Positives davon gehört. Diese Atmosphäre finde ich irgendwie interessant, dass man diese Wassertage auch natürlich hat und auch der Fakt, dass man oft halt so verschiedene Orte gleichzeitig irgendwie bereisen kann. Das finde ich interessant, das spricht mich auf jeden Fall persönlich an.
3: Ich bin absolut Strandlieger, also mit Kreuzfahrt habe ich nichts mit am Hut.
4: Habe ich noch nie gemacht, muss ich sagen, aber würde mich auf jeden Fall mal interessieren. Wird bestimmt ganz schön sein, würde mit meinem Partner mal gerne so eine Kreuzfahrt machen, vielleicht mal über Mittelmeer, irgendwo schön, so ein paar Tage mal erholen.
5: Ja, nein. Weil es mir zu eng ist, ich brauche die Freiheit und ich mag Schiffe einfach nicht so.
1: Ja, ich stelle mir das auch schlimm vor, mit so vielen Menschen auf engem Raum die ganze Zeit zusammen. Das hört man ja auch immer wieder, ne?
0: Ja, ich habe ja schon ein paar Kreuzfahrten gemacht und es klingt komisch, aber wenn man auf so einem Schiff ist mit 6000 Leuten, das verläuft sich ganz gut,
1: muss man sagen. Gerade du, sich aufregen, wenn man im Supermarkt ein paar Minuten an der Kasse anstehen muss,
0: ne? Das ist ja nun mal was ganz anderes.
1: Ist klar.

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1: Mit Anni Stoßberg. Guten Morgen. Ein großer IT-Ausfall hat am späten Nachmittag und am Abend im RSG-Land für einige Probleme gesorgt. Laut Polizei fielen zwischen 16:45 und 19:30 viele Ampeln bei uns aus, auch in Wuppertal. Unfälle gab es deswegen nach bisherigen Infos aber nicht. Auch in vielen Geschäften ging zeitweise nichts mehr, weil digitale Kassensysteme gestört waren. Einige Läden mussten sogar früher schließen. Auch das interne Computersystem der Polizei war betroffen. Der Notruf 110 funktionierte aber durchgehend. Warum die IT ausgefallen war, ist nicht klar. Da ermittelt jetzt die Kriminalpolizei. Viele Brände und viele Unfälle. Die Solinger Feuerwehr hatte am Nachmittag überall in der Stadt zu tun. In der Innenstadt haben Einsatzkräfte eine verletzte Person aus einer verrauchten Wohnung an der Kurfürstenstraße gerettet. Am Pfaffenberger Weg hat die Freiwillige Feuerwehr das Ausbreiten eines Kellerbrandes verhindern können. An der Oststraße wurde ein Küchenbrand gelöscht und in Solingenwald hat es eine Verpuffung an einem Gasgrill gegeben. Bis auf den Einsatz an der Kurfürstenstraße gab es bei den übrigen keine Verletzten, heißt es in einer Bilanz der Feuerwehr. Waschbärbabys haben am Nachmittag auch für einen Einsatz der Solinger Feuerwehr gesorgt an der Oberstraße. Anwohner am Katternberg haben die Einsatzkräfte gerufen. Die Waschbären drohten nämlich vom Dach und 5 Meter in die Tiefe zu fallen. Mit einer Drehleiter hat die Feuerwehr 2 Tiere in Sicherheit gebracht. Ein 3. Tier ist abgerutscht, konnte aber doch noch gerettet werden. Ein 4. Waschbärbaby hat sich im Dachkasten versteckt. Das hat ein Dachdecker später befreit. Ein Jäger hat die Tiere danach übernommen. Und jetzt das Neueste aus NRW, Deutschland und der Welt. Für Kundinnen und Kunden der Postbank gibt es erneut Einschränkungen. Grund sind Warnstreiks. Die Gewerkschaft Verdi findet, dass es in den Tarifverhandlungen keinen Fortschritt gibt. Deswegen sollen die Proteste ausgeweitet werden. In der Zweitligarelegation hat Greuther Fürth am Abend gewonnen und bleibt in der Liga. Gegen Aufstiegskandidat Rot-Weiß Essen gab es einen 2:0 Sieg im Relegationsrückspiel. Das Hinspiel hatten die Essener mit 1:0 gewonnen. 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
2: Das sommerliche Wetter geht weiter. Heute wieder ganz viel Sonne in Remscheid und Solingen. Es wird allerdings nicht mehr ganz so heiß. Wir kriegen nur noch maximal 25 Grad, nur in Anführungsstrichen. Im Moment haben wir schon milde 15 Grad da draußen.
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3: 6:35 haben wir. Es hat heute Nacht einen LKW-Unfall gegeben und zwar im Kreuz Hilden auf der A3. Deshalb ist aktuell auf der A3 Köln Richtung Oberhausen, Höhe dem Kreuz Hilden, die Autobahn auf 2 Fahrstreifen verengt. Bis 10 Uhr wird das Ganze wohl noch dauern, bis der LKW da weg ist. Es gibt zurzeit Stau, und zwar zwischen Solingen und Mettmann. 2 Kilometer mit 13 Minuten Wartezeit. Geblitzt wird aktuell noch nirgendwo. Habt ihr den ersten Blitzer des Morgens gesehen? Dann verratet es uns gerne per WhatsApp an die 0212 22 5 mal die 1. Gute und sichere Fahrt.
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2: Schönen guten Morgen.
3: Guten Morgen zusammen.

0: 20 Minuten vor 7, hier ist die RSG Morgenshow am Mittwoch. Heute startet die deutsche Fußballnationalmannschaft in Herzogenaurach mit der Vorbereitung für die Weltmeisterschaft. Und Bundestrainer Nagelsmann hat ja gesagt, wir wollen Weltmeister werden.
1: Was soll er auch sonst sagen? Och ja, so ein 10. Platz wäre okay.
0: Wenn man schon mitmacht, ne?
1: Ja. Ja. Im Trainingslager in Herzogenaurach sind außer Kai Havertz alle dabei. Der kommt nach. Der hat ja noch die englische Meisterschaft gefeiert. RSG-Reporter Thomas Bremser, was sind denn noch so die größten Baustellen für den Bundestrainer, die er in dieser Woche dann anpacken will?
2: Ja, es dürfte vor allem darum gehen, mal eine Startelf zu finden für die WM. Da hat Nagelsmann bislang sehr viel experimentiert, auch natürlich, weil Spieler immer wieder verletzt waren. Aber hier wäre schon gut, dass sich die Mannschaft auch im Training mal einspielen kann. Vor allem die doch recht wackelige Abwehr. Und natürlich die Torwartfrage wird uns beschäftigen. Manuel Neuer soll die Nummer 1 sein, hat aber noch Probleme mit der Wade. Gut möglich, dass deshalb Oliver Baumann bei den 2 Testspielen noch im Tor stehen wird. Interessant wird sein, wie die beiden mit der Situation umgehen werden.
1: Okay, und wie sieht dann der weitere Fahrplan bis zur Weltmeisterschaft in 2 Wochen aus?
2: Ja, nach den paar Tagen in Herzogenaurach geht Samstag kurz nach Frankfurt. Da wird die Mannschaft dann das Champions-League-Finale zusammengucken. Am Sonntag der letzte Test in Deutschland, in Mainz gegen Finnland. Montagvormittag können Fans dann nochmal beim Training zugucken in Frankfurt und am Dienstag geht es dann los in die USA. Dort hat das Team am Samstag nochmal einen Test gegen den Gastgeber in Chicago und zieht dann ins WM-Quartier nach North Carolina. Also alles dicht getaktet, keine Zeit mehr für Urlaub und Freizeit und Familie. Jetzt zählt nur die WM.
0: Ich muss in diesen Tagen ja auch mal überlegen, wann ist nochmal WM? Ist doch auch jetzt bald.
1: Irgendwie Mitte Juni, ne?
0: Also in gut 2 Wochen startet die WM, das erste Spiel Deutschland am 14. Juli gegen Curaçao.
1: Ich muss da mal an Blue Curaçao denken. Kennst du das noch? Hat man früher in den 90ern gerne gemacht. Orangensaft, Blue Curaçao rein und dann wurde das so ein grünes Getränk.
0: Bis gerade haben noch alle Hörer gedacht, oh, die kennen sich aber mit Fußball aus. Jetzt kommt Clara Pieck mit Cocktailtipps. Alles für die Tonne.
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0: Da ist er, der erste Blitzer des Morgens, gesehen von RSG-Hörer Stefan. Dankeschön in Solingen auf der Viehbachtalstraße, kurz vorm Ende am Frankfurter Damm. Hier ist Radio RSG und wir haben 7:10. Jeder Zehnte im RSG-Land macht mittlerweile eine Psychotherapie. Die meisten stehen auch dazu. Das ist längst kein Tabuthema mehr.
1: Ja, das Problem ist ein ganz anderes, nämlich erstmal einen Therapieplatz zu bekommen. Aktuell wartet man im Schnitt 2 Jahre auf einen Platz. Auch toll, wenn es dir so psychisch schlecht geht, ne? Das könnte aber bald noch schlimmer werden. Grund sind die geplanten Sparmaßnahmen der Bundesregierung im Gesundheitssektor, sagt Psychotherapeutin Lilly Grüten aus Solingen.
2: Das heißt, es würden 1/3 der Behandlungsplätze, wenn nicht sogar mehr, wegfallen. Und das wiederum würde bedeuten, dass es natürlich in der Theorie so ist, dass das privat als Selbstzahlerleistung gezahlt werden könnte. Aber das ist ja nicht die ursprüngliche Idee unserer gesetzlichen Krankenversicherung.
0: Ja, wer kann sich das denn überhaupt leisten? Denn heißt es eben warten auf den Therapieplatz und zwar richtig, richtig lange, sagt Lilly Grüten.
2: Das ist jetzt eine Schätzung oder Kalkulation meinerseits. Ich denke, dass es nochmal deutlich in die Richtung von vielleicht sogar 3 oder 4 Jahren gehen könnte.
1: Damit das nicht passiert, unterstützt Lilly Grüten eine Petition gegen die Sparmaßnahmen. Mehr als 125.000 Menschen haben da auch schon online unterschrieben. Und am 8. Juni gibt es eine Anhörung dazu im Bundestag. Trotzdem werden noch mehr Unterschriften gebraucht. Den Link zur Petition findet ihr bei uns im Netz auf radiorsg.de.
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1: Mit Danny Hoppe. Guten Morgen. Plastikmüll bleibt weltweit ein riesiges Problem. Jedes Jahr landen insgesamt rund 20 Millionen Tonnen Plastik in der Umwelt. Das meiste davon wird über Flüsse ins Meer gespült. Eine Gruppe von Forschern wollte wissen, was genau für Abfälle im Meer landen. Und die Ergebnisse ihrer Studie wurden jetzt im Fachjournal One Earth veröffentlicht. Malte Albrecht aus dem News-Team, was haben die Forscher dabei herausgefunden?
2: Also die Ergebnisse sind eindeutig. Nicht Fischernetze oder Industrieabfälle sind das Problem, sondern vor allem Einwegprodukte aus unserem Alltag. Die Forschungsgruppe hatte Strandmüll aus über 110 Ländern untersucht und hunderte Studien ausgewertet. In 93% der Länder gehören Lebensmittelverpackungen, Plastikflaschen, Verschlüsse und Deckel zu den häufigsten Müllarten. Dahinter folgen Plastiktüten und Zigarettenreste. Das ist alles jetzt nicht überraschend, aber Ziel der Forschungsgruppe war es, Erkenntnisse zu den Ursachen der Plastikverschmutzung zu liefern, um sie gezielter angehen zu können.
1: Und gibt es denn schon Lösungen, die wirklich was bringen?
2: Ja, die gibt es. Die Studie zeigt zum Beispiel, dass strenge Verbote direkt an der Quelle wirken. In afrikanischen Ländern wie Kenia oder Tansania, die Plastiktüten verboten haben, ist die Belastung spürbar gesunken. Das Forschungsteam fordert das jetzt auch für Lebensmittelverpackungen, also mehr Mehrwegsysteme, bessere Verpackungsdesigns und Abgaben auf Einwegplastik. Nur wenn bestimmte Kunststoffe weniger produziert und verbraucht würden, lasse sich die Plastikflut langfristig eindämmen, heißt es.
1: Danke, Malte. Und jetzt weitere Meldungen im Überblick. Menschenhandel soll in Deutschland in Zukunft stärker verfolgt und härter bestraft werden können. Das Bundeskabinett will heute einen entsprechenden Gesetzentwurf auf den Weg bringen. Dabei soll es nicht nur um sexuelle Dienstleistungen gehen, sondern es soll auch private Bauherren, Schlachthofbetreiber oder Kundinnen von Nagelstudios betreffen. Wegen einer Technikstörung waren gestern in mehreren NRW-Städten wichtige Systeme ausgefallen. In Wuppertal, Remscheid und Solingen waren Ampeln betroffen. Einzelne Geschäfte mussten außerdem wegen Problemen mit den Kassen schließen. Das hat die Polizei mitgeteilt. Der Grund für die Störung ist noch unklar. In Hamm werden heute viele Aktivisten in einem Klimaprotestcamp erwartet. Es richtet sich gegen den geplanten Bau neuer Gaskraftwerke. Die Polizei rechnet mit einer vierstelligen Teilnehmerzahl. Schon seit Tagen läuft der Aufbau der großen Zeltstadt. Es hat nicht geklappt. Rot-Weiß Essen hat den Aufstieg in die zweite Fußball-Bundesliga verpasst und spielt auch nächste Saison weiter drittklassig. Im Relegationsrückspiel gab es gestern Abend in Fürth eine 0-2-Pleite. Entsprechend groß war die Enttäuschung bei Spielern und Fans, aber auch bei Trainer Uwe Koschinat. Trotzdem ist er stolz auf seine Mannschaft. RWE habe Eindruck in Deutschland hinterlassen.
0: Und jetzt das Neueste aus dem RSG-Land.
3: Mit Anni Stoßberg. Die Solinger Feuerwehr hatte am Dienstag besonders viel zu tun, vor allem wegen Bränden. An der Kurfürstenstraße retteten die Einsatzkräfte eine Person aus einer verrauchten Wohnung. In Wald gab es eine Verpuffung an einem Gasgrill. Wegen der vielen Notrufe war auch die Freiwillige Feuerwehr überall im Stadtgebiet im Einsatz. 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
4: Traumhaft sonnig nach wie vor in Remscheid und Solingen. Heute wird es allerdings nicht mehr ganz so heiß wie gestern. Maximal 25 Grad kriegen wir heute und davon haben wir 15 auch schon erreicht da draußen.
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5: 7:03 haben wir A1 Dortmund-Köln zwischen Gebelsberg und dem Kreuz Wuppertal Nord 1 Kilometer und zwischen dem Kreuz Leverkusen und Köln-Niel auch nochmal 1 Kilometer Stau. Die A3 Köln Richtung Oberhausen, einmal zwischen Leverkusen Zentrum und dem Kreuz Leverkusen, 1 Kilometer stockender Verkehr. Dann zwischen Solingen und Mettmann, 3 Kilometer Stau, Viertelstunde dauert es hier länger. Grund dafür ist ein LKW-Unfall auf der Nacht, deshalb ist im Kreuz Hilden aktuell sind nur 2 Fahrstreifen frei wegen der Bergungsarbeiten hier. Das Ganze dauert noch voraussichtlich bis 10 Uhr. Und die A3 in der Gegenrichtung, auch Stau zwischen dem Kreuz Hilden und dem Dreieck Langenfeld, 2 Kilometer stockend. Geblitzt wird aktuell in Solingen neu auf der Barwarter Straße. Danke Peter fürs Bescheid sagen. In Solingen steht außerdem Blitzer auf der Viehbachtalstraße. 0212 22 1190 gerne anrufen, wenn ihr noch einen Blitzer seht. Vielen Dank dafür und gute Fahrt.
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4: Schönen guten Morgen.
5: Guten Morgen zusammen. Yeah.

0: Ein Blick jetzt auf eine der spannendsten Baustellen im RSG-Land.
1: Viertel nach sieben haben wir hier das Radi RSG mit Michael Höhing und Clara Pieck. Und es geht ums Remscheider Freibad Eschbachtal. Statt Schwimmbecken mit erfrischendem Wasser gibt es dort aktuell ja eine staubige Baustelle.
0: Seit knapp 3 Jahren wird da jetzt schon gebaut. Wie weit das Großprojekt mittlerweile ist, hat sich RSG-Reporterin Juliana Dörsch angeschaut.
2: Schwimmen kann man hier noch etwas länger nicht. Seit 2023 ist das Schwimmbad schon geschlossen. Jetzt türmen sich hier noch wenige Erd- und Schutthaufen, die fachgerecht entsorgt werden müssen, weil sie zum Teil mit Asbest und anderen Schadstoffen kontaminiert sind. Martin Sternkopf, Leiter des Fachdienstes Sport und Freizeit der Stadt Remscheid, hat mir die Baustelle gezeigt.
3: Im Januar standen ja noch alle Gebäude. Und dann habe ich so nach 3, 4, 5 Wochen schon gedacht, oioioi. Das ist aber mal eine Riesenbaustelle. Wir haben hier jede Menge Erdhügel angeschüttet. Es ist auch alles durchsortiert.
2: Nur noch ein kleiner Teil des alten Schwimmbeckens steht noch. Auch der wird noch entsorgt. Und dann hat man hier 30.000 Quadratmeter freie Fläche und der Neubau kann fast beginnen. Vorher aber muss noch der Eschbach, der bisher unterirdisch unter dem Gelände floss, an die Oberfläche verlegt werden, wie mir Martin Sternkopf erzählt hat.
3: Wir mussten einfach sehen, dass wir zukünftige Flutkatastrophen möglichst verhindern können. Und so ist halt eben die Idee entstanden, den Eschbach halt eben künftig offen durchs Gelände fließen zu lassen.
2: 2028 soll das Freibad wieder eröffnet werden. Und bis jetzt sieht es so aus, als würde das klappen.
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0: Saskia am Mittwoch, wir sind Michael Höhing und Clara Pieck. Und damals als Teenie habe ich im Fernsehen sehr gerne Nur die Liebe zählt geguckt mit Kai Pflaume. Und ich habe mal damals gedacht, boah, wie romantisch wäre das, wenn mir da jemand in dieser Sendung ein so Liebesgeständnis machen würde oder so.
1: Wie gut, dass du es sagst. Die Tür geht jetzt hier gleich auf und es kommt eine Jugendliebe aus Kamerun rein. Das wäre was, oder? Das wird auch so typisch Nur die Liebe zählt. Plötzlich, ne? Wie lange hast du den jetzt schon nicht gesehen? Ja, 2 Jahre, hier ist er.
0: So. Nee, vorher dann noch so, ja, wir wollten den eigentlich hier ins Studio holen, aber leider hat das nicht geklappt. Ja, dann weint sie und dann kommt er doch rein, ja.
1: Wieso erzählen wir das? Kai Pflaume, der Mann von Nur die Liebe zählt, hat heute Geburtstag.
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3: Kai Pflaume ist das personifizierte Vitamin D. Ja komm, da kriegen wir in Deutschland nicht genug von. Brauchen wir aber unbedingt. Eigentlich sollten wir das ärztlich verschrieben bekommen. Regelmäßige Zufuhr von Kai Pflaume. Bei Müdigkeit oder schlechter Laune auch hochdosiert. Wirklich, wenn der Pflaume um die Ecke biegt, da weißt du doch, wird gut. Ja? Zum Status Superman fehlt ihm doch nur noch, dass der den Schlüpfer über der Hose trägt. Kai Pflaume ist die Moderationsmaschine aus Halle an der Saale. Der hat Wetten, dass nur nicht übernommen, weil alle gewusst hätten, ha, shit, der gewinnt das Ding am Ende. Bei dem auf der Couch wünscht man sich ja, dass der mal die Hand aufs Knie legt. Aber macht er nicht, so anständig. Dann setzt er sich ja auch schon seit Jahren für schwer vermittelbare Fälle ein. Er gibt Menschen Hoffnung, die sonst gar keine Chance mehr hätten. Hier, Elton, den will doch sonst keiner mehr. Wusstet ihr eigentlich, dass Pflaume auf Türkisch Erik heißt? Ja. Und lieber Kai, immer dran denken, keine Angst vorm Alter. Denn Pflaumen werden erst mild, wenn sie rund sind.
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1: Mit Anni Stoßberg. Guten Morgen. Ein IT-Ausfall hat am Dienstag im RSG-Land für Störungen gesorgt, an ganz unterschiedlichen Stellen. Zwischen 7:45 sind viele Ampeln bei uns und auch in Wuppertal ausgefallen. Unfälle hat es laut Polizeiangaben deswegen aber nicht gegeben. In vielen Geschäften haben die digitalen Kassen gestreikt. Einige Läden haben deshalb vorzeitig geschlossen, sagt die Polizei. Die war auch direkt selbst betroffen von der Störung. Da hat das interne Computersystem nicht mehr richtig funktioniert. Der Notruf 110 war aber durchgehend erreichbar. Die Kriminalpolizei ermittelt jetzt, was hinter der Störung steckt. Die Solinger Feuerwehr war am Nachmittag im Dauereinsatz. Im gesamten Stadtgebiet gab es mehrere Brände und auch Verkehrsunfälle. Bei einem Feuer an der Kurfürstenstraße in der Innenstadt wurde eine Person verletzt. Einsatzkräfte konnten sie aus dem Schlafzimmer einer verrauchten Wohnung retten. Am Pfaffenberger Weg verhinderte die Freiwillige Feuerwehr das Ausbreiten eines Kellerbrandes. An der Oststraße konnten Einsatzkräfte einen Küchenbrand löschen. Und in Solingenwald wurde nach einer Verpuffung an einem Gasgrill Schlimmeres verhindert, heißt es. Die Solinger Feuerwehr hatte zwischen all den Brandeinsätzen auch einen tierischen Fall, Waschbärbabys in Not. Anwohner an der Oberstraße am Katternberg hatten die Retter angerufen, weil die Jungtiere von einem Vordach aus rund 5 Metern Höhe abzustürzen drohten. Mit der Drehleiter brachten die Einsatzkräfte zunächst 2 Tiere in Sicherheit. Ein drittes Waschbärbaby rutschte ab, konnte laut Feuerwehr aber ebenfalls gerettet werden. Ein 4. Waschbärbaby hatte sich dann im Dachkasten versteckt und wurde später von einem Dachdecker befreit. Alle Waschbären wurden dem zuständigen Jäger übergeben. Und jetzt der kurze Blick in die Welt. Müll in der Umwelt ist ein Problem, vor allem in den Meeren. Eine Forschungsgruppe hat sich das jetzt genauer angeschaut. Das Ergebnis: Die größten Verschmutzer der Meere sind keine seltenen Industrieabfälle oder Fischernetze, sondern Einwegprodukte aus unserem Alltag. In 93% der untersuchten Länder gehören Lebensmittelverpackungen, Plastikflaschen und Verschlüsse und Deckel zu den 3 häufigsten Müllarten. Rot-Weiß Essen hat den Aufstieg in die 2. Fußball-Bundesliga verpasst. Mit 2:0 hat RWE am Abend das Relegationsrückspiel gegen Greuther Fürth verloren. 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
2: Kaum ein Wölkchen am Himmel, stattdessen wieder ganz viel Sonne heute über Remscheid und Solingen. Es wird allerdings nicht mehr ganz so heiß wie gestern. Maximal 25 Grad kriegen wir heute noch. Und im Moment haben wir schon so 16, 17 Grad da draußen. Also ein sehr milder Mittwochmorgen in Remscheid und Solingen.
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3: 8:03 in Solingen hat es einen Auffahrunfall gegeben. Und zwar an der Kreuzung Höhscheider Weg auf der Höherstraße beim Öhm, sagt man ja. Da gibt es aktuell auch Stau, meldet RSG-Hörer Marc. Vielen Dank dafür und unbedingt hier mehr Zeit einplanen. Auf den Autobahnen auch einiges los. A1 Köln-Dortmund zwischen Köln-Niel und dem Kreuz Leverkusen-West. 1 Kilometer stockender Verkehr. Und in der Gegenrichtung zwischen Gevelsberg und dem Kreuz Wuppertal-Nord 2 Kilometer. Zwischen Burscheid und dem Kreuz Köln-Nord aktuell 3 Kilometer Stau mit 8 Minuten Wartezeit. Auf die A3 Köln Richtung Oberhausen zwischen Köln-Mühlheim und dem Kreuz Leverkusen 4 Kilometer Stau. Und zwischen Solingen und Mettmann 5 Kilometer. Hier dauert es aktuell eine Viertelstunde länger. Grund dafür ist ein LKW-Unfall aus der Nacht. Hier sind im Kreuz Hilden zurzeit nur 2 Fahrstreifen frei und das Ganze dauert noch bis mindestens 10 Uhr. Die A3 jetzt in der Gegenrichtung zwischen dem Kreuz Hilden und dem Dreieck Langenfeld 5 Kilometer stockend. Und A46 Wuppertal-Düsseldorf zwischen Oberbarmen und Katernberg 6 Kilometer stockender Verkehr. Geblitzt wird in Solingen auf der Barbaterstraße und auf der Viehbachtalstraße. Wo noch? Meldet Staus oder Blitzer jetzt an die RSG-Verkehrshotline 0212 22 1190. Gute und sichere Fahrt.
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2: Ich finde, wir bräuchten auch mal ein bisschen coolere Namen. So wie die beiden hier. One Tea and Cool Tea.
3: Ich bin Cool Tea.
2: Ist das so?
3: Ich bin, glaube ich, Cool Tea.
2: Schönen guten Morgen am Mittwoch.
3: Guten Morgen zusammen.

0: Urlaub auf dem Wasser boomt. 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Schönen Mittwochmorgen. Egal ob Flusskreuzfahrt oder riesiges Hochseeschiff, die Zahl der deutschen Kreuzfahrtgäste ist zuletzt auf einem Rekordhoch gewesen. Für viele heißt das ja jeden Morgen in einer neuen Stadt aufwachen. Aber wie läuft das Leben an Bord eigentlich ab? Wie bei Traumschiff vielleicht? So?
1: Ich glaube nein. Darüber sprechen wir jetzt mit unserem Kollegen Finn Weiden. Der arbeitet nämlich nicht nur hier beim Radio, sondern auch als Kreuzfahrtleiter auf Schiffen. Und es gibt ja vieles, was wir als Gäste da gar nicht so mitbekommen. Finn, was passiert denn hinter den Kulissen auf so einem Schiff?
2: Boah, extrem viel. Also das läuft wirklich so ab wie in einer Kleinstadt. Während die Gäste schlafen, wird teilweise schon Essen vorbereitet, Ausflüge organisiert oder das komplette Tagesprogramm geplant. Und gerade auf Hochseeschiffen arbeiten da Menschen aus zig verschiedenen Ländern zusammen. Ne? Küche, Technik, Entertainment, Housekeeping, alles verschiedene Bereiche. Das ist schon krass durchgetaktet. Als Gast merkst du davon oft gar nichts, weil alles auch ja möglichst entspannt wirken soll.
1: Wenn man auf so einem Schiff arbeiten will, muss man natürlich so ein Sicherheitstraining machen. Was sollte man noch können?
2: Ja, du musst auf jeden Fall Menschen mögen. Ne? Das ist ganz wichtig, ja. Weil du wirklich den ganzen Tag mit Gästen unterwegs bist. Und das 7 Tage die Woche. Und du musst auch spontan bleiben können. Also Planänderungen passieren ständig. Wetter, Häfen, Technik, irgendwas ist immer. Und dann bist du ja noch auf hoher See, ne? Da darfst du nicht in Panik geraten. Und so ein bisschen Entertainer steckt da auch mit drin. Deshalb ja auch meine Kombi, ne? Radio und Schiff. Mal moderierst du eine Show, mal organisierst du einen Ausflug, mal hilfst du Gästen bei einem Problem. Also kein Tag ist wie der andere und genau das macht's auch eigentlich so spannend.
0: Na klar, wie wär's?
1: Nein, danke.
0: Die Zahl der deutschen Kreuzfahrtgäste war also auf Rekordhoch und Finn Weiden arbeitet eben nebenbei auf einem Schiff und hat offensichtlich ja richtig viel Spaß. Hat hier Insiderwissen geteilt in der RSG Morgenshow.

0: Klingt wie ein Kinofilm. Mission Weltmeisterschaft. Ja. Die deutsche Fußballnationalmannschaft ist ab heute im Trainingslager.
1: Radio RSG, die Morgenshow hier mit Michael Höhing und Clara Pieck. Und wie ist das bei dir, Micha? Welche Erwartungen hast du an die Fußball-WM?
0: Du stellst immer so Fragen. Also wäre schon schön, wenn sie die Vorrunde überstehen. Ich finde, es zieht sich sonst immer so unangenehm bis zum Finale.
1: Ja, also ich hoffe doch, dass unsere Jungs auch wirklich ins Finale kommen. Ich habe meinen Kindern nämlich extra so Deutschland-T-Shirts gekauft und die sollen sie ja möglichst oft anziehen. Ne?
0: Ja, Mutti. Wir haben euch auf der Straße gefragt, was traut ihr dem Team bei der WM denn so zu?
2: Hoffentlich besser als letztes Mal.
3: Weltmeisterschaft gewinnen natürlich.
4: Ach, das wäre schon gut, wenn sie möglichst weit kommen. Ich würde sagen, schön wäre Halbfinale, aber wahrscheinlich ist es nicht.
5: Denkt man nicht so gut dieses Jahr, ne? Verteidigung schwach. Mal sehen.
2: Naja, nachdem ich jetzt die Champions League geschaut habe und die Konkurrenz gesehen habe, weiß ich noch nicht, ob wir es übers Achtelfinale hinaus schaffen, wenn dann Frankreich eventuell wartet. Die Mannschaft ist schon ziemlich stark, aber ich hoffe natürlich, dass wir mal wieder so ein Sommermärchen nach Hause holen.
1: Ach ja, so ein neues Sommermärchen, das wäre schon schön, ja, ne?
0: 18 Tage vor ihrem ersten WM-Spiel trifft sich die Nationalmannschaft also heute, um sich vorzubereiten. Unromantischer Name ja immer, Herzogenaurach.
1: Das soll aber sehr schön sein.
0: Am Sonntag gibt es dann nochmal ein Testspiel in Mainz gegen Finnland.
1: Hier ist Radio RSG um 9 Minuten vor 8 jetzt.

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4: Mit Danny Hoppe, guten Morgen. Im Bundeskabinett steht heute einiges auf dem Programm. Es geht zum Beispiel um den Wohnungsbau. Der läuft weiter nur sehr schleppend, deshalb soll das Baugesetzbuch geändert werden. Planungen und Genehmigungen für neue Bauprojekte sollen in Zukunft deutlich schneller vorangehen. Die Reform soll Städten und Gemeinden außerdem den Kampf gegen sogenannte Schrottimmobilien erleichtern. Im Extremfall werden sogar Enteignungen erlaubt. Walter Albrecht aus dem News-Team, das ist aber nicht das einzige Thema heute im Kabinett. Auch der Kampf gegen Menschenhandel soll verschärft werden.
5: Genau, künftig sollen nicht nur die Täter härter bestraft werden, sondern auch Kunden, die wissentlich Dienste von Opfern von Menschenhandel in Anspruch nehmen. Bisher ist das nur für sexuelle Dienstleistungen strafbar. Künftig könnte es zum Beispiel auch private Bauherren, Schlachthofbetreiber oder Kundinnen von Nagelstudios betreffen. Bundesjustizministerin Hubig sagt, wer moderne Sklaverei ausnutze, dürfe nicht straffrei davon kommen. Außerdem soll der Strafrahmen für Menschenhandel direkt deutlich erhöht werden. Statt bisher maximal 5 Jahre sollen künftig bis zu 10 Jahre Gefängnis möglich sein. Das geht bisher nur bei schweren Fällen. Auf der anderen Seite werden die Opfer besser geschützt. Wer unter Zwang Straftaten begangen hat, soll künftig unter bestimmten Voraussetzungen straffrei bleiben.
4: Danke, Malte. Und jetzt weitere Meldungen im Überblick. Die Wirtschaftsweisen legen am Vormittag in Berlin ihr Frühjahrsgutachten vor. Und das dürfte nicht gut ausfallen. Im Herbst hatten die Ökonomen noch mit einem Plus des Bruttoinlandsprodukts von 0,9% gerechnet. Durch den Iran-Krieg und die Preissprünge bei Öl und Gas dürfte die Prognose deutlich gesenkt werden. Pro Jahr landen rund 20 Millionen Tonnen Plastik in den Meeren. Und der Großteil davon sind nicht Industrieabfälle oder Fischernetze, sondern vor allem Produkte aus unserem Alltag. Das hat eine internationale Forschungsgruppe in einer Studie herausgefunden. Demnach machen Lebensmittelverpackungen und Plastikflaschen mehr als 90% des Mülls aus. Rot-Weiß Essen hat den Aufstieg in die zweite Fußball-Bundesliga verpasst. Im Relegationsrückspiel gab es am Abend in Fürth eine 0-2-Pleite. Dadurch spielen die Essener auch in der nächsten Saison in der dritten Liga. Die US-Raumfahrtbehörde NASA hat große Pläne für die nächsten Jahre. Sie will nicht nur, dass Menschen zum Mond fliegen, sondern dass sie dort auch leben. Ab den frühen 2030er Jahren soll es dort eine hunderte Quadratkilometer große Mondstation geben, die dann dauerhaft von Menschen bewohnbar ist. Das hat NASA-Chef Isaac Mann jetzt angekündigt. Damit das auch klappt, plant er für die nächsten Jahre Dutzende Missionen, um Lander, Drohnen und steuerbare Rover zum Mond zu bringen. Amerika kehre zum Mond zurück und dieses Mal um zu bleiben, sagte Isaac. Hintergrund ist auch der globale Konkurrenzkampf im All, zum Beispiel mit China. Auch Peking hat das Ziel, bis 2030 Menschen auf den Mond zu bringen.
3: Und jetzt das Neueste aus dem RSG-Land.
6: Mit Anni Stoßberg. Ausgefallene Ampeln, defekte Kassensysteme, Probleme bei der Polizei. Im gesamten Bergischen Städtedreieck gab es gestern eine große IT-Störung. Die ist mittlerweile behoben, der Grund ist aber noch nicht klar. Da ermittelt jetzt die Kriminalpolizei. 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
7: Ganz viel Sonne heute wieder in Remscheid und Solingen. Es ist aber nicht mehr ganz so heiß wie gestern. Maximal 25 Grad kriegen wir heute. Morgen geht es ganz ähnlich weiter mit 24 Grad und es ist genauso sonnig wie heute.
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8: Wir haben 8:03 und das sind die Staus aktuell. A1 Köln-Dortmund zwischen Frechen und dem Kreuz Leverkusen, 11 Kilometer stockender Verkehr, 20 Minuten dauert es hier aktuell länger. Die 1 in der Gegenrichtung, einmal zwischen Gebelsberg und dem Kreuz Wuppertal Nord, 2 Kilometer stockend und dann zwischen Burscheid und dem Kreuz Köln Nord, 4 Kilometer. A3 Köln-Oberhausen zwischen Köln-Mühlheim und dem Kreuz Leverkusen, 5 Kilometer stockender Verkehr und zwischen Solingen und Mettmann, 4 Kilometer Stau, dauert hier gut 13 Minuten länger. Es sind immer noch Auswirkungen von einem LKW-Unfall aus der Nacht. Es sind aktuell nur 2 Fahrstreifen im Kreuz Hilden frei. Die A3 in der Gegenrichtung zwischen dem Kreuz Hilden und dem Dreieck Langenfeld, 5 Kilometer stockender Verkehr. A46 Neuss Richtung Wuppertal, zwischen Neuss-Üdesheim und Düsseldorf-Bilk, 3 Minuten Zeitverlust, 1 Kilometer Stau an der Flehrbrücke. Die 46 in der Gegenrichtung zwischen dem Ausbauende der A46 und Katernberg, 8 Kilometer stockend, und zwischen Hahn-Ost und Hilden 1 Kilometer. Dann wird fleißig geblitzt, neu in Solingen und zwar auf der Haus-Gravener Straße direkt am Segelflugplatz, in Solingen auf der Barwater Straße und auf der Viehbachtalstraße. Und einen haben wir noch. Guten Morgen, Nicole.
9: Guten Morgen, liebes Radio RSE-Team. Guten Morgen, liebe Solinger und Remscheider. Ich wollte euch einen Blitzer melden. Auf der Klingenstraße, direkt gegenüber vom Kindergarten, geblitzt wird, wenn man von oben von Kranhöhe runterfährt. Und pass auf, da ist 30. Liebe Grüße, einen sonnigen Tag. Tschüss.
8: Liebe Grüße zurück. Und wenn ihr noch einen Blitzer melden wollt oder einfach nur Hallo sagen wollt, 0212 22 11 190 anrufen. Danke und gute Fahrt.
7: Hallo.
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7: Und schönen guten Morgen.
8: Du wirst dafür bezahlt, dass du Hallo sagst.
7: Das stimmt.
8: Diese Aufforderung galt nicht dir, liebe Clara. Guten Morgen zusammen.

0: So, Lieblingsgeräusch von mir?
1: Oh Gott.
0: Nicht?
1: Doch.
0: Wir haben jetzt was für alle, die gern Wasser trinken.
1: Hier ist Radio RSG, die Morgenshow mit Michael Höhing und Clara Pieck. Und es ist tatsächlich das Erste, was ich morgens nach dem Aufstehen mache, so ein schönes Glas Wasser trinken. Ne?
0: Du trinkst ja generell fast nur Wasser. Mm. Clara ist etwas pingelig mit Getränken.
1: Ja, die meisten schmecken mir nicht. Aber Wasser ist immer toll, am liebsten schön sprudelig. Und wir verschenken aktuell jeden Monat 30 Kästen Mineralwasser. Und zwar wahlweise sprudelige Hahner Felsenquelle oder stille Bergische Waldquelle.
0: Und das Wasser, was ihr dann in den Flaschen habt, ist wie ein guter Wein, nämlich schon richtig alt, sagt Maximilian Lein von der Hahner Felsenquelle.
2: Was auf jeden Fall immer wieder für Verwunderung sorgt, ist, dass unser Wasser zwischen 50 und 100 Jahre alt ist, wenn wir es in die Flasche abfüllen. Das heißt, das Wasser regnet ja auf den Boden ab, durchläuft dann die verschiedenen Gesteinsschichten und nimmt dort Mineralien und Spurenelemente auf.
1: Und deshalb ist es auch besonders gesund. So, zurück zu den 30 Kästen Mineralwasser, die einer von euch diesen Monat wieder gewinnen kann. Unser Gewinner kann die nach und nach beim Getränkemarkt seiner Wahl abholen und dann kann er auch jedes Mal aussuchen, soll es eben Hahner Felsenquelle oder Bergische Waldquelle oder irgendwie gemischt sein.
0: Also, bewerbt euch für 30 Kästen Wasser. Geht ganz einfach auf radio-rsg.de. 13 Minuten nach 8.

0: 20 Minuten nach 8.
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4: Ja, nee, ist klar.
5: Wisst ihr, wer für mich jetzt auch gestorben ist? Der Gomez. Ja, Mario, der Chancentod Gomez. Ex-Nationalspieler. Ex, auch in seiner aktiven Zeit. Der schöne Mario, ja. Ich kann ihn nicht leiden. Und jetzt hat er auch noch eine Scheidung am Hals. Ehe aus. Warum? Weil er bei der besten Freundin seiner Frau im Strafraum war. Und nicht wie bei der EM 2008 vorbeigeschossen hat, sondern die Latte ein bisschen zu quer gelegt hat. Rote Karte durch Pfostenschuss sozusagen. Der ist jetzt quasi ablösefrei auf dem Markt. Also, wenn die Scheidung durch ist. Meistens ist dann aber auch kein Handgeld mehr da. Aber komm, selber schuld. Fremdgehen, das macht man nicht. Punkt. Und so Affären kommen immer irgendwie raus. Immer. Ich weiß, Jungs, einige von euch denken, hör mal, ich bin so ein raffinierter Hund, mir kommt keiner dahinter. Ja, es reicht auch schon, wenn die eine dir dahinter kommt. Und die muss auch gar nicht dahinter kommen. Meistens reicht's, wenn sie dir vom Kopf guckt und mal so fragt, und, Schatz, wolltest du mir nicht noch was sagen? Und dann steht ihr nämlich da. Ja, hört sich an wie so ein Moped, wann nicht anspringt. Ja, und dann ist die Buchse auch schon nass.
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1: Mit Anni Stoßberg. Guten Morgen. Ein großer IT-Ausfall hat am Nachmittag und Abend im RSG-Land für einige Probleme gesorgt. Laut Polizei fielen zwischen 7:45 und 7:30 deswegen viele Ampeln bei uns aus, auch in Wuppertal. Unfälle gab es deswegen nach bisherigen Infos nicht. Auch in Geschäften ging zeitweise nichts mehr, weil digitale Kassensysteme gestört waren. Einige Läden mussten sogar schließen. Auch das interne Computersystem der Polizei

0: Polizei war betroffen, der Notruf 110 funktionierte aber durchgehend. Warum die IT ausgefallen war, ist nicht klar, da ermittelt jetzt die Kriminalpolizei. Viele Brände und auch viele Unfälle. Die Solinger Feuerwehr hatte am Nachmittag viel zu tun, überall in der Stadt. In der Innenstadt haben Einsatzkräfte eine verletzte Person aus einer verrauchten Wohnung an der Kurfürstenstraße gerettet. Am Pfaffenberger Weg hat die Freiwillige Feuerwehr das Ausbreiten eines Kellerbrandes verhindert. An der Oststraße ist ein Küchenbrand gelöscht worden und in Solingenwald hat es eine Verpuffung an einem Gasgrill gegeben. Bis auf den Einsatz an der Kurfürstenstraße gab es keine Verletzten, heißt es in einer Bilanz der Feuerwehr. Waschbärenbabys haben am Nachmittag auch für einen Einsatz der Feuerwehr gesorgt an der Oberstraße in Solingen. Anwohner am Katernberg haben die Einsatzkräfte gerufen. Die Waschbären drohten nämlich vom Dach und 5 Meter in die Tiefe zu fallen. Mit der Drehleiter hat die Feuerwehr 2 Tiere in Sicherheit gebracht. Ein drittes Tier war abgerutscht, konnte aber doch noch gerettet werden. Ein 4. Waschbärbaby hatte sich im Dachkasten versteckt. Ein Dachdecker hatte später befreit. Ein Jäger hat die Tiere übernommen. Die Oberstraße war für den Einsatz gesperrt. Und jetzt das Neueste aus NRW, Deutschland und der Welt. Heute startet für die deutsche Fußballnationalmannschaft die Vorbereitung für die Weltmeisterschaft. In Herzogenaurach trifft sich das Team zum Trainingslager. Die WM startet in 2,5 Wochen in den USA, Mexiko und Kanada. Das Bundeskabinett entscheidet heute über eine Reform im Baurecht. Damit soll mehr Wohnraum entstehen. Kernpunkt in diesem Upgrade zum Baugesetzbuch ist die Nutzung von sogenannten Schrottimmobilien in Städten und Gemeinden. Das soll künftig vereinfacht werden. 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
2: Strahlend blauer Himmel und es wird ordentlich warm, 25 Grad, wobei man sagen muss, dass es nicht ganz so heiß wie gestern da draußen. Morgen geht es genauso weiter, ganz viel Sonne und 24 Grad in der Spitze. Im Laufe des Freitags ziehen dann Gewitter auf.
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3: Achtung Autofahrer, um 9:03. Es gibt aktuell auf der Viehbachtalstraße in Fahrtrichtung Ohlix Behinderung durch Fahrzeugteile auf der Fahrbahn. Vielen Dank an die RSG-Hörer fürs Melden. Staus gibt es auch einige, und zwar hier A1 Köln-Dortmund zwischen dem Kreuz Köln-West und dem Kreuz Leverkusen-West. 10 Kilometer stockender Verkehr, Viertelstunde dauert es länger. Dann die A1 Dortmund Richtung Köln zwischen Burscheid und dem Kreuz Köln-Nord. 3 Kilometer Stau. Und A3 Köln-Oberhausen zwischen Köln-Mülheim und dem Kreuz Leverkusen einmal 3 Kilometer stockend und dann zwischen dem Dreieck Langenfeld und Mettmann 6 Kilometer Stau. Das sind immer noch Nachwirkungen von einem LKW-Unfall aus der Nacht. Bis etwa 10 Uhr finden hier noch Bergungsarbeiten statt. Es sind nur 2 Fahrstreifen frei. Viertelstunde dauert es hier aktuell länger. Die A3 in der Gegenrichtung zwischen dem Kreuz Hilden und dem Dreieck Langenfeld 5 Kilometer. A46, Neues Wuppertal zwischen Neues Üdesheim und Düsseldorf-Bilk, 1 Kilometer Stau an der Flerbrücke. Und in der Gegenrichtung Stau zwischen dem Ausbauende der A46 und Katernberg, 8 Kilometer. Auch hier dauert es eine Viertelstunde länger. Geblitzt wird in Solingen auf der Donaustraße, außerdem in Solingen auf der Haus-Gravener Straße, auf der Barwater Straße und auf der Viehbachtalstraße. 0212 22 11 190. Ruft gerne an, wenn ihr noch Staus oder Blitzer seht. Dankeschön dafür und gute Fahrt.
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3: Guten Morgen zusammen.
2: Schönen guten Morgen.

0: Wie läuft die Großbaustelle im Remscheider Freibad Eschbachtal? Das gucken wir uns heute an in der Radio RSG Morgenshow mit Clara Pieck und Michael Höhing.
1: Ja, man muss sagen, bei dem Wetter fehlt das Eschbachtal schon sehr. Seit knapp 3 Jahren hat das Freibad zu und wird ja wirklich ganz groß umgebaut.
0: RSG-Reporterin Juliana Dörsch, du warst im Eschbachtal. Ich vermute mal, du konntest noch nicht im neuen Pool schwimmen.
2: Nein, ganz so weit ist es noch nicht. Noch ist das 30.000 Quadratmeter große Gelände eine riesige Baustelle. Die Abrissarbeiten sind noch nicht ganz geschafft, aber fast. Die haben sich eben etwas komplizierter gestaltet als zunächst gedacht, weil dort Schadstoffe gefunden wurden, wie zum Beispiel Asbest. Da ist eine fachgerechte und gründliche Entsorgung natürlich ganz wichtig.
0: Aber das ist jetzt bald alles weg.
2: Ja, genau. Auf mehreren Haufen sind die Überreste des alten Schwimmbads aufgetürmt und werden jetzt bald verschwunden sein. Und dann beginnt wirklich der spannende Teil des Projekts.
0: Ja, was ist denn das Spannende an dem Projekt?
2: Ja, unter dem Gelände fließt der Eschbach und ein Frischwasserkanal. Und die sollen jetzt an die Oberfläche gebracht werden und sollen dann in Zukunft durch das Freibadgelände fließen. Zwischen der Sonnenterrasse und den Liegewiesen und den Schwimmbecken fließt dann der Bach, den man über 3 Brücken überqueren kann. Und an der Umsetzung dieser Verlegung hängt eben das ganze Projekt. Im Moment verläuft der Bach noch durch Rohre am Rand des Baugeländes.
0: RSG-Reporterin Juliana Dörsch zum großen Umbau im Remscheider Freibad Eschbachtal. In 2 Jahren soll es neu eröffnen.
1: Und Micha, dann testen wir beide den neuen Pool, inklusive der großen Rutsche, die da kommen soll, ne?
0: Ich guck dir beim Rutschen zu.
1: Ach, schade.
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0: zumindest mit Swam, Wake Me Up Before You Go Go um 10 Minuten vor 9. Nicht ganz so beschwingt ist es in Solingen aktuell von der Kronprinzenstraße runter bis zur Koberstraße. Da gibt es nämlich Stau, geht im Schneckentempo voran. Ist mehr als der übliche Berufsverkehr, sagen die RSG-Hörer. Also staut sich bis oben hinter Burger King, aber nur Richtung Bärenloch.
1: Jetzt weiß ich nicht, worauf ich mehr Bock hätte. Auf Pommes bei Burger King oder bei dem schönen Wetter ab ins Bärenloch vielleicht?
0: Kannst du erst die Pommes holen und dann gehst du ins Bärenloch.
1: Ja.
0: Ist die da.
1: Da ist so ein Wasserspielplatz. Kann man sich abkühlen, Micha.
0: So warm ist es ja noch nicht.
1: Doch.
0: Doch.
1: Ist dir nicht warm?
0: Nee.
1: Natürlich nicht.

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1: Unsere Nachrichten nach nur einem Spot. 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
4: Mit Danny Hoppe, guten Morgen. Den meisten von uns würde bei dieser Summe wohl schwindelig werden, 86 Millionen Euro. Das sind umgerechnet 100 Millionen Dollar und wer mindestens so viel besitzt, gilt als sogenannter Superreicher. Und von denen gibt es in Deutschland immer mehr. Das zeigt eine neue Studie der Unternehmensberatung BCG. Malte Albrecht aus dem News-Team, wie viele Superreiche gibt es denn bei uns inzwischen?
5: Also wir sprechen hier von einer relativ kleinen Elite von rund 5000 Menschen, die jeweils mehr als 100 Millionen Dollar besitzen. Dazu zählen zum Beispiel Kontenguthaben, Aktien, Immobilien, Lebensversicherungen oder auch Schmuck. Im vergangenen Jahr gab es noch rund 1100 Superreiche weniger. Ihnen gehört aktuell mehr als ein Viertel des gesamten deutschen Finanzvermögens. Zusammen sind das unvorstellbare 3,4 Billionen Dollar. Und laut der Studie dürfte dieser Anteil bis 2030 sogar weiter steigen. Ein Grund dafür, die Superreichen haben zuletzt stark von den guten Entwicklungen an den Aktienmärkten profitiert. Denn wer viel Vermögen hat, kann sein Geld breiter anlegen und oft auch gewinnbringender investieren.
4: Ja, Aktienmärkte ist ein gutes Stichwort. Warum profitieren denn viele Normalverdiener in Deutschland davon so wenig?
5: Weil viele Deutsche beim Thema Aktien immer noch eher vorsichtig sind. Das Geld liegt oft weiter auf dem Sparbuch oder dem Girokonto. Wer aber nur spart, profitiert kaum von den Kursgewinnen an den Börsen. Und genau diese Zurückhaltung beim Investieren bremst den Vermögensaufbau vieler Menschen aus. Gleichzeitig beobachten die Studienautoren aber, dass Aktien und andere Anlagen am Kapitalmarkt so langsam an Bedeutung gewinnen.
4: Danke, Malte. Und jetzt weitere Meldungen im Überblick. In Deutschland werden weiter viel zu wenig Wohnungen gebaut. Das Bundeskabinett will deshalb heute ein Gesetz von Bauministerin Huberts auf den Weg bringen. Dadurch sollen Planungen und Genehmigungen beschleunigt werden. Außerdem sollen Kommunen mehr Möglichkeiten bei verwahrlosten Schrottimmobilien bekommen. Russland und die Ukraine haben sich in der Nacht erneut gegenseitig mit schweren Drohnen- und Raketenangriffen überzogen. Beide Seiten melden mehrere Verletzte. Das genaue Ausmaß der Schäden ist noch unklar. Vor dem Landgericht Verden könnte heute das Urteil gegen die frühere RAF-Terroristin Daniela Klette fallen. Laut Anklage soll sie mit ihren mutmaßlichen Komplizen zwischen 1999 und 2016 maskiert und bewaffnet Geldtransporter und Supermärkte überfallen haben in NRW, Niedersachsen und Schleswig-Holstein. In 15 Tagen ist es soweit, dann startet die Fußball-WM in den USA, Mexiko und Kanada. Für die deutsche Nationalmannschaft geht es aber schon heute los mit der Vorbereitung. Das Team kommt im Stammquartier in Herzogenaurach zusammen. Morgen soll es dann das erste Training geben. Der Einzige, der noch nicht dabei sein wird, ist Stürmer Kai Havertz. Er muss am Samstag mit dem FC Arsenal noch im Finale der Champions League ran.
1: Und jetzt das Neueste aus dem RSG-Land.
6: Mit Anni Stoßberg. Die Solinger Feuerwehr hatte am Dienstag besonders viel zu tun, vor allem wegen Bränden. An der Kurfürstenstraße retteten die Einsatzkräfte eine Person aus einer verrauchten Wohnung. In Wald gab es eine Verpuffung an einem Gasgrill. Wegen der vielen Notrufe war auch die Freiwillige Feuerwehr überall im Stadtgebiet im Einsatz. Die nächsten RSG-Nachrichten gibt es um 9:30.
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7: Es wird nicht mehr ganz so heiß wie gestern, aber mit 25 Grad doch schon ordentlich warm. Dazu scheint den ganzen Tag die Sonne und auch morgen geht es mit viel Sonne weiter. Dann kriegen wir 24 Grad in der Spitze, wird also ganz ähnlich wie heute. Freitag nochmal heißer, dann kommen aber auch die ersten Gewitter runter.
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8: Wir haben 9:03, das sind die Staus aktuell. A1 Köln-Dortmund zwischen Köln-Löwenich und dem Kreuz Leverkusen-West, 7 Kilometer stockender Verkehr. Die 1 in der Gegenrichtung zwischen dem Kreuz Leverkusen und Köln-Niel, 1 Kilometer. A3 Köln Richtung Oberhausen, einmal zwischen Köln-Mühlheim und dem Kreuz Leverkusen, 2 Kilometer stockend. Und dann zwischen Leverkusen-Opladen und Mettmann, 8 Kilometer Stau, dauert hier gut 20 Minuten länger. Grund dafür immer noch Nachwirkung eines LKW-Unfalls aus der Nacht, da ist bis 10 Uhr nur 2 Fahrstreifen frei. Die A3 in der Gegenrichtung zwischen Mettmann und dem Dreieck Langenfeld, 4 Kilometer stockender Verkehr. A46 Neuss Richtung Wuppertal, zwischen Neuss-Üdesheim und Düsseldorf-Bilk an der Fleherbrücke, 1 Kilometer. zwischen Wuppertal-Elberfeld und Wichtinghausen haben wir auch nochmal 1 Kilometer Stau und die Gegenrichtung auch voll zwischen Oberbarm und Katernberg 8 Kilometer. Geblitzt wird in Solingen auf der Klingenstraße, dann auf der Donaustraße, auf der Haus-Gravener Straße, auf der Barwater Straße und auf der Viehbachtalstraße. Habt ihr noch Blitzer gesehen? Zum Beispiel auch aus Remscheid gerne mal. 0212 22 11 190. Gute und sichere Fahrt.
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8: Guten Morgen.
7: Dann umarm dich doch selber. Hug Yourself von Kamrat jetzt im besten Mix.
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0: Billie Eilish im besten Mix bei Radio RSG, 9:11.
1: Und Micha, du bist ja auch großer Kreuzfahrt-Fan. Bist du nicht der Einzige?
0: Das stimmt.
1: Immer mehr Deutsche lieben es, auf Kreuzfahrt zu gehen. Ich dachte ja immer, das ist nur was für alte Leute.
0: Ach.
1: Stimmt aber gar nicht, oder? Also ich weiß nicht, wie sieht es bei dir auf den Schiffen aus? Sind da nur alte Leute?
0: Nee, also da bin ich ja oft der Älteste. Also ich bin alte Leute.
1: Du bist der alte Leute. Ja, die Gen Z hat Kreuzfahrten für sich entdeckt. Und das muss man dem Kollegen Kevin Zimmer erstmal erklären.
2: Ja, woran liegt es, ne? Suchen die Entspannung? Da fragt man sich, wie kann in einer winzigen Kabine oder am Pooldeck, wo Liege an Liege stehen, Entspannung aufkommen? Ein Gefäß mit 2500 Menschen und du kannst ihnen nicht mal aus dem Weg gehen. Da kommt er wieder.
3: Hallo, guten Tag. Alles gut?
2: Also was will die Gen Z auf einer Kreuzfahrt? Ja, Land und Leute kennenlernen wohl kaum, weil du bist ja tagelang mit Deutschen unterwegs, ja? Alle übrigens mit der Haltung, das hab ich alles bezahlt, alles meins.
3: Ich hatte die ganze Zeit alles unter Kontrolle.
2: Spätestens beim vierten, keine Ahnung, Rum-Cola, stelle ich mal die steile These auf, dass das nicht mehr so ist. Aber was ist es dann? Machen wir uns nichts vor. Auf Kreuzfahrten geht es nur ums Fressen. 7 Restaurants, Punkt 18.30 Uhr öffnen die alle. 2500 Gäste, lasst mich rein. Ich hab bezahlt. Und dann gib ihm, was die Magenwand so aushält.
4: Der Mensch wächst an seinen Herausforderungen.
2: Man kann Wetten abschließen, wem die Rettungsweste am Ende doch noch passt oder wer vorher durch die Liege kracht. Liebe Gen Z, jeder soll ja Urlaub machen, so wie er das für richtig hält, ja? Aber wart ihr nicht die Generation, die auch auf Nachhaltigkeit gesetzt hat? Kreuzfahrt und Klima, ich meine, so ein Kreuzer, der rotzt so viel Dreck in die Karibikluft wie 5 Millionen Diesel. Aber ist ja nicht mehr so, die haben ja jetzt alle Rußpartikelfilter und einige verbrennen ja auch Gas. Ja, hat mir der Klimabeauftragte von so einem Kreuzfahrtschiff erzählt. Es klingt alles so sinnvoll. So sinnvoll wie das Klimapaket der Regierung. Von mir aus, macht das auch mit den Kreuzfahrten. Aber dann habt ihr die ganzen Schweigeretreats im Hinterland von Bali und Achtsamkeitskurse im Weserbergland auf dem Gewissen. Wenn ihr sie nicht mehr bucht, wer soll's dann denn machen?

0: 20 nach 9, hier ist Radio RSG. Der ist dann der bisher heißeste Tag im RSG-Land in diesem Jahr.
1: Wie viel Eis hast du eigentlich in diesem Sommer schon gegessen?
0: In diesem Sommer sehr, sehr, sehr viel, aber gestern tatsächlich keins.
1: Und ich wundere mich, weil du hast mich in diesem Sommer noch nicht nach meiner Eismaschine gefragt, die du dir ja gerne ausleihst, um zu Hause Eis zu machen. Und ich rätsel rum, was ich jetzt für Eis machen soll, weil ich möchte diese Woche noch eins machen. Mir fehlt noch die Idee für die perfekte Sorte.
0: Hier Lotus-Gedöns ist doch so mit diesen Keksen. Wie? Och nee.
1: Nee, nicht Lotus.
0: Doch, das ist geil mit Lotus-Creme, genau, das meine ich.
1: Ja, kann ich dir alles geben. Ich habe noch so viel Lotus-Creme, weil ich habe 3 Gläser gekauft, weil ich dachte, das wäre mein Geschmack, ist es nicht.
0: Oh nein.
1: Also wenn irgendjemand im RSG dann die Idee hat für eine tolle Trendsorte, die man zu Hause selber machen kann, in der Eismaschine irgendwas ganz fancy ist, irgendwas
0: mit
1: Modernes.
0: Mit Matcha ist wahrscheinlich, oder? Muss man nicht Matcha jetzt in alles reintun?
1: Das ist so Grünschnitt. Das ist so Rasenabschnitt. Nee. Irgendwas Leckeres.
0: Ja, schreibt uns gerne die Idee bei WhatsApp 0212 22 5 mal die 1.
1: Sowas wie Schokolade, nur nicht so schokoladig.

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1: Liebe Passagiere, wir beginnen nun unseren Steigflug.

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1: Mit Anni Stoßberg. Guten Morgen. Ein IT-Ausfall hat am Dienstag im RSG-Land für große Störungen gesorgt an ganz unterschiedlichen Stellen. Zwischen 7:45 und 8:30 sind viele Ampeln bei uns und auch in Wuppertal ausgefallen. Unfälle gab es laut Polizei deswegen aber nicht. In vielen Geschäften haben die digitalen Kassen gestreikt. Einige Läden haben deshalb vorzeitig schließen müssen, sagt die Polizei. Die war auch direkt selbst betroffen von der Störung. Da hat das interne Computersystem nicht mehr richtig funktioniert. Der Notruf 110 war aber durchgehend erreichbar. Die Kriminalpolizei ermittelt jetzt, was hinter der Störung steckt. Die Solinger Feuerwehr war am Nachmittag im Dauereinsatz. Im gesamten Stadtgebiet gab es mehrere Brände und auch Verkehrsunfälle. Bei einem Feuer an der Kurfürstenstraße in der Innenstadt wurde eine Person verletzt. Einsatzkräfte konnten sie aus dem Schlafzimmer einer verrauchten Wohnung retten. Am Pfaffenberger Weg verhinderte die Freiwillige Feuerwehr das Ausbreiten eines Kellerbrandes. An der Oststraße konnten Einsatzkräfte einen Küchenbrand löschen und in Solingen-Wald wurde nach einer Verpuffung an

0: einem Gasgrill Schlimmeres verhindert. Dieser Einsatz war dann etwas tierischer. In Solingen hat die Feuerwehr am Dienstagnachmittag mehrere Waschbärbabys gerettet. Anwohner an der Oberstraße am Katternberg hatten die Retter gerufen, weil die Jungtiere von einem Vordach aus rund 5 Meter Höhe abzustürzen drohten. Mit einer Drehleiter brachten die Einsatzkräfte erst einmal 2 Tiere in Sicherheit. Ein drittes Waschbärbaby rutschte ab, konnte laut Feuerwehr aber ebenfalls gerettet werden. Ein Waschbär hatte sich dann noch im Dachkasten versteckt und wurde später von einem Dachdecker befreit. Und jetzt der kurze Blick in die Welt. Eine Forschergruppe hat sich den Müll in unseren Meeren genauer angeschaut. Das Ergebnis: Die größten Verschmutzer sind keine seltenen Industrieabfälle oder Fischernetze, sondern Einwegprodukte aus unserem Alltag. In 93% der untersuchten Länder gehören Lebensmittelverpackungen, Plastikflaschen und Verschlüsse und Deckel zu den 3 häufigsten Müllarten. Im Prozess gegen die frühere RAF-Terroristin Daniela Klette könnte heute das Urteil gesprochen werden. Weil die Verteidigung während ihres Plädoyers aber Anträge gestellt hat, ist allerdings auch möglich, dass die Verhandlung noch weitergeht. Klette steht unter anderem wegen mehrerer bewaffneter Raubüberfälle vor Gericht. 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
2: Eigentlich ja immer noch Frühling, aber da draußen ist Sommer, wenn nicht Hochsommer. Maximal 25 Grad heute, ganz viel Sonne kriegen wir wieder. Und auch morgen geht es sehr, sehr sonnig weiter mit 24 Grad, dann ganz ähnlich wie heute. Freitag nochmal sehr heiß, dann ziehen allerdings auch Gewitter auf.
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3: 3 Minuten nach 10, das sind die Staus aktuell. A1 Köln-Dortmund zwischen Köln-Lövenich und dem Kreuz Leverkusen-West 4 Kilometer. Dann die 1 in der Gegenrichtung zwischen dem Kreuz Leverkusen und Köln-Niel 2 Kilometer stockender Verkehr. A3 Köln-Oberhausen zwischen Leverkusen-Zentrum und dem Kreuz Leverkusen 1 Kilometer stockend und zwischen dem Dreieck Langenfeld und Mettmann 3 Kilometer Stau mit 8 Minuten Wartezeit. Die A3 jetzt in der Gegenrichtung zwischen dem Kreuz Hilden und dem Dreieck Langenfeld 3 Kilometer stockender Verkehr. A46 Neuss Richtung Wuppertal an der Fleher Brücke zwischen dem Dreieck Neuss Süd und Düsseldorf-Bilk 1 Kilometer Stau und in der Gegenrichtung zwischen Oberbarm und Katernberg 4 Kilometer. Geblitzt wird jetzt auch in Remscheid. Vielen Dank für die ganzen Meldungen. Einmal wird geblitzt in Remscheid-Güldenwert, dann Remscheid-Westhausen, in Remscheid auf der Rheinshagener Straße. Danke an Kerstin und Ruthild. In Solingen wird geblitzt auf der Klingenstraße, der Donaustraße, der Hausgravener Straße, der Barwarter Straße und der Viehbachtalstraße. Habt ihr noch einen Blitzer gesehen? Dann lasst es uns wissen per WhatsApp 0212 22 5x1. Gute und sichere Fahrt.
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3: Guten Morgen.
2: Schönen guten Morgen am Mittwoch.

0: Stellt euch mal vor, ihr seid krank und dann müsst ihr 4 Jahre auf den Arzttermin warten.
1: Ja, das könnte im Bereich Psychotherapie bald passieren. Hier ist Radio RSG mit Michael Höhing und Clara Pieck. Und die Bundesregierung plant ja Sparmaßnahmen im Gesundheitsbereich. Das trifft eben auch die Psychotherapie.
0: Ein Drittel der Therapieplätze würde dann wegfallen und es könnten noch mehr werden, sagt Psychotherapeutin Lilly Grüten aus Solingen.
2: Wir sind ja am Ende des Tages auch Unternehmer, Unternehmerinnen und müssen wirtschaftlich haushalten. Und wenn sich das dann einfach nicht mehr rentiert, kann es sogar sein, und das haben einige Kollegen und Kolleginnen jetzt sogar schon ganz klar auch benannt, dass sie sich überlegen, vielleicht die Praxis dann vollständig aufzugeben. Und das wiederum würde ja noch zu deutlich massiveren Einschränkungen und zum Wegfall von entsprechenden Behandlungsplätzen führen.
0: Tja, und das, obwohl aktuell jeder 10. im RSG-Land in Therapie ist und noch deutlich mehr Leute eigentlich einen Platz bräuchten.
1: Lilly Grüten sagt, ohne eine gute Therapie können Symptome chronisch werden oder man leidet unter Folgeerkrankungen. Und das wiederum kostet ja die Krankenkassen dann mehr Geld als eine frühzeitige Psychotherapie.
2: Das bedeutet, dass der ambulante Bereich unheimlich viel sichert und abfängt, was ansonsten zu massiven Folgekosten wird. Und das wäre natürlich auch gesellschaftlich eine massive Einschränkung, wenn dieser Sicherstellungsbereich, sage ich mal, einfach wegfallen sollte.
0: Damit das nicht passiert, unterstützt Lilly Grüten eine Petition gegen die Sparmaßnahmen. Mehr als 125.000 Menschen haben da schon online unterschrieben. Am 8. Juni gibt es dazu eine Anhörung im Bundestag. Und den Link zur Petition findet ihr auf radio-rsg.de.
1: 21:45 haben wir jetzt.

0: 8 vor 10 hier bei Radio RSG übernimmt jetzt Kollege Kevin Zimmer und bei dem geht es nochmal um den bisher heißesten Tag des Jahres. Gestern ja bei uns auch hier im RSG-Land. Micha, was hast du denn Sommerliches gemacht am heißesten Tag des Jahres?
1: Nix.
0: Oh nein, keine
1: Also ich
0: Zeit.
1: Habe nichts Sommerliches jetzt irgendwie gemacht. Ja. Ich finde aber übrigens, ich finde es gar nicht so warm. Alle stöhnen um mich rum und ich wundere mich dieses Jahr. Ich bin da eigentlich ja auch der Erste, der sagt, zu warm.
0: Ernsthaft?
1: Ich finde das eigentlich angenehm.
0: Ich musste gestern in die Stadt, bin durch die Sonne gelaufen und fast gestorben. Aber gut, mehr zum heißesten Tag des Jahres gleich nach 10 bei Kevin.
1: Ich bin Michael Höhing.
0: Ich bin Clara Pieck.
1: Tschüssinger.
0: Schönen Mittwoch noch mit Radio RSG.
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1: Mit Danny Hoppe. Guten Morgen. Mehr als ein Jahr lang läuft der Prozess gegen die ehemalige RAF-Terroristin Daniela Klette schon. Jetzt am Vormittag könnte am Landgericht Verden ein Urteil fallen. Damit steuert eins der aufsehenerregendsten Verfahren mit Bezug zur Geschichte der RAF auf seinen Höhepunkt zu. In dem Verfahren geht es allerdings nicht um frühere Anschläge, sondern um Fälle in der Zeit nach dem Ende der dritten RAF-Generation. Thorsten Adolfs hat die Einzelheiten.
2: Die Bundesanwaltschaft wirft Klette unter anderem vor, gemeinsam mit anderen Beschuldigten an bewaffneten Raubüberfällen beteiligt gewesen zu sein, auf Supermärkte und Geldtransporte in NRW, Niedersachsen und Schleswig-Holstein. Laut Staatsanwaltschaft sollte mit den erbeuteten mehr als 2,7 Millionen Euro der Lebensunterhalt im Untergrund finanziert werden. Die Vorwürfe wiegen schwer, weil die Taten detailliert geplant und mit erheblicher krimineller Energie ausgeführt wurden. Daniela Klette war nach jahrelanger Flucht im vergangenen Jahr in Berlin festgenommen worden. Sie galt jahrzehntelang als eins der meistgesuchten ehemaligen RAF-Mitglieder. Ihre Festnahme hatte bundesweit große Aufmerksamkeit ausgelöst, nicht nur wegen der mutmaßlichen Vergangenheit im Umfeld des linksextremistischen Terrors, sondern auch wegen der Frage, wie sie so lange unerkannt leben konnte. Der Prozess wird auch deshalb mit großem Interesse verfolgt, weil er ein Schlaglicht auf ein Kapitel deutscher Zeitgeschichte wirft, das bis heute nicht komplett aufgearbeitet wurde. Auf das Konto der RAF geht eine ganze Reihe von Morden, Entführungen und Anschlägen, die die Bundesrepublik über Jahrzehnte erschüttert haben.
1: Und jetzt weitere Meldungen im Überblick. In Dienstlaken ist eine Autofahrerin am Morgen mit ihrem Wagen von der Fahrbahn abgekommen und hat drei Kinder angefahren. Sie wurden verletzt. Zwei von ihnen hätten schwerste Verletzungen erlitten, teilte die Polizei mit. Warum die Frau von der Fahrbahn abkam, ist noch unklar. Die Wirtschaftsweisen legen in diesen Minuten in Berlin ihr Frühjahrsgutachten vor und das dürfte nicht gut ausfallen. Im Herbst hatten die Ökonomen noch mit einem Plus des Bruttoinlandsprodukts von 0,9% gerechnet. Durch den Iran-Krieg und die Preissprünge bei Öl und Gas dürfte die Prognose aber deutlich gesenkt werden. In Deutschland gibt es immer mehr Superreiche, also Menschen, die umgerechnet mehr als 100 Millionen Dollar besitzen. Das hat die Unternehmensberatung Boston Consulting Group herausgefunden. Demnach besitzen 5000 Superreiche mehr als ein Viertel des Finanzvermögens in Deutschland. Die deutschen Brauereien verkaufen immer weniger Bier. Im vergangenen Jahr war der Absatz so stark gesunken wie noch nie. Viele Brauereien hoffen deshalb jetzt auf die Fußball-WM, die in gut zwei Wochen losgeht. Mit einem Bierboom rechnen sie dadurch aber nicht. Das hat eine Sprecherin des Brauerbundes, der RP, gesagt. Schon die letzte Heim-EM vor zwei Jahren habe nur begrenzte Effekte gehabt. Hinzu komme, dass die Anstoßzeiten bei der WM diesmal erst spät am Abend oder in der Nacht seien. Das sei eine Herausforderung. Außerdem hänge viel vom Wetter und vom Abschneiden des deutschen Teams ab. Froh ist der Brauerbund aber über die Public-Viewing-Regeln. Städte und Gemeinden können öffentliche Übertragungen auch nach 22 Uhr ermöglichen. Das schaffe Planungssicherheit, heißt es. Und das waren die Nachrichten mit Danny Hoppe.
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3: Ein paar Grad kühler werden es heute, aber immer noch warm mit bis zu 28 Grad. Und die Sonne scheint wieder durch, die wird so gut wie gar nicht von Wolken gestört. Und auch morgen wird es nochmal genauso wie heute. Erst am Freitag und am Samstag können ab und zu mal Regenschauer und auch Gewitter dabei sein.
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3: Einiges los auf den Straßen, das ist derzeit aktuell los. A2 Hannover-Dortmund zwischen Kreuz-Bielefeld und Reda-Wiedenbrück, 9 Kilometer, eine Stunde. A2 Dortmund-Oberhausen zwischen Gladbeck-Ellinghorst und Kreuz-Oberhausen, 7 Kilometer, plant 35 Minuten ein. Die 4 Olpe-Aachen zwischen Kreuz-Köln-Ost und Köln-Eiffeltor, 7 Kilometer, 18 Minuten mehr. Die 44 Kassel-Dortmund zwischen Kreuz-Werl und Kreuz-Dortmund-Unna, 13 Kilometer, 27 Minuten mehr. Die A52 München-Gladbach-Düsseldorf zwischen Karst-Nord und Büderich, 4 Kilometer, 20 Minuten. Die A61 München-Gladbach-Koblenz zwischen Bedburg und Bergheim-Süd, 4 Kilometer, 22 Minuten. Und die A565 Meckenheim-Bonn zwischen Bonn-Lengsdorf und Bonn-Tannenbusch, 3 Kilometer, 28 Minuten.
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3: Hallo, Kevin Zimmer hier. Schönen Mittwoch. Erster Schultag übrigens wieder nach den Pfingstferien. Ja, was sich hier in NRW halt so Pfingstferien nennt, ne? Es war nur ein einziger Tag. An dem Tag, an dem du Ferien hast, hast du die ganze Zeit dieses auch letzter Ferientag-Gefühl. Das ist Pfingstferien, die enttäuschendsten Ferien aller Zeiten.

0: Oh, es ist so heiß. Taylor schwitzt. Swift. Opa Light, neu bei uns. Aber der. Ach, den muss man bei dem Wetter machen. Das war heiß, oder? Vermutlich einer der heißesten Mai-Tage in NRW jemals. Die Experten sind sich noch nicht ganz sicher, aber es wird gesagt schon, oh, wir kamen gestern schon ordentlich ins Schwitzen, ja? Über 30 Grad, überall eigentlich in NRW. 34 Grad, 35 Grad stellenweise. Heute wieder etwas kühler, aber mag ich auch. Für viele war es ja gestern schon zu heiß. Irgendjemand bei euch im Umfeld, der schon wieder gemeckert hat über die Hitze? Ist das heiß? Ja, es geht kurz über 30 Grad und schon kommen die Jammerer wieder aus ihren Löchern. So ist das halt. Man muss sie nehmen, wie sie kommen. Und es wird einem wieder klar, dass die Sonne halt ein riesiger, alles zerstörender Feuerball ist. Und unser kleiner blauer Planet aber genau das Glück hat, in der richtigen Entfernung zur Sonne zu fliegen. Es ist so schön. Vielen Dank, dass wir genau die richtige Entfernung zur Sonne haben. Deswegen freue ich mich schon auf den Sommer. Ist ja auch gar nicht mehr so lange. Und da kann man wieder ins Freibad gehen, ja? Und die Kids im Freibad ärgern, indem man mit der lauteren Boombox neben ihnen sich ausbreitet und denen mal zeigt, was wir in den 2000ern über den Discman im Freibad gehört haben. Sowas hier.
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1: Mit Clara Pieck und Oleg stürpelt wieder. Ja, von Freitag bis Sonntag ist das 49. Dürpelfest in Solingen-Oleks mit ganz viel Live-Musik, Kirmes und jede Menge Essen. Für Christoph Fuhrmann von der Olixer Werbegemeinschaft ist der Dürpel ein absolutes Highlight im ganzen Jahr.
2: Das ist das Fest für Oleks. Man kann hier einfach hingehen, irgendwie so, man trifft alle. Das ist ein sehr, sehr fröhliches Fest. Es ist ein sehr, sehr friedliches Fest. Wir hatten voriges Jahr gar keine Ausschreitung. Alle passen aufeinander auf. Man kriegt super viel geboten. Die Bühnen sind sehr vielfältig. Von daher kann man nur empfehlen, hier hinzukommen.
1: Ja, und auch Projektleiterin Gloria Göllmann freut sich auf den Dürpel.
3: Von den Imbissständen, Getränkeständen über die Kirmes bis zu den 6 Bühnen mit 60 Bands und Live-Acts mit 15 Tanzgruppen. Da brauchen wir wirklich viel Unterstützung der ganzen Vereine und das macht diese Stimmung aus und das ist bei Sonne natürlich noch viel, viel besser.
1: Ja, die Veranstalter hoffen natürlich jetzt vor allem auf trockenes Wetter, damit auf der Festmeile an allen 3 Tagen gut was los ist. Der Dürpel startet am Freitag um 16.30 Uhr. Und noch mehr Tipps für diese Woche findet ihr auf radiorsg.de.
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1: Mit Anni Stoßberg. Guten Tag. Ein nächtlicher LKW-Unfall auf der A3 am Hildener Kreuz sorgt auch heute für Einschränkungen. Laut der Solinger Feuerwehr war um kurz nach 2 Uhr in der Nacht ein Sattelzug in der Ausfahrt zur A46 gegen eine Leitplanke gefahren und noch rund 150 Meter weitergerutscht. Dabei riss der Dieseltank auf, rund 500 Liter Kraftstoff liefen über die Autobahn und auch ins Erdreich. Die Feuerwehr streute das Öl ab, weil aber Diesel in den Boden gesickert ist, muss der verunreinigte Boden jetzt abgebaggert werden. Wie es zu dem Unfall kam, ermittelt die Polizei. Seit Monaten sind im RSG-Land die lilafarbenen Ersatzbusse unterwegs. Die fahren während der Generalsanierung anstatt der Züge zwischen Hagen, Wuppertal und Köln. Eine Fahrt vom Februar ist ab heute Thema vor Gericht. Da geht es um zweifachen versuchten Mord. Angeklagt ist ein 19 Jahre alter Mann. An einem Samstagabend zur Karnevalszeit soll er verkleidet und in einer Gruppe in dem Ersatzbus unterwegs gewesen sein. Während der Fahrt durch Wuppertal gab es Streit. Für die Staatsanwaltschaft ist der Fall klar. Der deutsche Angeklagte soll ein Messer gezogen und damit zwei deutsch-türkische Staatsangehörige schwer verletzt haben, einen davon lebensgefährlich. Die Opfer sind 19 und 20 Jahre alt. Nach der Tat war der Angeklagte geflüchtet, wurde aber kurze Zeit später festgenommen. Mit einem Urteil rechnet das Landgericht in 3 Wochen. Bis dahin gibt es noch mehrere Verhandlungstage. 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
1: Die ganz große Hitze im RSG-Land ist erstmal vorbei, aber mit maximal 25 Grad wird es auch heute wieder sehr warm.

0: In Remscheid und Solingen. Außerdem ist es wieder sehr sonnig mit blauem Himmel. So geht es auch die nächsten Tage weiter. Morgen dann mit 24 Grad. Am Freitag sind wir dann wieder bei 29 bis 30 Grad. Im Laufe des Tages ziehen dann Wolken auf, die können stellenweise Gewitter mitbringen.
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0: Auf den Autobahnen ist ein bisschen was los. Eine Warnmeldung habe ich von der A1 Richtung Köln zwischen Burscheid und Kreuz Leverkusen. Da liegen Fahrzeugteile auf der rechten und auf der mittleren Spur. Fahrt da bitte vorsichtig. Mehr Zeit braucht ihr auf der A1 Richtung Dortmund zwischen Wuppertal-Langerfeld und Kreuz Wuppertal-Nord 1 Kilometer Stau. A3 Richtung Oberhausen zwischen Köln-Mühlheim und Kreuz Leverkusen 3 Kilometer stockender Verkehr. Und weiter zwischen Solingen und Mettmann nochmal 2 Kilometer Stau. Nicht länger als 10 Minuten braucht ihr da mehr. Und die 3 Richtung Köln zwischen Kreuzhilden und Dreieck-Langenfeld 2 Kilometer stockend. Dann wird geblitzt im RSG-Land und zwar in Remscheid am Güldenwert, Westhausen und an der Rheinshagener Straße, in Solingen an der Wiefeldecker Straße, an der Klingenstraße, der Donaustraße und zwischen Solingen und Langenfeld an der Hausgravener Straße am Segelflugplatz. Danke unter anderem an Roy und Kerstin fürs Melden. Wenn euch weitere Blitzer auffallen, dann meldet euch rein über die 0212 22 11 190. Gute Fahrt!
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2: Hallo, schönen Mittwoch, Kevin Zimmer hier. Wir haben 1.100 mehr Superreiche in Deutschland als im Vorjahr. Superreich heißt, falls ihr das mal einordnen wollt, die besitzen mehr als 100 Millionen Dollar, also mindestens 86 Millionen Euro, jeder Einzelne. Insgesamt haben wir 5.500 Menschen in Deutschland, die superreich sind. Ja? Vermutlich was geerbt, ich habe keine Ahnung. Schöne Grüße an dieser Stelle in den Maybach, falls man uns zuhört, liebe Superreichen. Hat ein Maybach ein Autoradio? Vermutlich. Wenn ja, dann dreht mal den goldenen Knopf für die Lautstärke ganz auf. Hier ist für euch jetzt Glockenbach im besten Mix. Home und danach noch die 90er mit Will Smith und Miami. Extra für euch hier in einem Luxus-Glitzerradio. Ich bin Kevin Zimmer. Heute extra für euch im Swarovski-Paillettenhemd.

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0: Michael Schulte singt was von 5 Uhr heute Morgen. Ich hoffe, die meisten von euch haben da noch geschlafen. Das ist 5 a.m. Das ist neu bei uns hier im besten Mix. Kai Pflaume, haben wir dem schon gratuliert? Der hat heute Geburtstag, glaube ich, ne? Ja. Ich muss ja sagen, er ist ein bisschen wie Vanilleeis. Irgendwie mag ihn jeder. Und er hat heute Geburtstag. Ich weiß gar nicht, wie alt wird er. Zumindest will unser Hannes Höfer gratulieren.
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2: Kai Pflaume ist das personifizierte Vitamin D. Ja komm, da kriegen wir in Deutschland nicht genug von. Brauchen wir aber unbedingt. Eigentlich sollten wir das ärztlich verschrieben bekommen. Regelmäßige Zufuhr von Kai Pflaume. Bei Müdigkeit oder schlechter Laune auch hochdosiert. Wirklich, wenn der Pflaume um die Ecke biegt, da weißt du doch, wird gut. Ja? Zum Status Superman fehlt ihm doch nur noch, dass der den Schlüpfer über der Hose trägt. Kai Pflaume ist die Moderationsmaschine aus Halle an der Saale. Der hat Wetten, das nur nicht übernommen, weil alle gewusst hätten, ha, shit, der gewinnt das Ding am Ende. Bei dem auf der Couch wünscht man sich ja, dass der mal die Hand aufs Knie legt. Aber macht er nicht, so anständig. Dann setzt er sich ja auch schon seit Jahren für schwer vermittelbare Fälle ein. Er gibt Menschen Hoffnung, die sonst gar keine Chance mehr hätten. Hier, Elton. Den will doch sonst keiner mehr. Wusstet ihr eigentlich, dass Pflaume auf Türkisch Erik heißt? Ja. Und lieber Kai, immer dran denken, keine Angst vorm Alter. Denn Pflaumen werden erst mild, wenn sie runzeln.
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0: Kai Pflaume, jetzt habe ich auch herausgefunden, wie alt er wird. 59, ja? Und der sieht ja aus wie, ach was, 39, ne? Muss man ja wirklich sagen. Das Rezept hätte ich gerne, wie er sich so jung gehalten hat. Was? Er geht jeden Tag joggen und macht viel Sport? Ich will das Rezept doch nicht haben.
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1: Mit Danny Hoppe, guten Tag.
2: Wir mussten unsere Wachstumsprognose für dieses Jahr leider nach unten korrigieren. Wir erwarten für das laufende Jahr ein Wachstum des Bruttoinlandsprodukts um nur noch 0,5%.
1: Die Wirtschaftsweise Monika Schnitzer war das vorhin in Berlin bei der Vorstellung des Frühjahrsgutachtens. Und wie erwartet, fällt das schlechter aus als im Herbst noch angenommen. Damals waren die Experten noch davon ausgegangen, dass das Bruttoinlandsprodukt in diesem Jahr um 0,9% steigen wird. Diese Hoffnung hat sich allerdings durch den Iran-Krieg und seine Folgen zerschlagen. Dazu kommt die aggressive Zollpolitik von US-Präsident Trump. Und der Wirtschaftsweise Gabriel Felbermayr stellte noch eine andere Entwicklung heraus.
3: Jetzt schon sehr deutlich sichtbar ist der stärker werdende Wettbewerb chinesischer Anbieter in den klassischen deutschen Exportsektoren, etwa im Maschinenbau, was die deutsche Industrie in den Heimat- und auch ganz besonders in den Drittmärkten stark belastet.
1: Ein spürbarer Aufschwung ist nach Ansicht der Wirtschaftsweisen deshalb weiterhin nicht in Sicht. Und das werden wir wohl auch noch länger in unserem Alltag spüren, zum Beispiel in Form der weiter hohen Preise für Öl und Gas. Die Wirtschaftsweisen gehen davon aus, dass sich die Inflationsrate in diesem Jahr bei durchschnittlich 3,0% einpendeln wird und dass sie auch im nächsten Jahr im Schnitt 2,8% betragen wird. Die Experten schlagen außerdem Reformen vor, um den Anstieg der Beiträge in der Kranken- und Pflegeversicherung zu bremsen. Ansonsten würden die Sozialbeiträge ungebremst stark steigen, sagen sie. Und jetzt weitere Meldungen im Überblick. In Deutschland haben im vergangenen Jahr so viele Menschen wie noch nie in Teilzeit gearbeitet, nämlich fast jeder Dritte. Das zeigen neue Zahlen des Statistischen Bundesamts. Demnach arbeiten Teilzeitbeschäftigte heute im Schnitt aber 2 Stunden mehr als noch vor 10 Jahren. Pro Jahr landen rund 20 Millionen Tonnen Plastik in den Meeren. Und der Großteil davon sind nicht Industrieabfälle oder Fischernetze, sondern vor allem Produkte aus dem Alltag. Das hat eine internationale Forschungsgruppe in einer Studie herausgefunden. Demnach machen Lebensmittelverpackungen und Plastikflaschen mehr als 90% des Mülls aus. Die deutsche Fußballnationalmannschaft startet heute in die WM-Vorbereitung. Im Stammquartier in Herzogenaurach versammelt Bundestrainer Nagelsmann seinen Kader. Morgen soll es dann das erste Training geben. Noch nicht dabei ist Stürmer Kai Havertz. Er spielt am Samstag mit dem FC Arsenal noch im Finale der Champions League. Viele Menschen in Deutschland schauen mit leichten Sorgen auf den Sommerurlaub. Der ein oder andere fragt sich, gibt es genug Kerosin für meinen Flug in die Sonne? Experten hatten zuletzt ja immer mal wieder vor Engpässen gewarnt. Zumindest die Lufthansa hat jetzt noch mal versprochen, es gebe genug Treibstoff. Die Sommerflüge an allen 6 europäischen Drehkreuzen seien sicher. Ausbleibende Treibstofflieferungen durch die Straße von Hormuz fange man an anderer Stelle auf, zum Beispiel durch Importe aus den USA und Afrika. Außerdem hätten die Raffinerien in Europa ihre Kerosinproduktion auf das Maximum hochgefahren, heißt es. Vorher hatte auch schon der Frankfurter Flughafen mitgeteilt, dass sich Fluggäste momentan keine Sorgen machen müssten. Und das waren die Nachrichten mit Danny Hoppe.
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4: Heute wird es zwar ein paar Grad kühler, aber mit 28 Grad immer noch richtig warm. Die Sonne ist wieder voll da und Wolken spielen kaum eine Rolle. Morgen läuft es dann genauso weiter. Erst am Freitag und Samstag kann es ab und zu mal Schauer oder auch Gewitter geben.
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4: Immer noch gut was los auf den Straßen, deswegen jetzt alle Staus ab 19 Minuten Zeitverlust. A2 Dortmund-Oberhausen zwischen Gladbeck-Ellinghorst und Kreuz-Oberhausen 7 Kilometer, plant da fast eine halbe Stunde mehr Zeit ein. Die A3 Köln-Oberhausen zwischen Solingen und Mettmann 2 Kilometer, hier sind es 19 Minuten. Die A40 Venlo-Duisburg zwischen Grenzübergang Strahlen, Autobahn und Wachtendong 5 Kilometer, 28 Minuten on top. Und die A40 Duisburg-Essen zwischen Duisburg-Häfen und Duisburg-Kaiserberg 2 Kilometer, 21 Minuten mehr. Kommt sicher an.
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4: Und das Ganze mit Kevin Zimmer. Da konnte VG-Sänger Barry Gibb selbst lesen, dass er tot sei. Ja, millionenfach hat sich die Meldung in Social Media über den Tod des VG-Sängers verbreitet. Dass jetzt seine Familie sich gemeldet hat und gesagt hat, der 79-Jährige lebt und er erfreut sich gerade bester Gesundheit. Das Gleiche war übrigens auch schon anderen Promis passiert. Tom Hanks, Bon Jovi und auch Justin Bieber wurden alle fälschlicherweise bei Social Media irgendwann mal für tot erklärt. Mensch. Glaub nicht alles, was da steht. Gleich bei uns Michael Jackson. Da glauben ja viele, dass der noch leben würde. Ist aber auch falsch. Wir hören den gleichen Man in the Mirror direkt nach Shaboozey.

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0: Jennifer Lopez hat sich zusammengetan mit David Guetta. Beide haben ja eine ähnliche Frisur. Save Me Tonight. Passt das? Ich weiß nicht, habt ihr schon mal drüber nachgedacht, eine Kreuzfahrt zu machen? Das ist ja unser großes Thema diese Woche. Wir schauen, was so Kreuzfahrten alles können. Wir schauen auf die Pros, auf die Kontras, was es alles so für Kreuzfahrten-Mottos gibt, für verschiedene Reedereien. Immer mehr Leute, das ist so unsere Feststellung, haben Bock auf so Kreuzfahrten. Aber es gibt, glaube ich, bei keiner anderen Urlaubsart so zwei Lager. Das eine Lager, was total begeistert von Kreuzfahrten ist, und das andere Lager, was sagt, was für ein Blödsinn, würde ich nie machen. Wir haben euch mal gefragt, wie sieht's aus? Kreuzfahrt, ja oder nein?
1: Bis jetzt habe ich nur Positives davon gehört. Diese Atmosphäre finde ich irgendwie interessant, dass man diese Wassertage auch natürlich hat. Und auch der Fakt, dass man oft halt so verschiedene Orte gleichzeitig irgendwie bereisen kann, das finde ich interessant. Das spricht mich auf jeden Fall persönlich an.
2: Ich bin absolut Strandlieger. Also mit Kreuzfahrt habe ich nichts mit am Hut.
3: Habe ich noch nie gemacht, muss ich sagen. Aber würde mich auf jeden Fall mal interessieren. Wird bestimmt ganz schön sein. Würde mit meinem Partner mal gerne so eine Kreuzfahrt machen. Vielleicht mal über Mittelmeer irgendwo schön so ein paar Tage mal erholen.
4: Ja, nein, weil es mir zu eng ist. Ich brauche die Freiheit und ich mag Schiffe einfach nicht so.
0: Ja, irgendwie alles dabei, ne? Die einen haben total Lust, die anderen sagen, ey, ne, so eingepfercht auf so einem engen Kahn mit so vielen Leuten und meistens alles Deutsche. Och, nee. Irgendwie kann ich auch beides verstehen, sag ich ganz ehrlich.
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1: Mit Anni Stoßberg. Guten Tag. Ein nächtlicher LKW-Unfall auf der A3 am Hildener Kreuz sorgt auch heute noch für Einschränkungen. Laut Solinger Feuerwehr war um kurz nach 2 Uhr in der Nacht ein Sattelzug in der Ausfahrt zur A46 gegen eine Leitplanke gefahren und dann noch rund 150 Meter weiter gerutscht. Dabei riss der Dieseltank auf, rund 500 Liter Kraftstoff liefen über die Autobahn und auch ins Erdreich. Weil aber Diesel in den Boden gesickert ist, muss der jetzt abgebaggert werden. Wie es zu dem Unfall kam, ermittelt die Polizei. Seit Monaten sind im RSG-Land die lilafarbenen Ersatzbusse unterwegs. Die fahren während der Generalsanierung anstatt der Züge zwischen Hagen, Wuppertal und Köln. Eine Fahrt vom Februar ist ab heute Thema vor Gericht. Da geht es um zweifachen versuchten Mord. Angeklagt ist ein 19 Jahre alter Mann. An einem Samstagabend zur Karnevalszeit soll er verkleidet und in einer Gruppe in dem Ersatzbus unterwegs gewesen sein. Während der Fahrt durch Wuppertal gab es Streit. Für die Staatsanwaltschaft ist der Fall klar. Der deutsche Staatsangehörige soll ein Messer gezogen und damit zwei deutsch-türkische Staatsangehörige schwer verletzt haben, einen davon lebensgefährlich. Die Opfer sind 19 und 20 Jahre alt. Nach der Tat war der Angeklagte geflüchtet, wurde aber kurz später festgenommen. Mit einem Urteil rechnet das Landgericht in 3 Wochen. Bis dahin gibt es noch mehrere Verhandlungstage. 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
0: Das Wetter im RSG-Land.
1: Auch heute scheint in Remscheid und Solingen den ganzen Tag über die Sonne. Wir kommen auf maximal 25 Grad, also es ist nicht mehr ganz so heiß wie in den letzten Tagen. Morgen geht's sonnig und warm weiter, maximal 24 Grad. Freitag wird's dann wieder heiß, 29 bis 30 Grad. Dann ziehen auch Wolken auf, stellenweise ist dann auch Gewitter im RSG-Land möglich.
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1: Das hier sind gerade die längsten Staus. A1 Richtung Dortmund zwischen Wuppertal-Ronsdorf und Kreuz Wuppertal-Nord 2 Kilometer stockender Verkehr. A3 Richtung Oberhausen zwischen Köln-Mülheim und Kreuz Leverkusen 1 Kilometer stockender Verkehr. Und weiter zwischen Solingen und Mettmann 4 Kilometer Stau. Über eine halbe Stunde braucht ihr da gerade mehr. Grund ist ein Unfall mit einem LKW. Der ist liegen geblieben und aktuell macht die Feuerwehr noch eine Ölspur weg. Deswegen sind 2 Spuren gesperrt und der Verkehr läuft nur langsam dran vorbei. Dann noch die A3 Richtung Köln zwischen Kreuzhilden und Dreieck Langenfeld. 2 Kilometer stockender Verkehr macht nur ein paar Minuten plus. Geblitzt wird in Solingen an der Wiefeldecker Straße, an der Klingenstraße und an der Donaustraße. In Remscheid, Güldenwert, in Westhausen und an der Rheinshagener Straße. Weitere Blitzer könnt ihr uns gerne und jederzeit reinmelden über die 0212 22 11 190. Gute und sichere Fahrt euch.
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gefühlt gerade erst mit der Arbeitswoche angefangen. Jetzt haben wir die Hälfte schon im Sack. Ich mag diese Wochen derzeit. Das ist sehr schön. Wochen mit langem Wochenende oder Feiertag dazwischen lieben wir. Genau wie diesen Hit hier. Dasha und Austin. Ich bin Kevin Zimmer, wünsche euch einen schönen Mittwoch.

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Gleich bei uns der Song, bei dem alle dieses ganz laut mitsingen. Das war jetzt peinlich, oder? Ich habe nicht einen Ton getroffen bei diesem Naja gut. Kato, Turn the Lights Off. Der Song mit dem den alle laut mitsingen. Hier im besten Mix. Erinnert ihr euch noch im Oktober letzten Jahres? Es war ein spektakulärer Einbruch. Der Einbruch im berühmten Louvre in Paris. Und jetzt wurden die Rechte für die Verfilmung an Hollywood verkauft. Da wurden ja Teile der französischen Kronjuwelen gestohlen. Der Diebstahl gilt als einer der größten Diebstähle in der französischen Geschichte. Ein Buch wurde ja schon darüber geschrieben. Und diese Rechte an diesem Buch wurden jetzt an Hollywood verkauft. Und angeblich arbeiten die schon an einem Film über diesen Einbruch. Es klingt für mich ja alles so ein bisschen wie ein neuer Teil von Ocean's 11, ja? Brad Pitt als Einbrecher. Ich könnte es mir gut vorstellen. Und die haben ja auch sehr viel über den Lastenaufzug dort gesprochen, mit dem der Einbruch da irgendwie absolviert worden ist. Der Lastenaufzug übrigens ein Produkt von einer Firma aus Unna, ja, die den verliehen hat. Also ich weiß nicht, ob die da, also ich meine, wenn Brad Pitt den Dieb spielen kann, wer spielt den Lastenaufzug? Tom Hanks? Ah nee, der ist zu klein. Was?

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4: Mit Danny Hoppe, guten Tag. Es bleibt dabei, die deutsche Wirtschaft kommt einfach weiter nicht in Schwung. Davon gehen jetzt auch die Wirtschaftsweisen in ihrem Frühjahrsgutachten aus, das sie vorhin in Berlin vorgelegt haben. Sie haben ihre Prognose für dieses Jahr gesenkt. Sie rechnen jetzt nur noch mit einem Wachstum von 0,5%. Im Herbst waren sie noch von 0,9% ausgegangen. Malte Albrecht aus dem News-Team, das liegt vor allem am Iran-Krieg und den Folgen.
5: Genau, weil der Schiffsverkehr durch die Straße von Hormus eingeschränkt ist, sind Öl- und Gaspreise deutlich gestiegen. Das merken viele Verbraucher schon beim Tanken. Laut Gutachten sinkt dadurch die Kaufkraft. Die Menschen haben also weniger Geld für andere Sachen übrig. Gleichzeitig sorgen die gestiegenen Energiepreise für höhere Produktionskosten der Unternehmen. Dazu kommt noch die schwache Weltkonjunktur, die dem deutschen Export weiter zu schaffen macht. Also unterm Strich ist kein spürbarer Aufschwung in Sicht. Dass die Wirtschaft überhaupt noch minimal wächst, liegt laut den Experten vor allem an den Staatsausgaben für Verteidigung und Infrastruktur.
4: Ja, die Wirtschaftsweisen haben sich diesmal auch die Sozialbeiträge mal genauer angeschaut.
5: Ja, die Experten rechnen damit, dass die Beiträge weiter steigen. Bis 2040 könnten sie zusammen fast 50% erreichen. Aktuell liegen sie bei rund 42%. Grund ist vor allem die alternde Gesellschaft. Es gibt immer mehr Rentner, aber immer weniger Beitragszahler. Die Wirtschaftsweisen warnen deshalb vor weniger Netto vom Brutto für Verbraucher und höheren Arbeitskosten für die Unternehmen. Sie empfehlen dringend Reformen, um die Ausgaben zu bremsen. So schlagen sie zum Beispiel strengere Regeln bei Krankenhaus- und Medikamentenkosten und Einsparungen in der Pflegeversicherung vor.
4: Danke, Malte. Und jetzt weitere Meldungen im Überblick. Die frühere RAF-Terroristin Daniela Klette ist zu 13 Jahren Haft verurteilt worden, unter anderem wegen schweren Raubes und Verstößen gegen Waffengesetze. Für das Landgericht Verden ist klar, dass Klette mit ihren mutmaßlichen Komplizen Geldtransporter und Supermärkte überfallen hat. Die Bundesregierung plant härtere Maßnahmen gegen Menschenhandel. Das Kabinett hat einen entsprechenden Gesetzentwurf beschlossen. In Zukunft sollen auch Kunden belangt werden, die Leistungen der Opfer in Anspruch nehmen. Das soll zum Beispiel für private Bauherren, Schlachthofbetreiber oder Kundinnen von Nagelstudios gelten. In Dienstlaken ist eine Autofahrerin am Morgen mit ihrem Wagen von der Fahrbahn abgekommen und hat drei Kinder angefahren. Sie wurden verletzt. Zwei von ihnen hätten schwerste Verletzungen erlitten, teilte die Polizei mit. Warum die Frau von der Fahrbahn abkam, ist noch unklar. In 15 Tagen ist es soweit, dann startet die Fußball-WM in den USA, Mexiko und Kanada. Für die deutsche Nationalmannschaft geht es aber schon heute los mit der Vorbereitung. Das Team kommt im Stammquartier in Herzogenaurach zusammen. Morgen soll es dann das erste Training geben. Der Einzige, der noch nicht dabei sein wird, ist Stürmer Kai Havertz. Er muss am Samstag mit dem FC Arsenal erst noch im Finale der Champions League ran. Vor dem WM-Start stehen für die DFB-Elf noch zwei Tests an. Am Sonntag geht es in Mainz gegen Finnland und die Generalprobe gibt es dann am 6. Juni in Chicago. Da geht es dann noch gegen WM-Gastgeber USA. Und das waren die Nachrichten mit Danny Hoppe.
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6: Ein kleines bisschen kühler heute, aber mit bis zu 28 Grad immer noch ziemlich warm. Dazu gibt es jede Menge Sonne, fast ohne störende Wolken. Morgen sieht es fast genauso aus. Erst Freitag und Samstag sind hin und wieder Regenschauer und Gewitter mit drin.
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6: Und das sind die längsten Staus, alles ab 17 Minuten Zeitverlust. A2 Dortmund-Oberhausen zwischen Bottrop und Kreuz Oberhausen 6 Kilometer plus 25. Die A3 Köln-Oberhausen zwischen Leverkusen-Opladen und Mettmann 5 Kilometer 46 Minuten mehr Zeit bitte einplanen. Die A40 Venlo-Duisburg zwischen Niederdorf und Wachtendonk 4 Kilometer 30 Minuten on top. Die A45 Dortmund-Hagen zwischen Kreuz Dortmund-Witten und Westhofener Kreuz 2 Kilometer, hier verliert ihr 17 Minuten. Und auf der A61 Mönchengladbach-Koblenz zwischen Bedburg und Bergheim Süd 3 Kilometer 18 Minuten. Kommt gut an.
3: 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Staus oder Blitzer jetzt melden an 0212 22 1190. 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
6: Und das Ganze mit Kevin Zimmer. Schön, dass ihr da seid an diesem Mittwoch. Ich war gestern nach der Sendung noch kurz im Freibad. Und kennt ihr diese Freibäder? Da kommst du rein und denkst so, ach schön, hier ist irgendwie die Zeit stehen geblieben, ja?
7: mit so einem Drehkreuz am Eingang. So alt, da sind damals schon die Dinos durch, um sich abzukühlen.

0: Alex Warren und Ordinary hier bei uns. Einen schönen Mittwoch. Kevin Zimmer hier. Und jetzt haben wir neue Musik für euch von Austis. Und sie hat einen Song rausgebracht, der klingt so anders als das, was sie bisher rausgebracht hat. Ja? Dirty Dancing, ja, Angel Eyes oder so, das waren so richtige Power-Hits. Aber jetzt hat sie gesagt, hey, komm. Es muss melancholischer werden, denn der Song ist halt thematisch auch sehr melancholisch. Es geht um gebrochene Herzen. Es geht um die große Trennung. The Art of Letting Go heißt der Song. Und es geht um Trennungsschmerz.
1: So it's about letting go.
2: Es geht ums Loslassen und vor allem darum, damit okay zu sein. Es geht um schöne Erinnerungen, Herzschmerz, Küsse, wie man als Mensch wächst und darum, dass du das alles nicht immer mit den Menschen erlebst, mit denen du es dir vorgestellt hast.
1: You were gonna do it with, but that's okay.
0: Ja, that's okay. Und dann hören wir mal rein in den neuen Song von Austis. Jetzt hier im besten Mix.
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1: Ich bin Sabrina Ottersbach und gespielt, gesportelt und gemeinsam gefeiert, ja, das wird am Samstag wieder auf der Gemeindewiese der Adolf-Klarenbach-Kirche in Remscheid. Denn zum fünften Mal findet am Rheinshagen das Stadtteilfest statt. Unter dem Motto Rheinshagen bewegt sich gibt es dann ab 14 Uhr ein buntes Programm. Und wie der Name schon sagt, wird sich auch wirklich bewegt, sagt Dominik Klaus von der Kirchengemeinde Remscheid.
2: Es gibt Angebote für Kinder und die ganze Familie ab nachmittags, Spiel und Sport und Basteln. Dann gibt es Auftritte von Tanzgruppen und ab 18 Uhr Live-Musik mit Bands wie den Kiwis, Albertan und Bernd Zimmerbeutel. Das Wetter soll toll werden, kommt vorbei.
1: Aber nicht nur die Rheinshagener sind eingeladen, mitfeiern darf jeder. Wann das Fest endet, ist offen, denn die Tische werden erst hochgestellt, wenn der letzte Gast gegangen ist, heißt es von Dominik Klaus. Und um Essen und Getränke muss man sich ebenfalls keine Sorgen machen. Mehr Informationen zu weiteren Veranstaltungen, die am Wochenende stattfinden, gibt es auf radio-rsg.de.
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1: Mit Anni Stoßberg. Guten Tag. Ein nächtlicher LKW-Unfall auf der A3 am Hildener Kreuz sorgt auch heute noch für Einschränkungen. Laut der Solinger Feuerwehr war um kurz nach 2 Uhr in der Nacht ein Sattelzug in der Ausfahrt zur A46 in eine Leitplanke gefahren und noch rund 150 Meter weiter gerutscht. Dabei riss der Dieseltank auf. Rund 500 Liter Kraftstoff liefen über die Autobahn und auch ins Erdreich. Die Feuerwehr streute das Öl ab, weil aber Diesel in den Boden gesickert ist, muss jetzt der verunreinigte Boden abgebaggert werden. Wie es zu dem Unfall kam, ermittelt die Polizei. Seit Monaten sind im RSG-Land die lilafarbenen Ersatzbusse unterwegs. Die fahren während der Generalsanierung anstatt der Züge zwischen Hagen, Wuppertal und Köln. Eine Fahrt vom Februar ist ab heute Thema vor Gericht. Da geht es um zweifachen versuchten Mord. Angeklagt ist ein 19 Jahre alter Mann. An einem Samstagabend zur Karnevalszeit soll er verkleidet und in einer Gruppe in dem Ersatzbus unterwegs gewesen sein. Während der Fahrt durch Wuppertal gab es Streit. Die Staatsanwaltschaft sagt, der deutsche Angeklagte soll ein Messer gezogen und damit zwei deutsch-türkische Männer schwer verletzt haben, einen davon lebensgefährlich. Die Opfer sind 19 und 20 Jahre alt. Nach der Tat war der Angeklagte geflüchtet, wurde aber kurz später festgenommen. Mit einem Urteil rechnet das Landgericht in 3 Wochen. Bis dahin gibt es noch mehrere Verhandlungstage. 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
1: Mit der ganz großen Hitze ist es erstmal vorbei im RSG-Land, aber mit 25 Grad wird es auch heute wieder sommerlich warm in Remscheid und Solingen. Außerdem scheint den ganzen Tag die Sonne, so geht es auch morgen weiter bei maximal 24 Grad. Ab Freitag wird es dann wieder heißer und auch schwüler. Über den Tag ziehen Wolken auf, dann sind auch Gewitter drin.
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1: Es ist einiges los auf den Straßen im RSG-Land, vor allem wegen eines LKW-Unfalls auf der A3. Da starten wir auch, A3 Richtung Oberhausen, zwischen Köln-Mühlheim und Kreuz-Leverkusen 3 Kilometer stockender Verkehr, 5 bis 10 Minuten plus. Weiter zwischen Leverkusen-Opladen und Dreieck-Langenfeld 3 Kilometer Stau, 30 Minuten plus. Die Richtungsfahrbahn zwischen Dreieck-Langenfeld und Solingen ist gesperrt, da wird eine Ölspur weggemacht. A3 Richtung Oberhausen zwischen Solingen und Mettmann, deswegen aktuell noch 2 Kilometer Stau, 15 Minuten plus. Dann noch die 3 in der Gegenrichtung, A3 Richtung Köln zwischen Kreuzhilden und Dreieck-Langenfeld, 3 Kilometer stockender Verkehr. Geblitzt wird im RSG-Land in Solingen an der Straße Schwarze Pfähle, an der Wiefeldicker Straße und in Remscheid an der Rheinshagener Straße. Danke unter anderem an Roy, Ruthild, Heike und Anna fürs Melden. Weitere Blitzer könnt ihr uns jederzeit reingeben über die 0212 22 11 190. Gute und sichere Fahrt euch.
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2: Yeah. 13 Jahre und keiner wirbelt die Handtücher wie er. Über Pfingsten fand in Neuharlinger Siel, das ist an der Nordsee, die erste Sauna-Aufgussmeisterschaft statt. Und ich glaube nicht, wer gewonnen hat. Darius, 13 Jahre, hat die gewonnen. Ja? Da geht es ja vor allen Dingen um die Performance. Und Darius hat wahrscheinlich die beste Performance hingelegt. Also quasi mit dem Handtuch gewirbelt wie kein anderer. Ja? Mit 13 Sauna-Aufgussmeister. Jetzt überlege ich gerade, was habe ich mit 13 gemacht, was irgendwie mal annähernd daran kam. Ich habe mir mal einen Legostein in die Nase gedrückt. Zählt das? Ist doch auch eine tolle Leistung, oder? Zählt nicht, merke ich gerade.
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0: so einen Song könnte ich mir auch gut als Kabinensong vorstellen, so motivationsmäßig, oder? Wemdo Project und King of My Castle. Sascha Fassbender ist da. Bist du eigentlich schon in WM-Stimmung?
1: Ja. Ja, dann bringen wir dich jetzt mal in WM-Stimmung. So.
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1: So. Ich meine, wir müssen ja langsam reinkommen. Die deutsche Fußballnationalmannschaft startet ja jetzt ins Trainingslager im fränkischen Herzogenaurach. Ab jetzt geht's nur noch um Fußball, um Sport. Also eigentlich. Kollege Sascha Fassbender, es gibt in den Trainingsquartieren auch immer verrückte Geschichten, oder?
3: Ja, fangen wir an mit meiner absoluten Lieblingsgeschichte. 1974 ist Sepp Maier, Torwart, ne, aus dem Trainingslager in Schleswig-Holstein, abgehauen.
1: Wo wollte er hin?
3: Richtung Hamburg, wo die Spielerfrauen ihr Quartier hatten.
1: Ganz zufällig, ne?
3: Ja, doof nur, dass die Bremse beim Auto offenbar ausfiel. Sepp Maier war die Reise aber anscheinend so wichtig, er fuhr mit Hilfe der Handbremse weiter, den kompletten Weg. Am nächsten Tag hatte er Blasen an der Hand.
1: Nein.
3: Und er musste das Training abbrechen.
1: Gut, Weltmeister sind wir 74 trotzdem geworden.
3: So, ne? Genau wie 2014 bei der WM in Brasilien da ja auch. Da hatte man offenbar Bedenken, das Essen vor dem Spiel gegen Brasilien könnte verunreinigt sein. Also schickten die den DFB-Mannschaftskoch los. Ne? Höchstpersönlich auf dem Markt musste er entscheiden. Und er solle doch bitte abgepackte Lebensmittel kaufen.
1: Ja, ich würde mal sagen, Ende ging gut aus. Ja, 7:1. Offenbar braucht es solche Geschichten für erfolgreiche Turniere.
3: Ja, ja, absolut. 1982 auch ein gutes Beispiel. Da war die Nationalmannschaft im Trainingslager im Schwarzwald am Schluchsee. Einige Spieler, angeblich rund um Paul Breitner, sollen da aber dicke Feten gefeiert haben. Auch hier schön mit Saufi Saufi. So hat die deutsche Medienlandschaft den Schluchsee dann zum Schlucksee gemacht. Am Ende wurden die Deutschen dann 1982 in Spanien immerhin Zweiter.
1: Also, wir brauchen, Sascha, wir brauchen solche kuriosen Geschichten, auch aus Herzogenaurach, damit das was wird mit dieser Fußball-WM. Also, Jungs, wenn ihr uns zuhört, ja?
3: Was ich ruf da wahrscheinlich gleich mal an.
1: Genau. Und fahrt mit dem Auto zu den Spielerfrauen. Wir hoffen, dass die Bremsen kaputt sind, ja? Oder, keine Ahnung was. Macht irgendetwas da.
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4: Mit Thorsten Adolfs. Guten Tag. Mehrere Jahrzehnte versteckte sich die ehemalige RAF-Terroristin Daniela Klette vor der Polizei und der Justiz. Um ihr Leben im Untergrund bezahlen zu können, griff sie zu Gewalt. Bei einer Reihe von Raubüberfällen erbeutete sie über die Jahre rund 2,4 Millionen Euro. Ihre Ziele waren Geldtransporter und Kassenbüros von großen Supermärkten. Wegen der Taten stand Klette seit März 2025 vor Gericht. Heute fiel am Landgericht im niedersächsischen Verden das Urteil 13 Jahre Haft. Christian Böder aus dem News-Team, die Richter sprachen Klette einer ganzen Reihe von Vergehen für schuldig.
5: Genau, die ehemalige RAF-Terroristin muss wegen besonders schweren Raubes in 6 Fällen hinter Gitter, außerdem wegen erpresserischen Menschenraubs, also Kidnapping, wegen schwerer räuberischer Erpressung und Verstöße gegen das Waffengesetz. Bei einem Großteil ihrer Taten war Klette aber nicht allein, sondern verübte sie mit 2 weiteren Ex-RAF-Mitgliedern, Burkhard Garweg und Ernst Volker Staub. Die 3 sind die letzten Mitglieder der Roten Armee-Fraktion, die noch gesucht wurden. Klette wurde geschnappt, Garweg und Staub sind noch flüchtig.
4: Wofür Klette jetzt verurteilt wurde, hat aber nichts mit ihrer aktiven Zeit bei der RAF zu tun.
5: Nein, Klette hatte spätestens seit den frühen 80er Jahren Kontakte zur RAF. Ab 1990 soll sie dann auch an einer Reihe von Anschlägen beteiligt gewesen sein. Schon seit dieser Zeit lebte Klette im Untergrund. 1989 löste sich dann aber die RAF auf. Klette musste selber gucken, wie sie sich finanzierte. Daher die ganzen Überfälle, für die sie dann heute verurteilt wurde. Ansonsten lebte sie ein unauffälliges Leben in Berlin. Die Suche nach Klette wurde aber nie eingestellt. Eine neue Öffentlichkeitsfahndung im Februar 2024 brachte dann die entscheidenden Hinweise. Klette wurde nur wenige Tage später in Berlin-Kreuzberg verhaftet.
4: Danke, Christian. Und jetzt weitere Themen im Überblick. Die Wirtschaftsweisen haben ihre Wachstumsprognose für das laufende Jahr fast halbiert. Statt mit 0,9% rechnen die Experten jetzt nur noch mit einem Plus von 0,5%. 2027 wird laut Frühjahrsgutachten ein Wachstum von 0,8% erwartet. Für die anhaltend schwache Konjunktur machen die Forscher vor allem die steigenden Öl- und Gaspreise durch den Iran-Krieg verantwortlich. Außerdem seien deutsche Produkte oft nicht wettbewerbsfähig. Das Kabinett hat eine Investitionspflicht für Streamingdienste und Sender in den Filmstandort Deutschland beschlossen. Anbieter wie Netflix oder Amazon Prime sollen bei uns künftig mindestens 8% des Jahresumsatzes investieren. Tun sie das nicht, könnte eine Ersatzzahlung fällig werden. Kulturstaatsminister Weimer bezeichnet die Regelung als Filmbooster für Deutschland. Wer im Urlaub krank wird, für den kann es richtig teuer werden. Laut ADAC verlangen Ärzte in beliebten Reisezielen wie der Türkei oder Ägypten oft horrende Summen, teilweise das 30-fache von dem, was wir zu Hause zahlen. Viele Urlauber müssen die Kosten erst einmal selbst zahlen, bevor sie das Geld von der Versicherung zurückbekommen. Wer für kleine Beschwerden wie einen leichten Infekt oder Magenprobleme schon passende Mittel dabei hat, spart sich den teuren Arztbesuch möglicherweise. Und das schützt dann vor bösen finanziellen Überraschungen am Urlaubsort. Für etwa 30 bis 60 Euro ist man schon super aufgestellt, sagt der Automobilclub. In die Reiseapotheke gehören demnach auf jeden Fall Schmerzmittel, etwas gegen Durchfall, ein guter Insektenschutz und ein Fieberthermometer. Das waren die Nachrichten mit Thorsten Adolfs.
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6: Heute gehen die Temperaturen leicht runter, warm bleibt es aber trotzdem mit bis zu 28 Grad. Die Sonne kann sich wieder fast ungestört zeigen, kaum Wolken sind unterwegs. Morgen ändert sich daran auch nichts. Erst am Freitag und am Samstag wird stellenweise nass, auch mit Gewittern.
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6: Und das sind die längsten Staus, alles ab 19 Minuten Zeitverlust. A2 Dortmund-Oberhausen zwischen Bottrop und Kreuz Oberhausen 5 Kilometer, 19 Minuten. Die A3 Köln-Oberhausen zwischen Leverkusen-Opladen und Solingen 3 Kilometer, hier sind es 20 Minuten mehr. Die A4 Köln-Aachen zwischen Elmsdorf und Merzenich, 6 Kilometer, 44 Minuten on top. Die A40 Venlo-Duisburg zwischen Grenzübergang Strahlen, Autobahn und Wachtendonk, 6 Kilometer, 33 Minuten mehr Zeit einplanen. Die A40 Duisburg-Essen zwischen Mülheim, Heimaterde und Dreieck Essen-Ost, 6 Kilometer, 26 Minuten wartet ihr hier. Und auf der A52 Düsseldorf-Essen zwischen Essen-Süd und Dreieck Essen-Ost, 1 Kilometer seid ihr aber nach 19 Minuten durch. Allen unterwegs, gute Fahrt mit uns.
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6: Und das Ganze mit Kevin Zimmer. Schön, dass ihr da seid. Das ist meine Protestpartei. In Indien hat ein oberster Richter arbeitslose junge Menschen mit Kakerlaken verglichen. Daraufhin hat sich die Partei aus Spaß gegründet. Die Kakerlakenpartei. Sie haben auch eine Kakerlake am Rednerpult als Wahlplakat. Mittlerweile ist es eine ganze Protestbewegung und ein Internetphänomen geworden. Die Kakerlakenpartei hat innerhalb von nur einer Woche in Indien 22 Millionen Follower und damit viel mehr als die Regierungspartei in Indien. Kakerlakenpartei. Es fehlt mir noch ein Parteiprogramm, das ach, das lässt sich doch schnell zusammenschreiben. Keine Ahnung, Verzicht auf Schädlingsbekämpfungsmittel und so. Taylor Swift jetzt bei uns. The Fate of Ophelia.

Hallo, Kevin Zimmer hier. Wir hatten Timmy. Die Franzosen haben derzeit einen Delfin. Wie, die haben dem noch keinen Namen gegeben? Sind die wahnsinnig? Haben die keine Boulevardzeitung? Sonst schicke ich denen die Kollegen der Bild rüber, ja? Ja, sind wir die schon mal los. Es ist also so, dass am Strand von Saint-Jean-de-Luz, dort in der Badebucht, besucht ein neugieriges Delfinweibchen immer wieder Schwimmer, Surfer und Stand-Up-Paddler. Das macht dieses Delfinweibchen schon seit sehr, sehr vielen Wochen. Ist schon ein Star dort, muss man sagen. Einheimische und Touristen sind fasziniert von dem Delfin. Wie zutraulich das Tier ist. 2 Meter ist der Delfin lang. Delfinweibchen, muss man sagen. Und schwimmt dann mal mit dem Schwimmer mit. Keine Ahnung. Springt über so einen Stand-Up-Paddler. Hui! Ja! Ach Mensch, da freut sie sich. Wie er sich dann noch auf so ein Brett halten kann, wenn so ein Delfin über den drüber springt, keine Ahnung. Aber Tierschützer sind besorgt, das Tier ist viel zu nah an Menschen, das ist irgendwie auch nicht gut. Aber ich sag mal so, wenn wir Deutschen das mitbekommen, dann passt auf, ja? Wir geben dem Delfin einen Namen. Wir hatten Timmy für den Wal. Vermutlich nennen wir den Delfin, ist ja weiblich, Tanja. Und dann kommen wir mit dem Schlepper und mit einem Plan. Tanja, schwimm! Weit weg. Besser ist das.

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1: Ich bin Nick Heisenberg. Schönen guten Tag. Ein Vorfall mit einem Remscheider Jäger an einer Wuppertaler Müllverbrennungsanlage hat Konsequenzen. Mit einem Jagdgewehr auf dem Rücken war der Mann vergangene Woche an der Anlage aufgetaucht und geriet mit einem Mitarbeiter aneinander. Der Jäger wollte ein totes Tier in einem speziellen Container entsorgen, kannte sich aber vor Ort nicht aus. Deswegen sollen Jägerinnen und Jäger nachgeschult werden. Anni Stoßberg berichtet.
2: Das Bergische Veterinäramt stellt klar, die Müllverbrennung gehört zur kritischen Infrastruktur. Waffen sind da streng verboten, Jäger hin oder her. Die spezielle Sammelstelle für Tierkadaver wird von Jägerinnen und Jägern aus dem RSG-Land und Wuppertal genutzt. Das Veterinäramt hat jetzt alle per Brief ermahnt, sie sollen sich künftig besser an die Regeln halten. Das gilt auch für das Mitführen von Waffen.
1: In Solingen-Höchscheid ist eine Ampelanlage kaputt gegangen, und zwar so, dass die nicht mehr repariert werden kann. Es geht um die Ampel an der Kreuzung Neuenhofer Straße, Erfer Straße, Messerstraße. Für diese Anlage gibt es laut Stadt keine Ersatzteile mehr. Die Ampel wurde abgedeckt, die Kreuzung ist gesichert und Schilder zeigen da jetzt die Verkehrsregelung an. Kommende Woche Montag soll eine Ersatzampelanlage aufgestellt werden. So etwas Ähnliches war bereits an der Kreuzung Bismarckstraße, Ritterstraße, Unnersberger Allee passiert. Auch da gab es keine Möglichkeit, die kaputte Ampel zu reparieren. Und auch da wurde eine Ersatzampel eingesetzt. 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
0: Das Wetter im RSG-Land.
1: Heute wird es angenehm warm in Remscheid und Solingen mit maximal 25 Grad. Dazu gibt es viel Sonne. Morgen geht es sehr sonnig und warm weiter. Mit maximal 24 Grad wird es ganz ähnlich wie heute. Und schauen wir auf Freitag, da gehen die Temperaturen nochmal auf 29 Grad hoch. Im Laufe des Tages müssen wir aber mit Wolken und stellenweise mit Gewitter rechnen.
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1: Seit heute Vormittag ist die A3 zwischen dem Autobahndreieck Langenfeld und dem Autobahnkreuz Hilden Richtung Oberhausen gesperrt. Das betrifft auch die Auffahrt in der Anschlussstelle Solingen auf die A3 und die Überfahrt von der A542 auf die A3 nach Oberhausen. Am Vormittag kam es da zu einem LKW-Unfall im Bereich des Autobahndreiecks Langenfeld. Die Aufräumarbeiten dauern noch an. Gucken wir auf die Staus. Die A1 Köln-Dortmund zwischen Wuppertal-Ronsdorf und Kreuz Wuppertal-Nord 4 Kilometer plus 10 Minuten. Dann die A3 Köln-Oberhausen zwischen Köln-Mühlheim und Kreuz Leverkusen 4 Kilometer plus 9. Dann weiter zwischen Leverkusen-Opladen und Dreieck Langenfeld 2 Kilometer plus 21 Minuten.

0: die A46 Düsseldorf-Wuppertal zwischen Düsseldorf-Holthausen und Kreuzhilden 2 Kilometer plus 5 Minuten und noch die 59 Köln-Düsseldorf zwischen Düsseldorf-Garath und Dreieck Düsseldorf-Süd 2 Kilometer plus 5 Minuten. Ihr habt uns einen Blitzer gemeldet in Solingen an der Straße Schwarze Pfähle Richtung Merscheid. Danke an Heike und Anna fürs Melden. Euch eine gute Fahrt.
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2: Hallo, habt ihr auch mitgemacht beim großen Euro-Jackpot? Ich spiele ja so gut wie nie Lotto, muss ich sagen. Aber ich habe mich dann trotzdem von diesem Hype des Riesen-Jackpots da beim Euro-Lotto-Jackpot anstecken lassen. 120 Millionen Euro waren da drin, die gehen nach Tschechien. Oh Mensch. Aber zwei große Gewinner, immerhin, ja, kommen aus NRW und die bekommen immerhin über 4 Millionen Euro. Alle anderen, ja, bekommen, was weiß ich, so ein paar Kleckerbeträge. Aber seid nicht sauer, ja? Wir haben jetzt für euch 80 Millionen. Große Fallhöhe, ich weiß. Hier ist Max Giesinger.
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0: Wir sprechen ja in dieser Woche ganz verstärkt über Kreuzfahrten, denn die boomen nach wie vor und deswegen schauen wir uns das diese Woche mal genauer an. Wir stellen euch vor, welche Kreuzfahrten es so gibt. Wir fragen euch natürlich, findet ihr Kreuzfahrten gut? Findet ihr Kreuzfahrten vielleicht nicht so gut? Und wir sprechen auch mit denjenigen, die auf Kreuzfahrtschiffen arbeiten. Zum Beispiel auch der Kollege Finn Weiden. Finn, was meinst du? Was ist der Reiz? Warum gehen immer so viele, auch jüngere Menschen, auf Kreuzfahrten?
1: Ja, ich glaube, viele feiern einfach dieses Gesamtpaket. Ne? Du wachst halt jeden Morgen woanders auf, musst aber nur einmal den Koffer auspacken. Ist schon Luxus irgendwie. Und du hast mittlerweile echt alles dabei. Wellness, gutes Essen, ne? Hier immer Buffet oder 5-Gänge-Menüs, dann Shows, Bars, Ausflüge. Also egal, ob jung oder älter, da findet eigentlich jeder irgendwas, was ihm Spaß macht. Und ehrlich, dieses Gefühl, abends auf dem Deck zu stehen, Sonnenuntergang, Blick aufs Wasser, so ein bisschen Musik im Hintergrund, das finde ich richtig toll und das catcht auch viele, glaube ich, einfach total an Kreuzfahrten.
0: Wir haben es ja gerade schon gesagt, du arbeitest ja selbst auf einem Kreuzfahrtschiff. Was passiert hinter den Kulissen auf so einem Schiff?
1: Boah, extrem viel. Also das läuft wirklich so ab wie in einer Kleinstadt. Während die Gäste schlafen, wird teilweise schon Essen vorbereitet, Ausflüge organisiert oder das komplette Tagesprogramm geplant. Und gerade auf Hochseeschiffen arbeiten da Menschen aus zig verschiedenen Ländern zusammen. Ne? Küche, Technik, Entertainment, Housekeeping, alles verschiedene Bereiche. Das ist schon krass durchgetaktet. Als Gast merkst du davon oft gar nichts, weil alles auch ja möglichst entspannt wirken soll.
0: Ja, es läuft sehr entspannt, aber es sind auch sehr, sehr viele Menschen unterwegs. Das muss man sich mal vorstellen, auf den größten Schiffen teilweise irgendwie 2.500, 3.000, bis zu 6.000 Menschen. Die Zahl der deutschen Kreuzfahrtgäste nimmt weiter zu, deswegen müssen die Schiffe halt auch größer werden. Sprechen wir nachher noch drüber und die ganze Woche hier bei uns. Finn Weiden, danke
2: erstmal. 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
1: Unsere Nachrichten nach nur einem Spot. 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
4: Mit Thorsten Adolfs. Guten Tag. In Deutschland fehlen Wohnungen. Das ist nicht neu, aber es scheint Bewegung in die Sache zu kommen. Das Bundeskabinett hat eine Neufassung des Baugesetzbuches von Bauministerin Huberts abgesegnet. Mit der Reform sollen die Kommunen moderne, praxistaugliche und zukunftsorientierte Planungswerkzeuge in die Hände bekommen, sagte Huberts dem Deutschlandfunk. Mehr Infos dazu von Christian Böder aus dem News-Team.
5: Mit der Neufassung des Baugesetzbuches können Städte und Gemeinden den Wohnungsbau zum überragenden öffentlichen Interesse machen. Heißt, der hat dann Vorrang vor anderen politischen Vorhaben, etwa wenn es um die Zuteilung der ohnehin schon knappen Flächen geht. Vor allem die doch sehr langen Planungszeiten sollen stark reduziert werden. Schon nach 2 Jahren soll eine Bauleitplanung künftig abgeschlossen werden können. Aktuell liegt die Zeitspanne oft über 10 Jahren, heißt es aus dem Bundesbauministerium. Gelingen soll das unter anderem mit schnelleren Umweltprüfungen und Bürgerbeteiligungen. Ein weiterer wichtiger Punkt in Huberts Plänen, der Kampf gegen Schrottimmobilien. Das sind Gebäude, die absichtlich vernachlässigt werden, um sie als Abschreibungsobjekte zu nutzen. Städte und Gemeinden sollen in solchen Fällen Vorkaufsrecht bekommen und leichter anweisen dürfen, die Gebäude zu sanieren. In extremen Fällen soll es auch leichter werden, die Besitzer zu enteignen. Der Deutsche Mieterbund begrüßte den Kabinettsbeschluss. Mit Blick auf rund 1,4 Millionen fehlende Wohnungen und explodierende Mieten gebe es dringenden Handlungsbedarf, heißt es.
4: Und jetzt weitere Nachrichten, kurz und kompakt. Russland droht Armenien damit, dem Land den Gashahn zuzudrehen, für den Fall, dass sich das Land der EU annähern sollte. In einem Brief des russischen Energieministeriums an das armenische Infrastrukturministerium heißt es, Armeniens Streben nach einem EU-Beitritt gefährde Russlands und Armeniens Kooperation bei Handel, Wirtschaft und Investitionen. Griechenland ächzt unter einem Rekordtouristenansturm. Vor allem Jet-Set-Inseln wie Santorini und Mykonos seien davon betroffen, steht in einer Studie der Universität der Ägäis. Die Forscher sagen, viele Inseln könnten mit der Belastung kaum noch Schritt halten. Gleichzeitig werde der Wohnraum für Einheimische zunehmend knapp, weil immer mehr Wohnungen als Ferienunterkünfte vermietet würden. In Dienstlaken hat eine Autofahrerin 3 Kinder angefahren, die mit ihren Rädern unterwegs waren. Laut Polizei wurden 2 der Kinder schwer verletzt, 1 schwebt in Lebensgefahr. Die Autofahrerin erlitt leichte Verletzungen. Bei dem Unfall in der Nähe einer Schule und eines Kindergartens wurden außerdem mehrere Autos beschädigt. Zur Unfallursache wurden bis jetzt keine Angaben gemacht. Nach der Straßenbahnkollision in Düsseldorf mit 30 Verletzten gibt es jetzt erste Erkenntnisse zur Ursache. Die Rheinbahn hat technische Probleme eingeräumt. Ein Signal hat demnach freie Fahrt angezeigt, obwohl die Weiche falsch gestellt war. Außerdem war das Weichensignal offenbar dunkel. Das Unternehmen betont, dass das Gesamtsystem eigentlich so sicher sein muss, dass technische Fehler nicht zu solchen Unfällen führen dürfen. Die Rheinbahn hat eine Taskforce eingesetzt, um die Vorgänge aufzuarbeiten. Die Polizei ermittelt aktuell wegen des Verdachts der fahrlässigen Körperverletzung. Soweit die Meldungen mit Thorsten Adolfs.
3: Das Wetter im RSG-Land.
6: Und da geht's wieder sehr sonnig durch den Nachmittag. Werte dazu, die liegen heute Nachmittag zwischen 22 und 28 Grad. Am Donnerstag dann wieder sehr sonnig. Zeitweise ziehen da mal so ein paar Schleierwolken durch. Dazu nochmal sommerliche 23 Grad im Nordosten und 28 Grad werden es nochmal im Südwesten.
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6: Ja, eine ganze Menge los auf den Autobahnen. Hier dauert es mindestens, was haben wir eingegeben, 18 Minuten länger. Die A2 Hannover-Dortmund zwischen Kreuz Bielefeld und Reda-Wiedenbrück. 8 Kilometer Stau plus 1 Stunde. A2 Dortmund-Oberhausen zwischen Bottrop und Kreuz-Oberhausen. 5 Kilometer Stau plus 26. Dann die 4 Köln nach Aachen zwischen Elsdorf und Merzenich. 6 Kilometer Stau plus 1/4 Stunde. Die A40 Venlo nach Duisburg zwischen Grenzübergang Strahlen-Autobahn und Wachtendong. 6 Kilometer Stau plus 24 Minuten. Und die A43 Recklinghausen-Wuppertal zwischen Kreuz-Recklinghausen und Kreuz-Herne. 2 Kilometer Stau und da plus 19 Minuten.
3: 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Staus oder Blitzer jetzt melden an 0212 22 1190 für mehr Sicherheit auf unseren Straßen. 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
6: Ja, und für diejenigen, die jetzt sagen, boah, bei dem Wetter bitte nicht zu schnell bewegen, für euch habe ich das optimale Musiktempo dazu. Jetzt von Joshua Caddis. Na, das passt doch. Schön langsam. Hier ist er jetzt mit Jesse. Ich bin Andreas Grunwald. Schönen Mittwoch.

0: Bibi Rexha, ja, wir alle haben so ein Ding schon mal gesehen, sei es vor irgendeinem Hafen oder tatsächlich dann auf dem Meer. Kreuzfahrtschiffe sind ja zum Teil Riesendinger und immer mehr Leute, die haben Bock, sich mal so eine Kreuzfahrt zu geben. Das ist unser Thema diese Woche. Wir schauen auf die Pros und Kontras von Kreuzfahrten und gucken auch mal, was es für kuriose Kreuzfahrtmottos gibt und was für unterschiedliche Angebote. Und wir wollen natürlich auch von euch wissen, Kreuzfahrt ja oder nein. Das sind eure Antworten.
1: Bis jetzt habe ich nur Positives davon gehört. Diese Atmosphäre finde ich irgendwie interessant, dass man diese Wassertage auch natürlich hat und auch der Fakt, dass man oft halt so verschiedene Orte gleichzeitig irgendwie bereisen kann. Das finde ich interessant, das spricht mich auf jeden Fall persönlich an.
2: Ich bin absolut Strandlieger, also mit Kreuzfahrt habe ich nichts mit am Hut.
3: Habe ich noch nie gemacht, muss ich sagen, aber würde mich auf jeden Fall mal interessieren. Wird bestimmt ganz schön sein, würde mit meinem Partner mal gerne so eine Kreuzfahrt machen, vielleicht mal über Mittelmeer, irgendwo schön, so ein paar Tage mal erholen.
4: Ja, nein, weil es mir zu eng ist, ich brauche die Freiheit und ich mag Schiffe einfach nicht so.
0: Ja, ich würde sagen, es ist eine runde Sache, war alles mit dabei. Die einen haben Lust, die anderen sagen, ey, so eingefärcht auf engem Raum mit so vielen Leuten, das ist jetzt nicht unbedingt meins, kann ich auch verstehen.

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1: Ich bin Sabrina Ottersbach und ihr könnt wieder was entdecken. Denn die Waldschule Solingen, die lädt am Samstag von 11 bis 15 Uhr zum Entdeckertag im Wald ein. Jeder hat dann die Möglichkeit, draußen im Grünen die verschiedensten Dinge auszuprobieren. Auch der ein oder andere tierische Gast wird am Samstag mit dabei sein. Der Entdeckertag ist auf jeden Fall ein Tag für die ganze Familie, sagt Maya von der Waldschule Solingen.
2: Wir werden mitten in der Natur ein schönes Fest für euch vorbereiten. Es gibt viele schöne Sachen zu erleben. Ein Fühlfahrt, ein Falkner wird vorbeikommen mit seinen Bussarde, eine Pilzexkursion wird stattfinden. Also es ist für alle was dabei, ob für kleine Kinder oder für große Erwachsene. Ihr werdet hier Spaß haben und einen schönen Tag mit uns erleben.
1: Der Entdeckertag im Wald ist kostenlos, also es können auch Kurzentschlossene einfach vorbeischauen, denn eine Vormeldung ist nicht nötig. Und es gibt auch keine Altersbeschränkung, sprich für jeden ist auf jeden Fall etwas dabei und auch für Essen und Trinken ist gesorgt. Noch weitere Tipps fürs Wochenende findet ihr auf radio-rsg.de.
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0: Das Bergische Veterinäramt stellt klar, die Müllverbrennung gehört zur kritischen Infrastruktur. Waffen sind da streng verboten, Jäger hin oder her. Die spezielle Sammelstelle für Tierkadaver wird von Jägerinnen und Jägern aus dem RSG-Land und Wuppertal genutzt. Das Veterinäramt hat jetzt alle per Brief ermahnt, sie sollen sich künftig besser an die Regeln halten. Das gilt auch für das Mitführen von Waffen.
1: In Solingen-Höchscheid ist eine Ampelanlage kaputt gegangen, und zwar so, dass die nicht mehr repariert werden kann. Es geht um die Ampel an der Kreuzung Neuenhofer Straße, Erfer Straße, Messerstraße. Für diese Anlage gibt es laut Stadt keine Ersatzteile mehr. Die Ampel wurde abgedeckt, die Kreuzung ist gesichert und Schilder zeigen da jetzt die Verkehrsregelung an. Kommende Woche Montag soll eine Ersatzampelanlage aufgestellt werden. So etwas Ähnliches war bereits an der Kreuzung Bismarckstraße, Ritterstraße, Unnersberger Allee passiert. Auch da gab es keine Möglichkeit, die kaputte Ampel zu reparieren. Und auch da wurde eine Ersatzampel eingesetzt. 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
1: Heute wird es angenehm warm in Remscheid und Solingen mit maximal 25 Grad. Dazu gibt es viel Sonne. Morgen geht es sehr sonnig und warm weiter. Mit maximal 24 Grad wird es ganz ähnlich wie heute. Und schauen wir auf Freitag, da gehen die Temperaturen nochmal auf 29 Grad hoch. Im Laufe des Tages müssen wir aber mit Wolken und stellenweise mit Gewitter rechnen.
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1: Seit heute Vormittag ist die A3 zwischen dem Autobahndreieck Langenfeld und dem Autobahnkreuz Hilden Richtung Oberhausen gesperrt. Das betrifft auch die Auffahrt in der Anschlussstelle Solingen auf die A3 und die Überfahrt von der A542 auf die A3 nach Oberhausen. Am Vormittag hat es dort einen LKW-Unfall gegeben im Bereich des Autobahndreiecks Langenfeld und die Aufräumarbeiten dauern noch an. Dann gucken wir mal auf die Staus. Die A1 Köln-Dortmund zwischen Köln-Bocklemünd und Kreuz Leverkusen-West 6 Kilometer plus 11 Minuten. Weiter zwischen Wuppertal-Ronsdorf und Kreuz Wuppertal-Nord 5 Kilometer plus 13. Rüber zur A3 Köln-Oberhausen zwischen Köln-Mühlheim und Kreuz Leverkusen 5 Kilometer plus 11 Minuten. Weiter A3 Köln-Oberhausen zwischen Leverkusen-Opladen und Dreieck Langenfeld 1 Kilometer plus 4. Die A46 Düsseldorf-Wuppertal zwischen Düsseldorf-Wersten und Kreuzhilden 5 km plus 11 Minuten und die A59 Köln-Düsseldorf zwischen Düsseldorf-Garrat und dem Dreieck Düsseldorf-Süd 3 km plus 12 Minuten. Den Blitzer gibt es in Solingen an der Straße Schwarze Pfähle in Richtung Merscheid. Unsere Verkehrshotline ist die 0212 22 11 190. Kommt gut an.
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3: Ja, und weiter geht's durch den Mittwochnachmittag jetzt mit Musik von Post Malone. Hier ist er mit Chemical.

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0: das im IM? Shiny Happy People. Wir schauen mal, was läuft morgen neu an im Kino.
1: Es ist wie so eine Art Impuls in meinem Gehirn, der mich Sachen machen lässt. Oder schlimme Dinge sagen. Es heißt Tourette-Syndrom.
2: Ist doch gut, dass Sie wissen, was es ist.
1: Ja, die ersten Tage war es super, bis Sie gesagt haben, dass es keine Heilung gibt.
0: Ja, Florian David Fitz als Typ mit Tourette-Syndrom im Kino Vincent will mehr. Eine Rolle, für die Fitz mit dem Deutschen Filmpreis ausgezeichnet worden ist. Und vor ein paar Monaten hat ihm das der Kollege Robert Aramayo beim Britischen Filmpreis nachgemacht. Auch er spielt einen Mann mit Tics im Film Verflucht nochmal, der diese Woche bei uns in die Kinos kommt. Filmexperte Jörg Albrecht stellt den Film mal vor.
3: Ladies and Gentlemen, ich darf Sie nun bitten, die Grand Hall aufzusuchen.
4: Stell dir vor, du bekommst einen Orden von der Queen überreicht. 2019 soll der Schotte John Davidson die Auszeichnung Member of the Order of the British Empire erhalten, für seinen jahrelangen Einsatz, über das Tourette-Syndrom aufzuklären. John allerdings ist mehr als nervös, denn er hat selbst Tourette und einer seiner Ticks ist das unkontrollierte Ausrufen von Schimpfwörtern.
5: Ich kann das nicht, Dottie. Können wir ihn nicht irgendwann anders abholen? Oder die schicken ihn mir?
6: John...
5: Ich werde mich blamieren, Dottie. Ich werde was Schlimmes sagen.
6: Glaub mir, du kannst nichts sagen, was sie nicht schon mal gehört hat.
4: Und schlimmste Befürchtungen werden eintreffen. Während der Ordensverleihung haut er das hier raus.
7: Fuck the Queen!
4: Was aussieht wie eine Szene, die sich ein Drehbuchautor ausgedacht hat, ist wirklich so passiert. Die Ticks sorgen also zwangsläufig, obwohl wir es mit einer psychiatrischen Erkrankung zu tun haben, für große Lacher. Aber Verflucht normal ist deshalb keine Komödie. Der Film nimmt Tourette ernst und zeigt Johns Leidensweg. John ist 10 Jahre alt, als er merkt, dass mit ihm irgendetwas nicht stimmt.
6: Ich bin Dottie.
5: Du wirst an Krebs sterben.
6: Tja, freut mich auch sehr.
4: Da vor 30, 40 Jahren noch kaum jemand weiß, was Tourette ist, wird John zum Außenseiter abgestempelt. Wiederholt bringen ihn seine Bemerkungen in Schwierigkeiten.
6: Es läuft nicht optimal. Er hat Arsch zum Richter gesagt.
8: Das ist nicht gut.
6: Nein.
4: Was aber gut ist, das ist dieser Film. Richtig gut sogar. Verflucht normal ist das, was das britische Kino perfekt beherrscht. Geschichten, selbst wenn sie im Kern traurig sind, mit Humor und Herz zu erzählen. Und Robert Aramayo, der John spielt, hat völlig zu Recht beim britischen Filmpreis Leonardo DiCaprio und Timothée Chalamet den Preis als beste Hauptdarsteller weggeschnappt.
8: Ich verstoße, glaube ich, gegen keine Schweigepflicht, wenn ich sage, dass das hier der beste Tee bisher ist.
5: Ich habe Wichse statt Milch rein.

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5: Mit Thorsten Adolfs. Guten Tag. Hohe Energierechnungen, untergeschobene Verträge, Ärger beim Online-Shopping. Die Verbraucherzentrale NRW war auch im vergangenen Jahr gefragter denn je. Fast 372.000 Anfragen von Verbrauchern haben die Zentrale erreicht. In rund 37% der Fälle drehte es sich um Probleme mit Kauf- und Dienstleistungsverträgen, vor allem im Internet. Einzelheiten von José Nasjandi.
6: Die Lage vieler Haushalte bleibt angespannt. Lebensmittel kosten heute schon 37% mehr als noch vor 6 Jahren. Und ein Ende dieser Entwicklung ist nicht in Sicht. Besonders Familien mit kleinem Einkommen geraten immer stärker unter Druck. Neben dem Ärger mit Verträgen, die mehr oder weniger unfreiwillig abgeschlossen wurden, ging es bei der Verbraucherzentrale viel um das Thema Energiekosten. Die Nachfrage nach Informationen rund um Photovoltaik und Wärmepumpen wächst. Viele Menschen wollen unabhängiger werden. Außerdem stellen die Verbraucherschützer fest, immer mehr Menschen sind von Stromsperren bedroht und wissen nicht, wie sie ihre Rechnungen bezahlen sollen. Und die Verbraucherzentrale warnt, der Iran-Konflikt könnte die Preise weiter in die Höhe treiben. Die Verbraucherzentrale NRW fordert deshalb von der Politik klare Maßnahmen. Die Stromsteuer sollte gesenkt werden und besonders belastete Haushalte sollten gezielter unterstützt werden.
5: Und jetzt weitere Nachrichten in der Zusammenfassung. Die Ermittler von BKA, Bundespolizei und Bundesamt für Sicherheit in der Informationstechnik sollen mehr Befugnisse bekommen. Cyberangriffe sollen dadurch nicht nur erkannt werden, die Ermittler sollen auch technisch dagegen vorgehen können. So sollen sie zum Beispiel den Datenverkehr umleiten oder blockieren können. Es soll außerdem möglich sein, IT-Systeme stillzulegen und in schweren Fällen Daten zu löschen oder zu verändern. In Dortmund haben bis zu 300 Schaulustige dabei zugeschaut, wie sich zwei kleinere Gruppen eine Schlägerei geliefert haben. Es seien keine Versuche erkennbar gewesen, die Streitparteien zu trennen, sagt die Polizei. 4 Männer wurden leicht verletzt. Zum Grund der Auseinandersetzung wurden noch keine Angaben gemacht. Rettungsteams haben in einer überfluteten Höhle in Laos 5 eingeschlossene Goldsucher lebend gefunden. Die Männer seien in Sicherheit, heißt es von den thailändischen Rettern, von denen einige vor Erleichterung in Tränen ausbrachen. Nach 2 weiteren Vermissten wird aber noch gesucht. Die Spritpreise sinken, aber zu langsam, das sagt der ADAC. Der Liter Super E10 sei im Schnitt seit Anfang der Woche 2,7 Cent günstiger geworden und Diesel 4,5 Cent. Beide Kraftstoffe sind damit aber trotz des Tankrabattes noch gut 20 Cent teurer als vor dem Ausbruch des Irankrieges. Damit bestätige sich ein weiteres Mal, dass günstigere Einkaufsbedingungen von dem Mineralölkonzern nur verlangsamt an die Kunden weitergegeben würden, während ein höherer Ölpreis meistens unverzüglich an den Zapfsäulen ankomme, heißt es. Wer beim Kraftstoff sparen will, sollte am späten Vormittag um kurz vor 12 tanken, rät der ADAC. Dann sei der Spritpreis im Tagesverlauf am niedrigsten. Kurz nach 12 seien die Preise dagegen am höchsten. Das waren die Nachrichten mit Thorsten Adolfs.
4: Das Wetter im RSG-Land.
7: Völlig sonnenverwöhnter Nachmittag auch heute. Sonne macht heute gut mit, dazu 22 bis 28 Grad. Morgen ähnlich schön und warm, vielleicht mit ein paar Schleierwolken mehr am Himmel. Das dann bei 28 Grad im Südwesten, 22 Grad sind es dann im Nordosten.
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7: Und hier dauert es mindestens 19 Minuten länger. Es geht los mit der A2 Hannover nach Dortmund zwischen Kreuz Bielefeld und Reda-Wiedenbrück. 8 Kilometer Stau plus eine Stunde. Die A2 Dortmund-Oberhausen zwischen Bottrop und Kreuz Oberhausen 5 Kilometer Stau plus eine halbe Stunde. Dann die A4 Köln-Aachen zwischen Kerpen und Merzenich 7 Kilometer Stau plus 48. Die 40 Venlo-Duisburg zwischen Grenzübergang Strahlen, Autobahn und Wachtendong 6 Kilometer Stau plus 21 Minuten. A45 Hagen nach Dortmund zwischen Kreuz Hagen und Kreuz Dortmund 8 Kilometer Stau, 25 Minuten dauert es länger. Und die A57 Köln-Krefeld zwischen Holzbüttgen und Krefeld-Oppum nach einem Unfall 8 Kilometer Stau und plus eine halbe Stunde.
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7: Ja, und Filmmusik aus einem 80er-Streifen haben wir gleich für euch. Starten jetzt erstmal mit Alex Warren und Fever Dream. Ich bin Andreas Grunwald. Euch einen schönen Mittag.

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0: Ich weiß nicht, wer bei Harry Styles für die Tourplanung zuständig ist, aber ab Freitag spielt er 8 Konzerte in Amsterdam und danach direkt mal 12 Konzerte in London. So, und die Jungs, die haben heute Abend einen Einsatz, und zwar bei Radio Mixtape.
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2: Welcome back bei Rodeo Radio hier bei Radio Mixtape.
0: Ja, howdy, ne, Freunde. Holt das Pony aus dem Stall. Heute Abend sind die Jungs bei Radio Mixtape da wieder im Einsatz.
2: Wir freuen uns, mit euch durch Musik zu gehen, die uns begeistert, bewegt, die uns beeinflusst hat, und haben einen Haufen Songs auch heute wieder mitgebracht, die wir euch vorspielen wollen und mit euch abfeiern wollen.
0: So, und ich kann schon mal verraten, passend zur diesjährigen Sommertour Back to the Boots blicken die Jungs zurück auf ihre musikalischen Wurzeln und beantworten auch gleichzeitig die Frage, was hat uns eigentlich in all den Jahren musikalisch geprägt? Und dann kann das Ganze heute Abend auch mal so klingen.

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1: Ich bin Nick Heißenberg. Schönen guten Tag. Ein Vorfall mit einem Remscheider Jäger an einer Wuppertaler Müllverbrennungsanlage hat Konsequenzen. Mit einem Jagdgewehr auf dem Rücken war der Mann vergangene Woche an der Anlage aufgetaucht und geriet mit einem Mitarbeiter aneinander. Der Jäger wollte ein totes Tier in einem speziellen Container entsorgen, kannte sich aber vor Ort nicht aus. Deswegen sollen Jägerinnen und Jäger nachgeschult werden. Anni Stoßberg berichtet.
2: Das Bergische Veterinäramt stellt klar, die Müllverbrennung gehört zur kritischen Infrastruktur. Waffen sind da streng verboten, Jäger hin oder her. Die spezielle Sammelstelle für Tierkadaver wird von Jägerinnen und Jägern aus dem RSG-Land und Wuppertal genutzt. Das Veterinäramt hat jetzt alle per Brief ermahnt, sie sollen sich künftig besser an die Regeln halten. Das gilt auch für das Mitführen von Waffen.
1: In Solingen-Höchscheid ist eine Ampelanlage kaputt gegangen, und zwar so, dass die nicht mehr repariert werden kann. Es geht um die Ampel an der Kreuzung Neuenhofer Straße, Erfer Straße, Messerstraße. Für diese Anlage gibt es laut Stadt keine Ersatzteile mehr. Die Ampel wurde abgedeckt, die Kreuzung ist gesichert und Schilder zeigen da jetzt die Verkehrsregelung an. Kommende Woche Montag soll eine Ersatzampelanlage aufgestellt werden. So etwas Ähnliches war bereits an der Kreuzung Bismarckstraße, Ritterstraße, Unnersberger Allee passiert. Auch da gab es keine Möglichkeit, die kaputte Ampel zu reparieren. Und auch da wurde eine Ersatzampel eingesetzt. 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
1: Heute und morgen haben wir es angenehm warm bei 24 bis 25 Grad und viel Sonne. Am Freitag wird es noch mal heißer mit 29 Grad in der Spitze. Da können aber auch Wolken und einzelne Gewitter aufziehen.
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1: Vorsicht, die A3 Köln-Oberhausen zwischen Köln, Mülheim und Leverkusen Zentrum. Da besteht Gefahr durch Fahrzeugteile auf dem linken und dem mittleren Fahrstreifen. Dann außerdem bitte Vorsicht, A3 Köln-Oberhausen zwischen Kreuz Leverkusen und Leverkusen-Opladen. Da besteht Gefahr durch Gegenstände auf der Fahrbahn. Gucken wir auf die Staus. Die A1 Köln-Dortmund zwischen Köln-Bocklemünd und Kreuz Leverkusen-West 8 Kilometer plus 20 Minuten. Weiter zwischen Wuppertal-Ronsdorf und Kreuz Wuppertal-Nord 8 Kilometer plus 18 Minuten. Rüber zur A3 Köln-Oberhausen zwischen Kreuz Köln-Ost und Kreuz Leverkusen 6 Kilometer plus 7 Minuten. Die A3 in der Gegenrichtung, also Oberhausen-Köln zwischen Kreuzhilden und Dreieck Langenfeld 3 Kilometer plus 5 Minuten. Die A46 Düsseldorf-Wuppertal zwischen Düsseldorf-Wersten und Erkrath 4 Kilometer plus 16 Minuten. Und noch die A46 Düsseldorf-Wuppertal zwischen Wuppertal-Farrersbeck und Wuppertal-Wichlinghausen 2 Kilometer. Da kommen 4 Minuten drauf. Einen Blitzer gibt es in Solingen an der Auf der Höherstraße. Danke fürs Melden, eine gute und sichere Fahrt.
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3: Ja, und neue Musik packt mal auch mit rein in den Mittwochnachmittag. Jetzt von Kamrat, hier ist er mit Hack Yourself. Ich bin Andreas Grunwald, hallo zusammen.

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0: Ja, dankeschön. Luis Capaldi und Atze Schröders aktuelles Bühnenprogramm heißt zwar Love Machine, es ist ihm aber doch sehr wichtig, dass die Maschine nur auf der erlaubten Rennstrecke zum Einsatz kommt. Oder jetzt mal anders gesagt, Foulspiel ist nicht cool.
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3: Ja, nee, ist klar.
4: Wisst ihr, wer für mich jetzt auch gestorben ist? Der Gomez. Ja, Mario, der Chancentod Gomez. Ex-Nationalspieler. Ex, auch in seiner aktiven Zeit. Der schöne Mario, ja. Ich kann ihn nicht leiden. Und jetzt hat er auch noch eine Scheidung am Hals. Ehe aus. Warum? Weil er bei der besten Freundin seiner Frau im Strafraum war und nicht wie bei der EM 2008 vorbeigeschossen hat, sondern die Latte ein bisschen zu quer gelegt hat. Rote Karte durch Pfostenschuss sozusagen. Der ist jetzt quasi ablösefrei auf dem Markt. Also, wenn die Scheidung durch ist. Meistens ist dann aber auch kein Handgeld mehr da. Aber komm, selber schuld. Fremdgehen, das macht man nicht. Punkt. Und so Affären kommen immer irgendwie raus. Immer. Ich weiß, Jungs, einige von euch denken, hör mal, ich bin so ein raffinierter Hund, mir kommt keiner dahinter. Ja, es reicht auch schon, wenn die eine dir dahinter kommt. Und die muss auch gar nicht dahinter kommen. Meistens reicht es, wenn sie dir vom Kopf guckt und mal so fragt. Und, Schatz, wolltest du mir nicht noch was sagen? Und dann steht ihr nämlich da. Ja, hört sich an wie so ein Moped, was nicht anspringt. Ja, und dann ist die Buchse auch schon nass.
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4: Mit Thorsten Adolfs. Guten Tag. Overtourism, also Übertourismus, ist leider mittlerweile ein Problem für viele Urlaubsorte und Länder auf der ganzen Welt. In Europa ist Griechenland eines der Länder, die unter den Touri-Horden ächzen. Besonders betroffen die griechischen Inseln. Das zeigt eine Studie der Universität der Ägäis. Christian Böder aus dem News-Team. Der Touristenansturm hat doch mittlerweile alarmierende Ausmaße angenommen, sagen die Studienmacher.
5: Das stimmt. Hier mal ein Vergleich. Die griechische Hauptstadt Athen gehört mit über 16.500 Einwohnern pro Quadratkilometer zu den am dichtesten bevölkerten Städten in ganz Europa und ist auch der größte Ballungsraum des Landes. Das ändert sich, wenn im Sommer die Touristen die griechischen Inseln überfluten. Auf Santorini oder Mykonos etwa sind dann so viele Menschen unterwegs, dass die Bevölkerungsdichte dort die von Athen mit Leichtigkeit toppt. Im vergangenen Jahr verzeichnete Griechenland Rekordzahlen im Tourismus. Fast 38 Millionen Gäste kamen ins Land. Das ist etwa das 3,5-fache der gesamten griechischen Bevölkerung. Die Folgen sind verheerend. Extrem hoher Wasser- und Strombedarf, Müllberge und Verkehrsprobleme sind nur die Spitze des Eisbergs. Außerdem wird Wohnraum für die Einheimischen knapp, da immer mehr Wohnungen an Feriengäste vermietet werden.
4: Die Probleme sind aber ja nicht nur auf die Urlaubshotspots beschränkt.
5: Genau, die Studienmacher warnen, dass auch mittlerweile viele kleinere Inseln mit der Belastung nicht mehr klarkommen. Tourismus sei ein wichtiger Wirtschaftsfaktor, der aber nicht automatisch zu einer ausgewogenen Entwicklung führt, sagen sie. Die Wissenschaftler fordern daher einen Ausbau der Infrastruktur, strengere Raumplanung und ein nachhaltigeres Tourismusmanagement. Das ist alles nicht neu für die griechischen Behörden. Erst vor ein paar Wochen hatte die griechische Regierung angekündigt, härter gegen den Massentourismus vorzugehen, etwa mit strengeren Bauauflagen für Tourismushochburgen wie Santorini, Mykonos, Rhodos oder Kos. Neue Hotels zum Beispiel sollen da künftig kleiner ausfallen.
4: Dankeschön, Christian. Und jetzt weitere Meldungen in der Zusammenfassung. Der Wohnungsbau soll in Zukunft Vorrang bekommen vor Fragen des Denkmal- und Umweltschutzes. Einen entsprechenden Gesetzentwurf hat das Bundeskabinett heute auf den Weg gebracht. Dadurch soll es möglich werden, schneller als bisher Wohnungen zu bauen. Laut Studien fehlen in Deutschland zurzeit Hunderttausende Wohnungen. Nach dem schweren Verkehrsunfall in Dienstlaken sind 2 12 Jahre alte Kinder, die auf ihren Fahrrädern von einer Autofahrerin erfasst wurden, im Krankenhaus gestorben. Das hat die Staatsanwaltschaft Duisburg mitgeteilt. Die Autofahrerin war am Morgen aus bislang ungeklärter Ursache von der Straße abgekommen und in die Schülergruppe gefahren. Ein weiteres Kind wurde leicht verletzt. Auch die Autofahrerin selbst musste ins Krankenhaus gebracht werden. Die deutsche Fußballnationalmannschaft tritt in ihrem vorletzten WM-Test ohne Torwart Manuel Neuer an. Er soll weiter seine Wadenverletzung auskurieren, um bis zum Start der Weltmeisterschaft fit zu sein, sagte Bundestrainer Nagelsmann. Das DFB-Team trifft am Sonntag in Mainz auf Finnland. Wer mit dem Rauchen aufhört, senkt das Risiko, an einem Herzinfarkt oder an Krebs zu erkranken. Schon eine Woche nach dem Rauchstopp sinke der Blutdruck, heißt es vom Deutschen Krebsforschungszentrum. Und wer 5 Jahre rauchfrei bleibt, hat beim Herzinfarkt das gleiche Risiko wie jemand, der noch nie geraucht hat. Auch das Risiko für viele Krebsarten halbiere sich nach dieser Zeit, heißt es.
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6: Mit Nick Heisenberg, schönen guten Tag. Im Solinger Freibad Ittertal gibt es zum Saisonstart Ärger um die Toiletten. Das Bad hat am Freitag aufgemacht. Nach einem Wasserschaden im Frühjahr sind die festen Sanitäranlagen aber bislang noch eine Baustelle. Laut Badleitung hat die Sanierungsfirma den Zeitplan nicht eingehalten. 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
6: Ziemlich warm im RSG-Land und viel Sonne, bis zu 25 Grad zeigen die Thermometer heute. Auch morgen bekommen wir einen blauen Himmel über Remscheid und Solingen bei ähnlichen Temperaturen wie heute. Am Freitag dann nochmal heiß mit 29 Grad. Im Laufe des Tages ziehen dann aber Wolken auf, die stellenweise Gewitter bringen.
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6: Und da erstmal Vorsicht, die A3 Köln-Oberhausen. In Höhekreuz Leverkusen besteht Gefahr durch eine ungesicherte Unfallstelle. Gucken wir mal auf die Staus. Alles ab 8 Minuten plus. Die A1 Köln-Dortmund zwischen Köln-Bocklemünd und Kreuz Leverkusen-West 7 Kilometer plus 18 Minuten. Dann weiter zwischen Wuppertal-Ronsdorf und Kreuz Wuppertal-Nord 9 Kilometer plus 17 Minuten. Die A3 Köln-Oberhausen zwischen Kreuz Köln-Ost und Leverkusen-Zentrum 6 Kilometer plus 11. Dann die A3 Oberhausen-Köln zwischen Kreuzhilden und Dreieck Langenfeld 6 Kilometer, 8 Minuten mehr. Die A46 Düsseldorf-Wuppertal zwischen Düsseldorf-Wersten und Erkrath 4 Kilometer plus 12. Und noch die 46 Düsseldorf-Wuppertal zwischen Wuppertal-Fahrersbeck und Wuppertal-Wichlinghausen. Da sind es 4 Kilometer und 8 Minuten mehr. Einen Blitzer habt ihr uns gemeldet in Solingen an der Auf der Höherstraße. Danke unter anderem an Anja fürs Melden und eine gute und sichere Fahrt.
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7: Ja, so eine Riesenparty am Wasser haben wir für euch. Wer da alles auftritt auf der Bühne, also wer bei dem Festival dabei ist, wo das Ganze stattfindet und wie ihr an die Tickets kommt, das sind Fragen, beantworten wir alles gleich. Jetzt erstmal Musik von Coldplay. Ich bin Andreas Grunwald, schönen Mittwochnachmittag.

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1: Ich bin Sabrina Ottersbach und bei uns im RSG-Land wird es jetzt wieder sportlich, denn Sport im Park startet wieder. Den Anfang macht Solingen, hier geht es nämlich schon am kommenden Montag los. Und bis zum 31.08. hat man dann die Möglichkeit, mehr als 30 verschiedene Angebote auszuprobieren. Und da ist auf jeden Fall für jeden was dabei, sagt Jan Krug vom Solinger Sportbund.
2: Highlight sind dieses Jahr unter anderem zum Beispiel OTV Faustball, die jetzt als deutsche Meister mit anbieten, Faustballtraining, Hobby-Faustballtraining zu machen. Und ansonsten gibt es viele verschiedene Möglichkeiten, vom Tanzen beim MTV mit Aerodance, Erlebnistanz, bis hin zu Entspannung, Yoga und Tennis. Ist alles dabei, für jeden, für jede Altersklasse, schön im Freien, an der Sonne.
1: Sport im Park findet dann in diesem Jahr bereits zum 11. Mal in Solingen statt und es ist jedes Jahr aufs Neue eine gute Möglichkeit, um mal rauszukommen, sagt Jan.
2: Ich finde vor allem das Coole, dass man neue Leute kennenlernt, neue Sportarten, mit Freunden sich treffen und nicht zu sagen, wir hängen uns jetzt hinter die Spielkonsole und spielen eine Runde irgendwas, sondern wir treffen uns im Park, spielen eine Runde Volleyball oder fahren eine Runde Fahrrad mit einem Cycling Club. Viele, die dann sagen, ach, die Sportart kannte ich noch gar nicht, das möchte ich gerne weitermachen und das ist halt auch mega für die Vereine und für die Gesundheit.
1: Und auch in Remscheid wird es dann bald sportlich. Da geht es dann am 13. Juni los und man hat über 11 Wochen Zeit, die verschiedensten Dinge auszuprobieren. Man kann sich also nicht drücken und wir haben tatsächlich auch schon was ausprobiert, nämlich Hobbyhorsing. Wie das gelaufen ist, hört ihr morgen früh bei Micha und Clara in der Morgenshow.
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1: Ich bin Clara Pieck und wer diese Woche durch Solingen-Ohligs läuft, der sieht sie schon an jeder Ecke, die Vorbereitungen fürs Dürpelfest. Ab Freitag herrscht wieder 3 Tage lang Ausnahmezustand in Ohligs. 6 Bühnen mit jeder Menge Live-Musik, unten am Markt die Kirmes und überall dazwischen die Stände der Vereine. Die Ohligser freuen sich schon auf den Dürpel.
2: Ich bin Ohligserin, ich wohne am Markt, direkt mitten im Geschehen und man trifft immer Leute, die man kennt, die Geselligkeit.
3: Ja, es ist was ganz Besonderes, ja. Viele, die man kennt, gehen hier hin, auch außerhalb von Ohligs, die Leute kommen. Die Leute lieben das.
4: Ja, wir gehen auch dahin, für die Kinder auch, also so die Kinderkarussellen, damit die Kinder auch Spaß haben und auch das Essen natürlich.
5: Ja, mit Freunden halt wieder hier treffen, dann natürlich auch einen trinken, die Musik, gute Laune. Ja.
1: Für die Musik sorgen unter anderem Renat von The Voice Kids und viele lokale Bands wie die Cotton Club Big Band. Neu in diesem Jahr die Cow Club und Waldmeister Area an der umgebauten Kreuzung an der Spinne, also unten an der Lennestraße. Der Dürpel startet am Freitag um 16.30 Uhr und noch mehr Tipps fürs Wochenende findet ihr auf radiorsg.de.
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1: Ich bin Nick Heißenberg. Schönen guten Tag. Seit Freitag läuft im Ittertal die Freibadsaison. Allerdings kann die Toilettenanlage nicht benutzt werden. Im Frühjahr gab es an den Sanitäranlagen einen größeren Wasserschaden und die Reparaturarbeiten sind nicht bis zum Saisonstart fertig geworden, heißt es von der Badleitung. Mehr Infos hat Sabrina Ottersbach.
2: Hörerinnen und Hörer hatten sich beschwert, dass man im Freibad nur Dixi-Toiletten benutzen kann. Auch das Barteam ist mit der Situation nicht happy, heißt es auf Anfrage. Mit der Sanierungsfirma sei abgesprochen gewesen, dass man bis Saisonstart alles fertig hat. Das habe aber nicht geklappt und man würde von der zuständigen Firma immer wieder versetzt. Die Dixi-Klos seien deswegen alternativlos. Diese würden regelmäßig geleert und gesäubert.
1: Das Tagescafé an der Schüttendelle in Remscheid hat künftig länger geöffnet. Das hat der Stadtrat jetzt entschieden. Die bisherigen Öffnungszeiten haben laut Verwaltung nicht mehr dem Bedarf entsprochen. Statt 4 bis 6 Stunden öffnet das Tagescafé dann täglich 11 Stunden, egal ob werktags oder feiertags. Die Einrichtung ist eine wichtige Anlaufstelle für Obdachlose. Sie wird betrieben vom Caritasverband Remscheid. Verbunden mit den längeren Öffnungszeiten ist laut Ratsvorlage auch eine Aufstockung der finanziellen Mittel fürs Personal. Pro Jahr fließt damit bis 2028 jedes Jahr

0: Sondergenehmigung der Stadt Solingen mache es möglich, die deutschen Spiele zu zeigen, die aufgrund der Zeitverschiebung länger als 22 Uhr dauern. Wie viele Spiele zu späterer Stunde gezeigt werden können, müsse noch geklärt werden. Losgehen soll es mit dem Public Viewing am Donnerstag, 11. Juni um 21 Uhr mit dem Eröffnungsspiel Mexiko-Südafrika. Am darauffolgenden Samstag, den 13. Juni, ist ab dem Nachmittag eine Eröffnungsparty mit DJ geplant. Die Leinwand und den Biergarten möchten die Eigentümer des Bahnhofs auch über die WM hinaus betreiben. Denkbar seien auch gratis Kinoabende. 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
0: Heute und morgen haben wir es angenehm warm bei 24 bis 25 Grad und viel Sonne. Am Freitag wird es nochmal heißer mit 29 Grad in der Spitze. Da können aber auch Wolken und einzelne Gewitter aufziehen.
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0: Die A1 Köln-Dortmund zwischen Köln-Löwenich und Kreuz-Leverkusen-West 9 Kilometer plus 19 Minuten. Weiter zwischen Ronsdorf und Kreuz-Wuppertal-Nord 7 Kilometer plus 15 Minuten. Die A3 Köln-Oberhausen zwischen Kreuz-Köln-Ost und Leverkusen-Zentrum 7 Kilometer plus 13 Minuten. Die A3 Oberhausen-Köln zwischen Mettmann und Dreieck-Langenfeld 11 Kilometer 12 Minuten mehr. Die 46 Düsseldorf-Wuppertal zwischen Düsseldorf-Wersten und Erkrath 4 Kilometer plus 13 Minuten. Dann weiter zwischen Kreuzhilden und Wuppertal-Kronenberg 5 Kilometer, da kommen 7 Minuten dazu. Dann nochmal die A46 Düsseldorf-Wuppertal zwischen Sonnborner Kreuz und Wuppertal-Wichlinghausen 6 Kilometer, da müsst ihr mit 12 Minuten mehr rechnen. Geblitzt wird nach wie vor in Solingen, die auf der Höherstraße. Staus und Blitzer könnt ihr uns per WhatsApp melden an die 0212 22 und 5 mal die 1. Danke dafür, gute Fahrt.
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2: Ja, und ich würde vorschlagen, wird wieder Zeit für einen großen 80er. Den packen wir uns jetzt, und zwar Chaka Khan mit Ain't Nobody. Ich bin Andreas Grunwald. Euch einen schönen Mittwochnachmittag.

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0: sagt ja nochmal Hallo an diesem Mittwoch mit Musik von Felix Jähn und Zoe Wees und Do It Better. Ja, immer mehr Deutsche lieben es, auf Kreuzfahrt zu gehen, was aber jetzt eine neue Umfrage zeigt, das Image Kreuzfahrten, das sei nur was für ältere Menschen. Ja, dieses Image wird angekratzt. Die Gen Z, also die Generation Z, die hat Kreuzfahrten für sich entdeckt. Und das muss man jetzt hier dem Kollegen Kevin Zimmer auch erstmal erklären.
1: Ja, woran liegt das, ne? Suchen die Entspannung? Da fragt man sich, wie kann in einer winzigen Kabine oder am Pooldeck, wo Liege an Liege stehen, Entspannung aufkommen? Ein Gefäß mit 2500 Menschen und du kannst ihnen nicht mal aus dem Weg gehen. Da kommt er wieder.
2: Hallo, guten Tag. Alles gut?
1: Also was will die Gen Z auf einer Kreuzfahrt? Ja, Land und Leute kennenlernen wohl kaum, weil du bist ja tagelang mit Deutschen unterwegs, ja? Alle übrigens mit der Haltung, das hab ich alles bezahlt, alles meins.
2: Ich hatte die ganze Zeit alles unter Kontrolle.
1: Mhm. Spätestens beim vierten, keine Ahnung, Rum Cola, stelle ich mal die steile These auf, dass das nicht mehr so ist. Aber was ist es dann? Machen wir uns nichts vor. Auf Kreuzfahrten geht es nur ums Fressen. 7 Restaurants, Punkt 18.30 Uhr öffnen die alle. 2500 Gäste, lasst mich rein. Ich hab bezahlt. Und dann gib ihm, was die Magenwand so aushält.
3: Der Mensch wächst an seinen Herausforderungen.
1: Man kann Wetten abschließen, wem die Rettungsweste am Ende doch noch passt oder wer vorher durch die Liege kracht. Liebe Gen Z, jeder soll ja Urlaub machen, so wie er das für richtig hält, ja? Aber wart ihr nicht die Generation, die auch auf Nachhaltigkeit gesetzt hat? Kreuzfahrt und Klima, ich meine, so ein Kreuzer, der rotzt so viel Dreck in die Karibikluft wie 5 Millionen Diesel. Aber ist ja nicht mehr so, die haben ja jetzt alle Rußpartikelfilter und einige verbrennen ja auch Gas. Ja, hat mir der Klimabeauftragte von so einem Kreuzfahrtschiff erzählt. Es klingt alles so sinnvoll. So sinnvoll wie das Klimapaket der Regierung. Von mir aus, macht das auch mit den Kreuzfahrten. Aber dann habt ihr die ganzen Schweigeretreats im Hinterland von Bali und Achtsamkeitskurse im Weserbergland auf dem Gewissen. Wenn ihr sie nicht mehr bucht, wer soll's dann denn machen?

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1: Unsere Nachrichten nach nur einem Spot.
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5: Mit Christian Böder, guten Tag. Hohe Energierechnungen, untergeschobene Verträge, Ärger beim Online-Shopping. Die Verbraucherzentrale NRW hat im vergangenen Jahr ordentlich zu tun gehabt. Fast 372.000 Mal haben sich Menschen aus ganz Nordrhein-Westfalen an die Verbraucherzentrale gewandt. Mehr als jede dritte Anfrage drehte sich um Probleme mit Kauf- und Dienstleistungsverträgen, vor allem im Internet. Die Einzelheiten dazu hat José Nasyandi.
6: Die Lage vieler Haushalte bleibt angespannt. Lebensmittel kosten heute schon 37% mehr als noch vor 6 Jahren. Und ein Ende dieser Entwicklung ist nicht in Sicht. Besonders Familien mit kleinem Einkommen geraten immer stärker unter Druck. Neben dem Ärger mit Verträgen, die mehr oder weniger unfreiwillig abgeschlossen wurden, ging es bei der Verbraucherzentrale viel um das Thema Energiekosten. Die Nachfrage nach Informationen rund um Photovoltaik und Wärmepumpen wächst. Viele Menschen wollen unabhängiger werden. Außerdem stellen die Verbraucherschützer fest, immer mehr Menschen sind von Stromsperren bedroht und wissen nicht, wie sie ihre Rechnungen bezahlen sollen. Und die Verbraucherzentrale warnt, der Iran-Konflikt könnte die Preise weiter in die Höhe treiben. Die Verbraucherzentrale NRW fordert deshalb von der Politik klare Maßnahmen. Die Stromsteuer sollte gesenkt werden und besonders belastete Haushalte sollten gezielter unterstützt werden.
5: Und das sind weitere Nachrichten, kompakt zusammengefasst. Europas Fluglinien haben für die Sommersaison genug Kerosin. Davon geht der Chef des Betreibers des Flughafens Frankfurt Schulte aus. Die Versorgung mit Flugzeugtreibstoff sei, wenn es gut läuft, sogar bis Jahresende sicher, sagte er dem Handelsblatt. Fluggäste sollten sich keine Sorgen machen über ihre Buchungen. Nach dem Tod von 2 Kindern bei einem Verkehrsunfall in Dienstlaken hat Schulministerin Feller den betroffenen Schulen Hilfe zugesichert. Schulpsychologen und Psychologinnen seien an den Einrichtungen bereits im Einsatz, sagte sie der deutschen Presseagentur. Am Morgen war eine 47-jährige Autofahrerin aus noch ungeklärter Ursache von der Straße abgekommen und in eine Gruppe radfahrender Schüler gefahren. Der Polizei ist ein großer Schlag gegen Drogenhandel und Geldwäsche im Darknet gelungen. Ermittler durchsuchten unter anderem 40 Wohn- und Geschäftsräume in Hessen und NRW. 8 Verdächtige wurden festgenommen. Außerdem wurden Bargeld- und Kryptovermögen in 6-stelligem Gesamtwert beschlagnahmt. Tatverdächtig ist eine Gruppe von Vietnamesen, die im Darknet weltweit Drogen wie Ecstasy oder Kokain verkauft haben sollen. Gute Nachrichten für alle Fans von Manuel Neuer. Die Wadenprobleme sind nach Angaben von Bundestrainer Nagelsmann nur eine kleine Verhärtung. Damit Neuer für die WM in den USA topfit ist, setzt er beim Testspiel gegen Finnland an diesem Sonntag in Mainz aber noch aus. Für ihn steht Oliver Baumann im Tor. Das Team bereitet sich gerade in Herzogenaurach auf das Turnier vor. Bis auf Kai Havertz sind alle Spieler mit dabei. Havertz stößt erst nächste Woche in Chicago zum Kader, weil er noch das Champions League-Finale spielt. Die Generalprobe für die WM steigt dann am 6. Juni gegen die USA. Dann möglicherweise wieder mit Manuel Neuer im Tor. Das waren die Nachrichten mit Christian Böder.
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8: Mit Nick Heißenberg, schönen guten Tag. Im Solinger Freibad Ittertal gibt es zum Saisonstart Ärger um die Toiletten. Das Bad hat am Freitag aufgemacht. Nach einem Wasserschaden im Frühjahr sind die festen Sanitäranlagen aber bislang noch eine Baustelle. Laut Badleitung hat die Sanierungsfirma den Zeitplan nicht eingehalten. 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
8: Heute wird es angenehm warm in Remscheid und Solingen mit maximal 25 Grad. Dazu gibt es viel Sonne. Morgen geht es sehr sonnig und warm weiter. Mit maximal 24 Grad wird es ganz ähnlich wie heute. Und schauen wir auf Freitag, da gehen die Temperaturen nochmal auf 29 Grad hoch. Im Laufe des Tages müssen wir aber mit Wolken und stellenweise mit Gewitter rechnen.
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8: Vorsicht, die A1 Dortmund-Köln zwischen Burscheid und Kreuz Leverkusen. Da besteht in beiden Richtungen Gefahr durch Tiere auf der Fahrbahn. gucken wir auf die Staus. Alles ab 8 Minuten plus. Die A1 Köln-Dortmund zwischen Köln-Löwenich und Kreuz-Leverkusen-West 8 Kilometer plus 18 Minuten. Weiter zwischen Wuppertal-Ronsdorf und Kreuz-Wuppertal-Nord 4 Kilometer plus 8. Rüber zur A3 Oberhausen-Köln zwischen Mettmann und Dreieck Langenfeld 10 Kilometer plus 15 Minuten. Die A46 Düsseldorf-Wuppertal zwischen Düsseldorf-Wersten und Erkrath 3 Kilometer plus 9 Minuten. Und dann weiter zwischen Kreuz-Hilden und Wuppertal-Kronberg 6 Kilometer plus 12. Und dann nochmal die A46 Düsseldorf-Wuppertal zwischen Sonnborner Kreuz und Wichlinghausen. 7 Kilometer plus 14 Minuten. Blitzer gibt es unter anderem in Solingen, in Unterburg und an der Aufderhöher Straße. Danke euch fürs Melden. Kommt gut und sicher an euer Ziel.
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0: Ja, und gerne würde ich euch einen Titel spielen jetzt, der 5 PM heißt. Ich meine, dann wird's passen. Ja, aber Michael Schulte, der ist Frühaufsteher, deswegen versuchen wir es jetzt hier mit 5 AM. You let me in.

0: Neue Musik von Loy, Red Eyes. Kai Pflaume, der ist irgendwie auch wie Vanilleeis, oder? Mag irgendwie jeder. Ja, und er hat heute Geburtstag. Da will er hier auch mal gratulieren.
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2: Kai Pflaume ist das personifizierte Vitamin D. Ja komm, da kriegen wir in Deutschland nicht genug von. Brauchen wir aber unbedingt. Eigentlich sollten wir das ärztlich verschrieben bekommen. Regelmäßige Zufuhr von Kai Pflaume. Bei Müdigkeit oder schlechter Laune auch hochdosiert. Wirklich, wenn der Pflaume um die Ecke biegt, da weißt du doch, wird gut. Ja? Zum Status Superman fehlt ihm doch nur noch, dass der den Schlüpfer über der Hose trägt. Kai Pflaume ist die Moderationsmaschine aus Halle an der Saale. Der hat Wetten, dass nur nicht übernommen, weil alle gewusst hätten, ha, shit, der gewinnt das Ding am Ende. Bei dem auf der Couch wünscht man sich ja, dass der mal die Hand aufs Knie legt. Aber macht er nicht, so anständig. Dann setzt er sich ja auch schon seit Jahren für schwer vermittelbare Fälle ein. Er gibt Menschen Hoffnung, die sonst gar keine Chance mehr hätten. Hier, Elton, den will doch sonst keiner mehr. Wusstet ihr eigentlich, dass Pflaume auf Türkisch Erik heißt? Ja. Und lieber Kai, immer dran denken, keine Angst vorm Alter. Denn Pflaumen werden erst mild, wenn sie rund sind.
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1: Ich bin Nick Heisenberg. Schönen guten Tag. Seit Freitag läuft im Ittertal die Freibadsaison. Allerdings kann die Toilettenanlage nicht benutzt werden. Im Frühjahr gab es an den Sanitäranlagen einen größeren Wasserschaden und die Reparaturarbeiten sind nicht bis zum Saisonstart fertig geworden, heißt es von der Badleitung. Mehr Infos dazu hat Sabrina Ottersbach.
2: Hörerinnen und Hörer hatten sich beschwert, dass man im Freibad nur Dixi-Toiletten benutzen kann. Auch das Barteam ist mit der Situation nicht happy, heißt es auf Anfrage. Mit der Sanierungsfirma sei abgesprochen gewesen, dass man bis Saisonstart alles fertig hat. Das habe aber nicht geklappt und man würde von der zuständigen Firma immer wieder

0: Mit den längeren Öffnungszeiten ist laut Ratsvorlage auch eine Aufstockung der finanziellen Mittel fürs Personal. Pro Jahr fließt damit bis 2028 jedes Jahr eine niedrige sechsstellige Summe in das Tagescafé. In Solingen wird es doch ein öffentliches Public Viewing zur Fußball-WM geben. Die neuen Eigentümer des alten Hauptbahnhofs planen die Übertragung einiger Spiele auf einer rund 23 Quadratmeter großen Leinwand. Rund 400 Personen können dort die WM-Spiele schauen, wie uns Attila Pahler, Mitbetreiber des alten Bahnhofs, gesagt hat. Auf der Fläche ist außerdem ein Biergarten geplant. Eine Sondergenehmigung der Stadt Solingen mache es möglich, die deutschen Spiele zu zeigen, die aufgrund der Zeitverschiebung länger als 22 Uhr dauern. Wie viele Spiele zur späteren Stunde gezeigt werden können, müsse noch geklärt werden. Losgehen soll es mit dem Public Viewing am Donnerstag, 11. Juni um 21 Uhr mit dem Eröffnungsspiel Mexiko gegen Südafrika. Am darauffolgenden Samstag, den 13. Juni, ist ab dem Nachmittag eine Eröffnungsparty mit DJ geplant. Die Leinwand und den Biergarten möchten die Eigentümer des Bahnhofs auch über die WM hinaus betreiben. Denkbar seien auch gratis Kinoabende. 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
0: Heute und morgen haben wir es angenehm warm bei 24 bis 25 Grad und viel Sonne. Am Freitag wird es nochmal heißer mit 29 Grad in der Spitze, da können aber auch Wolken und einzelne Gewitter aufziehen.
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0: In Remscheid-Lüttringhausen hat es auf der Yorkstraße Ecke Tannenbergstraße einen Unfall gegeben mit zwei Pkw. Die Polizei ist vor Ort. Dann gucken wir mal auf die Autobahn. Die Staus alles ab 6 Minuten plus. Da haben wir einmal die A1 Köln-Dortmund zwischen Köln-Bocklemünd und Kreuz-Leverkusen-West 8 Kilometer plus 18 Minuten. Weiter zur A3 Oberhausen-Köln zwischen Mettmann und Dreieck-Langenfeld 9 Kilometer plus 11. Die 46 Düsseldorf-Wuppertal zwischen Düsseldorf-Holthausen und Hahn-West 6 Kilometer plus 33 Minuten. Weiter zwischen Wuppertal-Farresbeck und Wuppertal-Elberfeld 3 Kilometer. Da kommen 6 Minuten drauf und nochmal die A46 in der Gegenrichtung, also Wuppertal-Düsseldorf zwischen Wuppertal-Oberbarmen und Wuppertal-Katernberg. Da sind es 5 Kilometer und 7 Minuten mehr. Blitzer nach wie vor in Solingen-Unterburg und an der Auf-der-Höhr-Straße. Danke unter anderem an Anja fürs Melden. Euch eine gute und sichere Fahrt.
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2: Und gleich bei uns hier die ganz frühen 90er aus dem Jahr 1991. Roxette und Joyride. Vorher noch er hier.

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0: Der Mittwoch mit neuer Musik von Teddy Swims, gerade eben gespielt, Mr. Know-It-All. Die deutsche Fußballnationalmannschaft, die startet ins Trainingslager im fränkischen Herzogenaurach. Das heißt, ab jetzt geht es also nur noch um Sport. Also eigentlich, Kollege Sascha Fassbender, es gibt in den Trainingsquartieren auch immer ja, ganz verrückte Geschichten.
1: Ja, ab und zu schon. Fangen wir mal mit meiner Lieblingsgeschichte an. 1974 ist Torwart Sepp Maier aus dem Trainingslager in Schleswig-Holstein abgehauen, zusammen mit Uli Hoeneß, Richtung Hamburg, wo die Spielerfrauen ihr Quartier hatten.
0: Ganz zufällig,
1: genau. Doof nur, dass die Bremse beim Auto offenbar ausfiel. Sepp Maier war die Reise aber so wichtig zu den Spielerfrauen. Er fuhr dann mit Hilfe der Handbremse weiter. Am nächsten Tag hatte er dann Blasen an der Hand und musste das Training sogar abbrechen.
0: Oh, gut, Weltmeister sind wir 74 trotzdem geworden. Wie hast du das wahrgenommen mit deinen 28 Jahren damals?
1: Ja, Weltmeister sind wir damals aufgenommen. Genau wie 2014 bei der WM in Brasilien auch. Da hatte man offenbar Bedenken, das Essen vor dem Spiel gegen Brasilien könnte verunreinigt sein. Also schickten die den DFB-Mannschaftskoch höchstpersönlich auf den Markt. Er solle doch bitte abgepackte Lebensmittel kaufen.
0: Ja, das Ende der Geschichte kennen wir. 7:1. Offenbar braucht es solche Geschichten für erfolgreiche Turniere.
1: Oh ja. 1982 zum Beispiel, da war die Nationalmannschaft im Schwarzwald im Trainingslager am sogenannten Schluchsee. Einige Spieler, angeblich rund um Paul Breitner, sollen da aber dicke Feten gefeiert haben. Auch schön mit Saufi und so. Und die deutsche Medienlandschaft hat da den Schluchsee umbenannt in den Schlucksee. Am Ende wurden die Deutschen dann 1982 in Spanien immerhin Zweiter.
0: Sie hätten Erster werden können.
1: Ja, mein Gott, aber es war trotzdem ein Erfolg.
0: Ja, wir merken, wir brauchen also kuriose Geschichten aus Herzogenaurach. Dann mache ich mir da irgendwie bei dem Turnier dieses Jahr eigentlich auch gar keine Sorgen. Ist die Frage, wo sind die Spielerfrauen diesmal untergebracht?

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1: Mit Christian Böder, guten Tag. Das Bundeskabinett hat heute wieder wichtige Entscheidungen getroffen, unter anderem zum Baurecht. Es soll mit einer Reihe neuer Regeln reformiert werden. Thorsten Adolfs aus dem News-Team, was genau ändert sich denn in Zukunft?
2: Ja, die Regierung hatte die Reform beschlossen, damit endlich schneller neuer Wohnraum entsteht. Die Wohnungssuche soll so bald einfacher und zügiger klappen, wenn die Pläne denn aufgehen. Im Moment fehlen nämlich hunderttausende Wohnungen in Deutschland. Erreichen will die Regierung, dass mehr gebaut wird, indem Planungsverfahren digitalisiert und deutlich verkürzt werden. Außerdem sollen Städte und Gemeinden mehr Macht bei sogenannten Schrottimmobilien erhalten. Wenn Eigentümer also ihre Gebäude komplett verfallen lassen, dann können die Kommunen künftig noch härter durchgreifen als bisher. Das kann dann bis hin zur Enteignung gehen. Und das ist ein wichtiger Schritt, damit dieser Wohnraum wieder für alle nutzbar wird.
1: Zweites großes Thema heute war die Cybersicherheit. Die Ermittler sollen mehr Befugnisse bekommen.
2: Genau, weil Deutschland als Wirtschaftsnation immer öfter im Fokus von Cyberattacken steht, rüstet der Staat jetzt auf. Das Bundesamt für Sicherheit in der Informationstechnik, die Bundespolizei und das BKA bekommen deutlich mehr Befugnisse, um uns besser vor gefährlichen Angriffen zu schützen. Sie dürfen den Datenverkehr in Zukunft umleiten, bei Gefahr Systeme abschalten oder sogar Schadsoftware stoppen, bevor sie großen Schaden anrichtet. Das Ziel dabei ist rein präventiv. Es geht darum, kritische Infrastrukturen abzusichern, damit das digitale Leben und wichtige Versorgungsdienste nicht lahmgelegt werden können.
1: Vielen Dank, Thorsten. Und das sind weitere Nachrichten in der Zusammenfassung. Die frühere RAF-Terroristin Daniela Klette ist zu 13 Jahren Haft verurteilt worden, unter anderem wegen schweren Raubes und Verstößen gegen das Waffengesetz. Klette hatte mit unter anderem Raubüberfällen auf Geldtransporter ihr jahrzehntelanges Leben im Untergrund finanziert. Seit Frühling vergangenen Jahres wurde ihr am niedersächsischen Landgericht Verden der Prozess gemacht. Die Videoplattform YouTube will mit künstlicher Intelligenz generierte Inhalte künftig automatisch kennzeichnen. Die Kennzeichnung soll aber keinen Einfluss auf den Empfehlungsalgorithmus der Plattform haben, heißt es vom Unternehmen, das zum Internetriesen Google gehört. Bislang hatte sich YouTube bei der Kennzeichnung von KI-Inhalten vor allem auf die Angaben der Urheber gestützt. Zur Eindämmung der Ebola-Epidemie in der Demokratischen Republik Kongo hat das Nachbarland Uganda seine Grenzen zum Kongo geschlossen. Der Schritt erfolge ab sofort, hieß es aus dem ugandischen Gesundheitsministerium. Die Demokratische Republik Kongo ist aktuell das Epizentrum einer Ebola-Epidemie. Die Zahl der Verdachtsfälle liegt laut der Weltgesundheitsorganisation mittlerweile bei über 900. Nach der Straßenbahnkollision in Düsseldorf mit 30 Verletzten gibt es jetzt erste Erkenntnisse zur Ursache. Die Rheinbahn hat technische Probleme eingeräumt. Ein Signal hat demnach freie Fahrt angezeigt, obwohl die Weiche falsch gestellt war. Außerdem war das Weichensignal offenbar dunkel. Das Unternehmen betont, dass das Gesamtsystem eigentlich so sicher sein muss, dass technische Fehler nicht zu solchen Unfällen führen dürfen. Die Rheinbahn hatte eine Taskforce eingesetzt, um die Vorgänge aufzuarbeiten. Die Polizei ermittelt aktuell wegen des Verdachts der fahrlässigen Körperverletzung. Das waren die Nachrichten mit Christian Böder.
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3: So, aktuell Temperaturen zwischen 22 und 27 Grad bei uns in NRW. Schön blauer Himmel, kaum Wolken. In der Nacht wird es heute ein bisschen frischer. Tiefstwerte zwischen 11 und 6 Grad. Der Himmel auch in der Nacht klar. Der Donnerstagmorgen dann ähnlich wie heute bei nur in Anführungszeichen noch milden 28 Grad.
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3: Noch recht viel los. Hier kommt alles ab 13 Minuten Zeitverlust. Die A1, Euskirchen Richtung Dortmund. Zwischen Köln, Bocklemünd und Kreuz Leverkusen West 6 Kilometer, 13 Minuten. A1, Köln Richtung Euskirchen, zwischen Kreuz Köln Nord und Frechen 6 Kilometer, Viertelstunde obendrauf. A2, Hannover Richtung Dortmund, zwischen Bielefeld Ost und Reda Wiedenbrück 11 Kilometer, dauert eine Stunde länger. A2, Dortmund Richtung Oberhausen, zwischen Bottrop und Kreuz Oberhausen 3 Kilometer, 18 Minuten. Dann die A3 Köln Richtung Arnheim, zwischen Kreuz Oberhausen West und Kreuz Oberhausen 5 Kilometer, Viertelstunde. A4 Köln Richtung Aachen, zwischen Elsdorf und Merzenich 6 Kilometer, 40 Minuten dauert es da länger, nach einem Unfallverkehr wird an der Unfallstelle abgeleitet. Und die A46 noch Düsseldorf Richtung Wuppertal, zwischen Düsseldorf-Holthausen und Hahn West 6 Kilometer, 25 Minuten obendrauf. Euch allen unterwegs eine gute und sichere Fahrt.
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3: Einen schönen Mittwochabend euch. Hier ist Leo Argi im besten Mix. Ich weiß nicht, habt ihr das auch irgendwie so gefühlt? Vor so ein paar Stunden, ich finde, es war draußen gefühlt frischer. Ja, oder was meint ihr? Aber gut, vielleicht ja auch eine ganz schöne Vorbereitung auf morgen. Da werden es ja eben nur noch 28 Grad. Kaum aushaltbar, oder? Also 28 Grad, was soll ich denn damit? Ich bin doch jetzt 31 gewöhnt. Hier kommt Savage Garden, To the Moon and Back.

0: Ich bin großer Fan dieses Songs. Carpenter mit Madonna. Oh, dann, okay, lass mal hören. Ich bin gespannt.
1: Madonna.
0: Ach so. Ja.
1: I got something I wanna talk about.
0: Okay, sie wollen über irgendwas sprechen. Ist ja auch wirklich eine tolle Sache, jetzt bei so schönem Wetter zu sprechen. Und ich weiß nicht, ob ihr es kennt. Wenn das Wetter gut ist, geht's ja automatisch auch auf allerlei Treffen mit Freunden. Ne? Also keine Ahnung, die WG-Party, der launige Gartentreff oder die Grillrunde am See. Ist ja wirklich alles dabei. Und vor allem ist da auch niemand sicher. Ne? Also ich habe mal ein bisschen nachgedacht, welche Leute ich auf solchen Zusammenkünften überhaupt nicht gerne treffen würde. Also Nummer 1, der Ex-Freund deiner großen Schwester, der dir dann im Vollsuff gesteht, dass er eigentlich immer noch Gefühle für deine Schwester hegt und sie total geil findet, aber ja, also Sachen ändern sich halt. Nummer 2, Menschen, deren Lieblingsfilm Der Pate ist. Versteh mich bitte nicht falsch, also Der Pate, das ist ein wirklich großartiger Film, aber jeder, der dir das unaufgefordert erzählt und danach noch so ein paar lustige Fakten raushaut, ist und kann nur anstrengend sein. Und Nummer 3, einen schlecht gelaunten Matthias Schweighöfer. Ich meine, einen gut gelaunten, den wollen wir alle haben. Aber ein Matthias Schweighöfer, der einen richtig beschissenen Tag hatte und das auch total rauslässt, also da hätte ich wirklich keinen Bock drauf.

0: Schon abends lesen, was morgen in der Zeitung steht. Dazu am Sonntag ein Magazin mit tollen Reportagen und Geschichten. Das gibt es im E-Paper von Solinger Tageblatt und Remscheider Die RSG-Tipps.
1: Ich bin Sabrina Ottersbach und gespielt, gesportelt und gemeinsam gefeiert, ja, das wird am Samstag wieder auf der Gemeindewiese der Adolf-Klarenbach-Kirche in Remscheid. Denn zum 5. Mal findet am Rheinshagen das Stadtteilfest statt. Unter dem Motto Rheinshagen bewegt sich gibt es dann ab 14 Uhr ein buntes Programm. Und wie der Name schon sagt, wird sich auch wirklich bewegt, sagt Dominik Klaus von der Kirchengemeinde Remscheid.
2: Es gibt Angebote für Kinder und die ganze Familie ab nachmittags. Spiel und Sport und Basteln, dann gibt es Auftritte von Tanzgruppen und ab 18 Uhr Live-Musik mit Bands wie den Kiwis, Albertan und Bernd Zimmerbeutel. Das Wetter soll toll werden, kommt vorbei!
1: Aber nicht nur die Rheinshagener sind eingeladen, mitfeiern darf jeder. Wann das Fest endet, ist offen, denn die Tische werden erst hochgestellt, wenn der letzte Gast gegangen ist, heißt es von Dominik Klaus. Und um Essen und Getränke muss man sich ebenfalls keine Sorgen machen. Mehr Informationen zu weiteren Veranstaltungen, die am Wochenende stattfinden, gibt es auf radio-rsg.de.
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1: Ich bin Nick Heißenberg. Schönen guten Abend. Seit Freitag läuft im Ittertal die Freibadsaison. Allerdings kann die Toilettenanlage nicht benutzt werden. Im Frühjahr gab es an den Sanitäranlagen einen größeren Wasserschaden und die Reparaturarbeiten sind nicht bis zum Saisonstart fertig geworden, heißt es von der Badleitung. Mehr Infos dazu hat Sabrina Ottersbach.
2: Hörerinnen und Hörer hatten sich beschwert, dass man im Freibad nur Dixi-Toiletten benutzen kann. Auch das Barteam ist mit der Situation nicht happy, heißt es auf Anfrage. Mit der Sanierungsfirma sei abgesprochen gewesen, dass man bis Saisonstart alles fertig hat. Das habe aber nicht geklappt und man würde von der zuständigen Firma immer wieder versetzt. Die Dixi-Klos seien deswegen alternativlos. Diese würden regelmäßig geleert und gesäubert.
1: Das Tagescafé an der Schüttendelle in Remscheid hat künftig länger geöffnet. Das hat der Stadtrat jetzt entschieden. Die bisher

0: sechsstellige Summe in das Tagescafé. 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
1: Das Wetter im RSG-Land.
0: Am Abend bleibt es angenehm warm, in der Nacht ziehen ein paar harmlose Wolken auf, die Temperaturen gehen runter auf 14 Grad. Morgen geht es sehr sonnig und warm weiter, mit maximal 24 Grad wird es ganz ähnlich wie heute. Am Freitag wird es bei Spitzenwerten von 29 Grad nochmal heiß, im Laufe des Tages ziehen dann aber Wolken auf, die stellenweise Gewitter bringen.
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0: Die A3 Köln-Oberhausen zwischen Köln-Mülheim und Kreuz-Leverkusen 3 Kilometer plus 4 Minuten, dann weiter zwischen Solingen und Kreuz-Hilden 1 Kilometer plus 3 Minuten, dann die Gegenrichtung, also A3 Oberhausen-Köln zwischen Kreuz-Hilden und Rheik-Langenfeld 2 Kilometer plus 3 Minuten. Gucken wir auf die A46 Düsseldorf-Wuppertal zwischen Düsseldorf-Eller und Hahn-Ost 6 Kilometer plus 9 und nochmal die 46 Wuppertal-Düsseldorf zwischen Wuppertal-Wichlinghausen und Wuppertal-Katernberg 2 Kilometer plus 4 Minuten. Dann wird geblitzt in Solingen, einmal die Bonner Straße und noch in Unterburg. Danke unter anderem an Nicole fürs Melden. Euch eine gute Fahrt.
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2: Alex Warren, vor ein paar Tagen noch in den verschiedensten Arenen in den USA aufgetreten. Ich spiele ihn uns jetzt mit Ordinary. Und in den USA ist es aktuell ja ähnlich heiß, wenn nicht sogar heißer, als bei uns hier in NRW. Und da könnte man natürlich in Amerika jetzt schnell sagen, oh Mensch, ist das heiß? Ich glaube, zur Abkühlung brauche ich Eis. Obwohl man da auch aufpassen muss, weil ne, könnte ja auch irgendwie in einen falschen Kontext gerückt werden. Egal, egal. Ordinary, Alex Warren, ich bin Leo Arigi.

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0: So, jetzt nach einem langen Pfingstwochenende mit ganz viel Sonne. Ja, da haben bestimmt ein paar von euch auch wieder so ordentlich Bock auf Urlaub bekommen. Und es ist nicht immer so einfach zu entscheiden, wo geht's denn am Ende des Tages eigentlich hin. So, ein Trend zeigt Kreuzfahrten. Das boomt total aktuell. Jeden Tag einen anderen Ort besuchen. Kommt auch bei jüngeren Leuten gut an. Wir haben mal Gäste auf einem Kreuzfahrtschiff gefragt, warum sie denn eigentlich so gern Urlaub auf dem Wasser machen.
2: Man wird rundherum verwöhnt den ganzen Tag mit leckerem Essen, leckeren Getränken, hat noch die Möglichkeit, viel von Land und Leuten kennenzulernen. Das ist für mich Urlaub.
3: Ja, man kommt komfortabel an Orte, ohne einen auszuchecken, die man sich dann anschauen kann. Und später nimmt man diese Destination wieder als Reiseziel, wenn es einem gefällt. Das ist ein Riesenvorteil beim Schifffahren.
4: In jedem Hafen kann ich was anderes anziehen, ohne in der Tasche zu wühlen, Ähnliches zu machen. Ich kann schön essen, ich kann ins Bett gehen. Meine Kabine ist immer dabei. Man hat alles immer parat.
5: Also das ist meine 12. Kreuzfahrt. Und ich freue mich besonders auf das Essen an Bord und auf die vielen Ausflüge. Vielleicht fahre ich noch mal.
4: Und dann kann man noch hoffen, ob das zwischendurch auch mal so ein Schnapsi-Taxi vorbeikommt. Nach dem ganzen Essen.
0: Schnapsi-Taxi. Oh, was ist das denn Schönes? Ja, okay. Also ich höre auf jeden Fall raus, Essen ist auch ein wichtiger Punkt bei Kreuzfahrten. Wir sprechen die ganze Woche drüber. Kreuzfahrten, absoluter Reisetrend zurzeit.
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1: Mit Christian Böder, guten Abend. Das niedersächsische Landgericht Verden hat das Urteil im Fall der früheren RAF-Terroristin Daniela Klette gesprochen. Die 67-Jährige muss nun für 13 Jahre hinter Gitter, unter anderem wegen schwerer Raubüberfälle. Thorsten Adolfs aus dem News-Team, was genau konnte das Gericht Klette nachweisen?
2: Ja, das Gericht sieht es als erwiesen an, dass Klette zusammen mit zwei weiteren Komplizen über Jahre hinweg mehrere Geldtransporter und Supermärkte überfallen hat. Das Trio erbeutete dabei sehr viel Geld, um sein Leben im Untergrund zu finanzieren. Der vorsitzende Richter sagte, dass Klette an diesen Taten maßgeblich beteiligt war, oft maskiert und bewaffnet auftrat und sogar Fluchtfahrzeuge steuerte. Bei einigen Überfällen wurde auch gezielt geschossen. Dabei hätten Klette und ihre Mittäter bewusst schwere Verletzungen oder den Tod von Menschen in Kauf genommen. Viele der Opfer leiden bis heute massiv unter den psychischen Folgen dieser Gewalt und sind teilweise dauerhaft arbeitsunfähig.
1: In dem Fall gab es viel Ermittlungsarbeit, auch weil Klette die Taten im Prozess weder gestanden noch bestritten hat.
2: Genau, es wurden Zeugenaussagen und Indizien berücksichtigt. Auch DNA-Spuren wurden ausgewertet und dabei sind die Ermittler auf ein kurioses Detail gestoßen. Sie hatten in Klettes Berliner Wohnung unter anderem Tierstreu gefunden, das genau mit Spuren übereinstimmt, die davor in Fluchtfahrzeugen des Trios sichergestellt wurden. Die Verteidigung hat angekündigt, gegen das Urteil in Revision zu gehen. Klette selbst reagierte äußerlich gelassen. Im Zuschauerraum gab es aber lautstarke Proteste ihrer Anhänger. Auch wenn das Kapitel der Raubüberfälle jetzt in erster Instanz geklärt ist, droht Klette ein weiteres Verfahren. Darin geht es dann um ihre früheren Aktivitäten in der RAF.
1: Vielen Dank, Thorsten. Und hier haben wir weitere Nachrichten in der Zusammenfassung. Das Bundesamt für Sicherheit in der Informationstechnik, die Bundespolizei und das Bundeskriminalamt bekommen deutlich mehr Befugnisse, um besser gegen gefährliche Cyberangriffe vorgehen zu können. Das hat das Bundeskabinett beschlossen. In Zukunft sollen die Behörden unter anderem den Datenverkehr umleiten oder blockieren, IT-Systeme stilllegen und in schweren Fällen Daten löschen oder verändern können. Die Spritpreise sinken, aber zu langsam, das sagt zumindest der ADAC. Binnen Wochenfrist hat sich ein Liter E10 im Schnitt um 2,7 Cent verbilligt, Diesel sogar um 4,5 Cent. Unterm Strich sind beide Kraftstoffe aber immer noch gut 20 Cent teurer als vor Ausbruch des Irankriegs. Wer Fan von Nationaltorhüter Manuel Neuer ist, den wird diese Nachricht freuen. Die Wadenprobleme sind nach Angaben von Bundestrainer Nagelsmann nur eine kleine Verhärtung. Neuer soll aber topfit in die WM in Nordamerika gehen. Daher setzt er beim Testspiel gegen Finnland am Sonntag in Mainz noch aus. Für ihn steht Oliver Baumann im Tor. Die deutsche Elf bereitet sich derzeit in Herzogenaurach auf das Turnier vor. Alle Spieler sind dabei, außer Kai Havertz. Er stößt erst kommende Woche in Chicago zum Kader, weil er noch das Champions-League-Finale spielt. Die Generalprobe für die WM steigt dann am 6. Juni gegen die USA, dann möglicherweise wieder mit Manuel Neuer im Tor. Soweit die Meldungen mit Christian Böder.
0: Das Wetter im RSG-Land.
3: Viel Sonne heute bei uns in NRW und dazu Temperaturen zwischen 22 und 27 Grad. Der Himmel meistens schön blau, Wolken sind kaum ein Thema. Heute Nacht kühlt es dann ordentlich runter auf Werte zwischen 6 und 11 Grad. Dabei bleibt der Himmel klar. Der Donnerstag startet dann wieder freundlich und sonnig mit nur in Anführungszeichen noch 28 Grad maximal.
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3: Mit der A2 Dortmund Richtung Oberhausen zwischen Oberhausen-Königshardt und Kreuz Oberhausen 1 Kilometer 17 Minuten. A3 Arnheim Richtung Oberhausen zwischen Dienstlaken Süd und Oberhausen-Holten 1 Kilometer 20 Minuten. A4 Köln Richtung Aachen zwischen Elsdorf und Merzenich 5 Kilometer, dauerte dreiviertel Stunde länger nach einem Unfall. A40 Essen Richtung Duisburg zwischen Essen-Holsterhausen und Mülheim-Winkhausen 4 Kilometer 13 Minuten. Und die A59 Köln Richtung Bonn zwischen Köln-Rath und Köln-Wahn 4 Kilometer, dauert 16 Minuten länger. Euch allen unterwegs eine gute und sichere Fahrt.
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3: Hier ist Leo Arregi im besten Mix. Einen schönen Mittwochabend euch. Jetzt mit Miley Cyrus. Und die hat vor kurzem ihren Stern auf dem Walk of Fame in Hollywood bekommen. So, und da kannst du wieder sehen, wie Manifestation ganz wunderbar funktionieren kann. Jetzt auf ihrem letzten Album hatte sie nämlich eine Nummer drauf, die hieß Walk of Fame. Und es hat funktioniert, es hat sich in die Realität übersetzt. Ist doch wunderbar. Hoffen wir, dass die Nummer hier sich nicht in die Realität umsetzt. End of the World heißt die nämlich. Ja.

0: Caminar. Urlaub auf dem Wasser boomt weiter. Ja, ganz egal, ob es die Flusskreuzfahrt ist oder ein riesiges Hochseeschiff. Zahlte deutschen Kreuzfahrtgäste zuletzt auf einem Rekordhoch gewesen. Heißt für viele, jeden Morgen in der neuen Stadt aufwachen. Aber wie läuft das denn eigentlich an Bord so ab? Also das Leben, wie beim Traumschiff oder doch ein bisschen unspektakulärer? Wir sprechen jetzt drüber mit unserem Kollegen Finn Weiden. Der arbeitet nämlich nicht nur hier beim Radio, sondern auch als Kreuzfahrtleiter auf Schiffen. Finn, was meinst denn du? Was ist der Reiz? Also warum gehen immer noch so viele, auch jüngere Leute, auf Kreuzfahrt?
1: Ja, ich glaube, viele feiern einfach dieses Gesamtpaket, ne? Du wachst halt jeden Morgen woanders auf, musst aber nur einmal den Koffer auspacken. Ist schon Luxus irgendwie. Und du hast mittlerweile echt alles dabei. Wellness, gutes Essen, ne? Hier immer Buffet oder Fünf-Gänge-Menüs. Dann Shows, Bars, Ausflüge. Also egal, ob jung oder älter, da findet eigentlich jeder irgendwas, was ihm Spaß macht. Und ehrlich, dieses Gefühl, abends auf dem Deck zu stehen, Sonnenuntergang, Blick aufs Wasser, so ein bisschen Musik im Hintergrund. Das finde ich richtig toll und das catcht auch viele, glaube ich, einfach total an Kreuzfahrten.
0: Und da gibt es ja vieles, was wir als Gäste eigentlich gar nicht mitbekommen. Was passiert denn so hinter den Kulissen auf einem Schiff?
1: Boah, extrem viel. Also das läuft wirklich so ab wie in einer Kleinstadt. Während die Gäste schlafen, wird teilweise schon Essen vorbereitet, Ausflüge organisiert oder das komplette Tagesprogramm geplant. Und gerade auf Hochseeschiffen arbeiten da Menschen aus zig verschiedenen Ländern zusammen. Ne? Küche, Technik, Entertainment, Haus, Keeping, alles verschiedene Bereiche. Das ist schon krass durchgetaktet. Als Gast merkst du davon oft gar nichts, weil alles auch ja möglichst entspannt wirken soll.
0: Wenn ich jetzt auch auf so einem Schiff arbeiten wollen würde, müsste ich natürlich so ein Sicherheitstraining machen. Was sollte ich grundsätzlich so noch drauf haben?
1: Ja, du musst auf jeden Fall Menschen mögen, ne? Das ist ganz wichtig, weil du wirklich den ganzen Tag mit Gästen unterwegs bist. Und das 7 Tage die Woche. Und du musst auch spontan bleiben können. Also Planänderungen passieren ständig. Wetter, Häfen, Technik, irgendwas ist immer. Und dann bist du ja noch auf hoher See, ne? Da darfst du nicht in Panik geraten. Und so ein bisschen Entertainer steckt da auch mit drin. Deshalb ja auch meine Kombi, ne? Radio und Schiff. Mal moderierst du eine Show, mal organisierst du einen Ausflug, mal hilfst du Gästen bei einem Problem. Also kein Tag ist wie der andere und genau das macht es auch eigentlich so spannend.
0: Die Zahl der deutschen Kreuzfahrtgäste war zuletzt auf einem Rekordhoch. Kollege Finn Weiden arbeitet nebenbei auf so einem Schiff und hat uns ein paar Insights gegeben. Radio.

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1: Ich bin Nick Heißenberg. Schönen guten Abend. Seit Freitag läuft im Itatal die Freibadsaison, allerdings kann die Toilettenanlage nicht benutzt werden. Im Frühjahr gab es an den Sanitäranlagen einen größeren Wasserschaden und die Reparaturarbeiten sind nicht bis zum Saisonstart fertig geworden, heißt es von der Badleitung. Mehr Infos dazu hat Sabrina Ottersbach.
2: Hörerinnen und Hörer hatten sich beschwert, dass man im Freibad nur Dixi-Toiletten benutzen kann. Auch das Barteam ist mit der Situation nicht happy, heißt es auf Anfrage. Mit der Sanierungsfirma sei abgesprochen gewesen, dass man bis Saisonstart alles fertig hat. Das habe aber nicht geklappt und man würde von der zuständigen Firma immer wieder versetzt. Die Dixi-Klos seien deswegen alternativlos. Diese würden regelmäßig geleert und gesäubert.
1: Das Tagescafé an der Schüttendelle in Remscheid hat künftig länger geöffnet. Das hat der Stadtrat jetzt entschieden. Die bisherigen Öffnungszeiten haben laut Verwaltung nicht mehr dem Bedarf entsprochen. Statt 4 bis 6 Stunden öffnet das Tagescafé dann täglich 11 Stunden, egal ob werktags oder feiertags. Die Einrichtung ist eine wichtige Anlaufstelle für Obdachlose. Sie wird betrieben vom Caritasverband Remscheid. Verbunden mit den längeren Öffnungszeiten ist laut Ratsvorlage auch eine Aufstockung der finanziellen Mittel fürs Personal. Pro Jahr fließt damit bis 2028 jedes Jahr eine niedrige 6-stellige Summe in das Tagescafé. 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
0: Das Wetter im RSG-Land.
3: Draußen aktuell echtes Frühsommerwetter, Temperaturen zwischen 22 und 27 Grad. Kaum eine Wolke, schön blauer Himmel dazu. In der Nacht wird es etwas frischer, ja, bei Tiefstwerten zwischen 6 und 11 Grad. Auch da bleibt der Himmel klar. Morgen am Donnerstag erwartet uns dann wieder viel Sonne und wir kriegen maximal 28 Grad.
0: RSG Verkehr.
3: Mit der A2 Dortmund Richtung Oberhausen zwischen Oberhausen

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1: Ich habe letztens auf Social Media so einen Typen gesehen, der irgendwie meinte, es ist ja völlig krass, was in Kinderfilmen für Lebensweisheiten stecken. So, zum Beispiel hatte er da ein Zitat aus König der Löwen. Da sagt Rafiki nämlich, oh ja, die Vergangenheit kann wehtun, aber so wie ich das sehe, kannst du entweder davor weglaufen oder daraus lernen. Es war wirklich schön. Also, ich war angetan. Hakuna Matata. Diesen Spruch sag ich gern. Hakuna Matata. Keine Sorgen. Na gut, da fand ich den ersten ein bisschen besser. Jetzt gibt's Musik aus dem Film König der Löwen. Von Elton John. Für einen Mittwochabend. Circle of Life. Ich bin Leo Arigi.

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0: Loslassen, ah, das ist immer eine schwere Sache. Also vor allem in der Liebe, da tut's nochmal ordentlich weh. Und es ist wirklich auch eine Herausforderung, das durchzuziehen.
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0: Genau um diese Situation geht's in der neuen Single von Us This, The Art of Letting Go. Also auf Deutsch, die Kunst des Loslassens. Da geht's um Zuversicht und Hoffnung. Dass man zwar traurig über das Ende einer Beziehung ist, aber die guten Gründe für eine Trennung auch nicht wegromantisieren soll.
2: So it's about letting go.
3: Es geht ums Loslassen und vor allem darum, damit okay zu sein. Es geht um schöne Erinnerungen, Herzschmerz, Küsse, wie man als Mensch wächst und darum, dass du das alles nicht immer mit den Menschen erlebst, mit denen du es dir vorgestellt hast.
2: You were gonna do it with, but that's okay.
0: Die Selbstbefreiung von Trauer und Herzschmerz, also darum geht es. Ja, und was den Sound angeht, klingt schon echt anders als ihre Hits, die man vielleicht so im Ohr hat, Angel Eyes, einer unter anderem. Definitiv ist die Nummer jetzt so ein bisschen akustischer. Wir hören jetzt mal gemeinsam rein hier im besten Mix. The Art of Letting Go, eine Hommage an das Weitermachen, an das Wachsen, an schweren Zeiten.
2: Hi, this is Austis and you're listening to my new single, The Art of Letting Go.

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1: Ich bin Thomas Pleskin. Die Wirtschaftsweisen erwarten in diesem Jahr wegen der Auswirkungen des Iran-Kriegs nur ein Mini-Wachstum der deutschen Wirtschaft von 0,5%. Im vergangenen Herbst hatte der Sachverständigenrat noch mit einem Plus des Bruttoinlandsprodukts von 0,9% gerechnet.
2: Sprit ist teurer geworden, Öl, Gas und das spüren natürlich auch die Unternehmer. Zudem rechnen die Experten damit, dass auch die Inflation weiter ansteigt, also dass wir Verbraucher an Kaufkraft verlieren. Das milliardenschwere Investitionsprogramm der Regierung für die Infrastruktur könnte für ein bisschen mehr Wachstum sorgen, so die Wirtschaftsweisen. Gleichzeitig fordern sie aber Reformen von der Regierung und das heißt vor allem den Anstieg der Sozialbeiträge begrenzen. Claudia Wächter, Nachrichtenredaktion.
1: Das Bundeskabinett hat eine Neufassung des Baugesetzbuchs beschlossen, die vor allem den Wohnungsbau in Schwung bringen soll. Planungsverfahren sollen digitalisiert, verkürzt und für Bürgerinnen und Bürger durchsichtiger werden. Daneben sollen Kommunen mehr Handhabe gegen sogenannte Schrottimmobilien bekommen.
3: Städte und Gemeinden mit zu wenig Wohnraum können künftig bauen zum sogenannten überragenden öffentlichen Interesse erklären. Damit würden dann die entsprechenden Projekte Vorrang vor anderen Interessen bekommen, wenn es zum Beispiel um die Nutzung von Grünflächen geht. Das große Ziel der Ministerin, Bauen beschleunigen, denn das dauert hier in Deutschland immer noch viel zu lange. Und offensichtlich vernachlässigte Häuser sollen schneller instand gesetzt werden, in Extremfällen sogar enteignet werden können. Thomas Thonfeld, Berlin.
1: Die Spritpreise in Deutschland sinken zwar weiter, nach Einschätzung des ADAC aber zu langsam. Super EC kostete zuletzt im Schnitt knapp 1,98 Euro pro Liter, Diesel rund 1,95 Euro. Beide Kraftstoffe seien damit trotz Preisrückgangs weiter deutlich teurer als vor Beginn des Irankriegs. Der ADAC kritisierte, niedrigere Ölpreise würden von den Mineralölkonzernen nur verzögert an die Verbraucher weitergegeben. Bei einem schweren Verkehrsunfall in Dienstlaken sind 2 12-jährige Jungen ums Leben gekommen. Nach Polizeiangaben wurden die Kinder auf Fahrrädern von einem Auto erfasst und starben später im Krankenhaus. Ein weiteres Kind wurde leicht verletzt. Die 47 Jahre alte Autofahrerin kam schwer verletzt in eine Klinik. Zur Ursache des Unfalls ermittelt nun ein spezialisiertes Unfallaufnahmeteam.
0: Das Wetter im RSG-Land.
4: Der Abend kühlt sich jetzt so allmählich ab, dabei bleibt der Himmel schön klar, ab und zu zieht sogar ein kleines Lüftchen durch. In der Nacht dann Tiefstemperaturen zwischen 6 und 11 Grad, morgen am Donnerstag dann aber wieder ähnlich wie heute, viel Sonne, keine Wolke am Himmel, bei maximal 28 Grad.
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4: Mit der A2 Dortmund Richtung Oberhausen, zwischen Oberhausen-Königshardt und Kreuz Oberhausen 3 Kilometer 22 Minuten. Dann die A4 Köln Richtung Aachen, zwischen Elsdorf und Düren 4 Kilometer 24 Minuten. Und die A516 Oberhausen Richtung Oberhausen-Eisenheim zwischen Kreuz Oberhausen und Oberhausen-Eisenheim. 3 Kilometer, dauert 10 Minuten länger. Euch allen unterwegs eine gute und sichere Fahrt.
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4: Einen schönen Mittwochabend euch. Hier ist Leo RG im besten Mix. Und in der Hauptstadt der Philippinen, nämlich Manila, gibt's ab übermorgen an den Bahnhöfen kostenlose Kondome. Ist ja erstmal eine gut gemeinte und sicherlich auch wichtige Aktion. Warum denn nicht? Find ich cool. Aber ich stelle mir die Durchsage trotzdem irgendwie sehr lustig vor. Bitte achten Sie auf Taschendiebe und verhüten Sie verantwortungsvoll.

Abend, Baby Goodbye, hallo. Schönen Abend euch, hier ist Leo Argi im besten Mix. Wir machen jetzt eine Sache, die ich immer sehr gerne mache in meinen Sendungen. Wir öffnen nämlich gemeinsam den Glückskeks des Tages. Ich habe zu Hause einfach zu viele Dinger davon rumliegen und da stehen ja immer so nette kleine nischige Messages, Botschaften drin und die möchte ich mit euch teilen. Wir gucken heute mal drauf. Also, ich habe den Glückskeks vor mir geöffnet und heute steht drin: Alles, was du dir vorstellst, wird bald Realität werden. Glückskeks des Tages, heute am 27. Mai 2026. Alles, was du dir vorstellst, wird bald Realität werden. Und dann kommt epischerweise danach Metallica und Nothing Else Matters. Dann muss es wirklich so sein.

0: Das Wetter im RSG-Land.
1: Der Abend wird jetzt langsam ein bisschen frischer bei uns in NRW. Himmel bleibt klar und zwischendurch zieht auch mal ein angenehmes Lüftchen sogar durch. In der Nacht sinken die Temperaturen dann auf so 6 bis 11 Grad, wird also verhältnismäßig frisch. Morgen am Donnerstag wird es dann wieder ganz ähnlich wie heute. Viel Sonne bei maximal 28 Grad.
0: RSG Verkehr.
1: Mit der A1 Münster Richtung Osnabrück zwischen Flughafen Münster-Osnabrück und Ladbergen 1 Kilometer 7 Minuten. Und die A2 Dortmund Richtung Oberhausen zwischen Oberhausen-Königshardt und Kreuz Oberhausen 1 Kilometer 8 Minuten. Euch allen unterwegs eine gute und sichere Fahrt.
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1: Bebe Rexha startet in ihre neue, kompromisslos wilde Phase. So betitelt es zumindest ein großes, bekanntes Musikmagazin. Okay, wild, kompromisslos. Dann, ich finde, das geht schon in die Richtung, oder? New Religion, da samplet sie übrigens Insomnia von Faithless. Bebe Rexha, ich bin Leo Arigi.

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0: wie so eine Art Impuls in meinem Gehirn, der mich Sachen machen lässt. Oder schlimme Dinge sagen. Es heißt Tourette-Syndrom.
1: Ist doch gut, dass Sie wissen, was es ist.
0: Ja, die ersten Tage war es super, bis Sie gesagt haben, dass es keine Heilung gibt.
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3: Ja, ein paar Monate ist es her, da ist Robert Aramayo, ein Schauspieler, beim britischen Filmpreis ausgezeichnet worden. Nämlich für einen Film, in dem er einen Mann mit Tourette, mit Tics spielt. Verflucht nochmal, so heißt der Film, kommt diese Woche bei uns in die Kinos. Und Filmexperte Jörg Albrecht stellt ihn vor.
4: Ladies and Gentlemen, ich darf Sie nun bitten, die Grand Hall aufzusuchen.
5: Stell dir vor, du bekommst einen Orden von der Queen überreicht. 2019 soll der Schotte John Davidson die Auszeichnung Member of the Order of the British Empire erhalten, für seinen jahrelangen Einsatz, über das Tourette-Syndrom aufzuklären. John allerdings ist mehr als nervös, denn er hat selbst Tourette und einer seiner Ticks ist das unkontrollierte Ausrufen von Schimpfwörtern.
6: Ich kann das nicht, Dottie. Können wir ihn nicht irgendwann anders abholen? Oder die schicken ihn mir?
7: John...
6: Ich werde mich blamieren, Dottie. Ich werde was Schlimmes sagen.
7: Glaub mir, du kannst nicht sagen, was sie nicht schon mal gehört hat.
5: Und schlimmste Befürchtungen werden eintreffen. Während der Ordensverleihung haut er das hier raus.
8: Fuck the Queen!
5: Was aussieht wie eine Szene, die sich ein Drehbuchautor ausgedacht hat, ist wirklich so passiert. Die Ticks sorgen also zwangsläufig, obwohl wir es mit einer psychiatrischen Erkrankung zu tun haben, für große Lacher. Aber verflucht normal ist deshalb keine Komödie. Der Film nimmt Tourette ernst und zeigt Johns Leidensweg. John ist 10 Jahre alt, als er merkt, dass mit ihm irgendetwas nicht stimmt.
7: Ich bin Dottie.
6: Du wirst an Krebs sterben.
7: Tja, freut mich auch sehr.
5: Da vor 30, 40 Jahren noch kaum jemand weiß, was Tourette ist, wird John zum Außenseiter abgestempelt. Wiederholt bringen ihn seine Bemerkungen in Schwierigkeiten.
7: Es läuft nicht optimal, er hat Arsch zum Richter gesagt.
9: Das ist nicht gut.
7: Nein.
5: Was aber gut ist, das ist dieser Film. Richtig gut sogar. Verflucht normal ist das, was das britische Kino perfekt beherrscht. Geschichten, selbst wenn sie im Kern traurig sind, mit Humor und Herz zu erzählen. Und Robert Aramayo, der John spielt, hat völlig zu Recht beim britischen Filmpreis Leonardo DiCaprio und Timothée Chalamet den Preis als bester Hauptdarsteller weggeschnappt.
9: Ich verstoße, glaube ich, gegen keine Schweigepflicht, wenn ich sage, dass das hier der beste Tee bisher ist.
6: Ich habe Wichse statt Milch rein.

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1: Ich bin Thomas Bleskin. Die Wirtschaftsweisen erwarten wegen der Folgen des Iran-Kriegs nur noch ein Mini-Wachstum der deutschen Wirtschaft. Der Sachverständigenrat senkte seine Prognose für dieses Jahr auf 0,5%. Als Belastung gelten vor allem hohe Energiepreise und steigende Produktionskosten. Zugleich mahnten die Ökonomen schnelle Reformen bei Kranken- und Pflegeversicherung an. Die Bundesregierung rechnet ebenfalls nur noch mit einem schwachen Wachstum. Verfahren vor deutschen Verwaltungsgerichten sollen künftig schneller abgeschlossen werden. Das Bundeskabinett hat dafür eine Reform auf den Weg gebracht. Verwaltungsgerichte kontrollieren das Handeln der Behörden. Dabei geht es etwa um Streitigkeiten über Baugenehmigungen, um die Zuteilung eines Studienplatzes oder das Recht auf Asyl.
2: Im Schnitt dauern solche Verfahren im Moment rund 14 Monate. Künftig sollen mehr Entscheidungen durch Einzelrichter getroffen werden. Außerdem sollen Gerichte besser gegen aussichtslose und rechtsmissbräuchliche Klagen vorgehen können. Und wer gegen eine behördliche Entscheidung Widerspruch einlegen will, soll das künftig einfacher per Mail tun können, wenn die Behörde das anbietet. Außerdem sollen Gerichte höhere Zwangsgelder gegen Behörden verhängen können, bis zu 25.000 Euro statt bisher 10.000. Über die Reform müssen der Bundestag und die Länderkammer noch entscheiden. David Riemer, Berlin.
1: Die griechische Regierung will Minderjährigen künftig die Nutzung von E-Scootern auf Straßen verbieten. Ein entsprechender Gesetzentwurf soll in Kürze ins Parlament eingebracht werden.
3: Der Minister nahm kein Blatt vor den Mund. Viele Jugendliche würden diese Scooter behandeln, als wären sie Teil eines Videospiels. Schnell drauf, schnell los, ohne wirklich über die Folgen nachzudenken. Damit soll Schluss sein, sagte er. Auch aus den Krankenhäusern kommen deutliche Warnungen. Die Zahl der Verletzten steige spürbar. Vor allem junge Fahrer, aber auch Touristen landen nach Stürzen in der Notaufnahme. Takisaphos, Athen.
1: Die deutsche Luftfahrt- und Tourismusbranche sieht trotz der Lage im Nahen Osten keine Gefahr für Flugausfälle im Sommer wegen fehlenden Kerosins. Die Lufthansa erklärte, mögliche Ausfälle über die Straße von Hormuz könnten durch Importe aus den USA und Afrika ausgeglichen werden. Reisende müssten sich weder um ihre Buchungen noch um nachträgliche Preissteigerungen sorgen.
0: Das Wetter im RSG-Land.
4: Es kühlt nach und nach ab, der Himmel bleibt aber schön klar. Dazu weht stellenweise noch ein leichter Wind. In der Nacht liegen die Tiefstwerte zwischen 6 und 11 Grad. Der Donnerstag wird dann ähnlich freundlich wie heute mit Höchstwerten bis 28 Grad.
0: RSG Verkehr.
4: A4 Aachen Richtung Köln zwischen Kreuz Köln West und Köln Eiffeltor 2 Kilometer 14 Minuten. Und die A4 Köln Richtung Aachen zwischen Köln Klettenberg und Kreuz Köln West in der Gegenrichtung also 2 Kilometer 22 Minuten. Euch allen unterwegs eine gute und sichere Fahrt.
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4: 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Ja, und die Acts vom Festival hört ihr natürlich auch bei uns. Hier jetzt zum Beispiel Alphaville, Big in Japan. Ich bin Leo Arigi.

0: Heute ist für die deutsche Fußballnationalmannschaft die Mission Weltmeisterschaft gestartet.
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0: Ja, ganz genau. In Herzogenaurach hat sich das Team heute zum Trainingslager getroffen. Sind natürlich auch immer noch beisammen. Da möchte der Bundestrainer jetzt so die ersten Grundlagen schaffen. Ja, der WM-Titel ist ja durchaus angestrebt. Wir haben uns auf der Straße mal bei euch umgehört. Was glaubt ihr denn so? Wie weit schafft es Deutschland bei der WM?
2: Hoffentlich besser als letztes Mal.
3: Weltmeisterschaft gewinnen natürlich.
4: Ach, das wäre schon gut, wenn sie möglichst weit kommen. Ich würde sagen, schön wäre Halbfinale, aber wahrscheinlich ist es nicht.
5: Denkt man nicht so gut dieses Jahr, ne? Verteidigung schwach. Mal sehen.
2: Naja, nachdem ich jetzt die Champions League geschaut habe und die Konkurrenz gesehen habe, weiß ich noch nicht, ob wir es übers Achtelfinale hinaus schaffen, wenn dann Frankreich eventuell wartet. Die Mannschaft ist schon ziemlich stark, aber ich hoffe natürlich, dass wir mal wieder so ein Sommermärchen nach Hause holen.
0: Ja, meine Güte, klar, Sommermärchen. Also, das wäre natürlich was. 18 Tage vorm ersten WM-Spiel trifft sich die Nationalmannschaft also heute, beziehungsweise haben sich schon getroffen, sind beisammen, um sich vorzubereiten. Am Sonntag gibt es dann nochmal ein Testspiel in Mainz gegen Finnland.

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0: Das Wetter im RSG-Land.
1: Der Abend bringt jetzt nach und nach ein bisschen Abkühlung. Dazu bleibt der Himmel wolkenlos. Hier und da kommt noch ein kleines Lüftchen dazu sogar. In der Nacht geht die Temperaturen runter auf so 6 bis 11 Grad. Morgen am Donnerstag dann wieder sonnig und angenehm warm mit bis zu 28 Grad.
0: RSG Verkehr.
1: A4, Aachen Richtung Köln. Zwischen Kreuz Köln-West und Köln-Eiffeltor 2 Kilometer, 13 Minuten. Und in der Gegenrichtung nochmal 2 Kilometer, da dauert es eine gute halbe Stunde länger. Euch allen unterwegs eine gute und sichere Fahrt.
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1: Ich habe natürlich heute, als ich mich eingekleidet habe, nicht so richtig auf den Wetterbericht geschaut. Wird ja jetzt gleich doch ein bisschen frischer und ich stehe wirklich so mit dem dünnsten, leichtesten Polohemd auf der Arbeit, was ich in meinem Kleiderschrank so finden konnte. Keine Jacke oder sonst was dabei. Das werden gleich unangenehme 5 Meter zum Auto werden. Aber ich verkrafte das. Ich höre einfach Alex Warren, dann geht's bestimmt. Fever Dream, jetzt für euch. Ich bin Leo.

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1: Einen schönen Abend mit Lost Frequencies und Bestell.
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1: So, und jetzt können wir mal ein bisschen emotionaler, deeper werden. Zumindest musikalisch hier im besten Mix. Ich habe jetzt Musik drin von Muriel. Deutsche Newcomerin, 28 Jahre alt ist sie, hat in der Vergangenheit auch schon einige Charterfolge gehabt. Und sie ist vor allem bekannt dafür, dass sie halt wirklich sehr krass tiefe Einblicke in ihre Seele gibt, in ihre Emotionen, in das, was sie bewegt. So auch im neuen Song Think That I've Lost You.
3: Think That I've Lost You ist der finale Abschluss einer Liebe, die nie so richtig stattgefunden hat. Die aber am Leben gehalten wurde durch das jahrelange Nähren von Hoffnung. Der Hoffnung, dass man irgendwann endlich den richtigen Zeitpunkt erwischt, um mit dieser Person zu sein. Dieser Song ist die erwachsene Realisation, dass der Mensch, den man über Jahre hinweg idealisiert und romantisiert hat, nun wirklich weg ist. Und man die Idee dieser Liebe nun wirklich komplett verloren hat. Ein schmerzhafter Befreiungsschlag.
1: Ja, krasse Geschichte. Und durchaus auch spezifisch, aber vielleicht ja eine, die man schon mal durchgemacht hat oder so. Und wo man dann auch sagen kann, krass, dass Muriel sich das zu Herzen nimmt, darüber singt. Und das macht sie sehr akustisch, sehr laid back mit wenigen Instrumenten, weil es ihr vor allem eben um die Message geht, um die Texte, ja, und um das, was sie singt. Das wollen wir jetzt hören gemeinsam im besten Mix. Think That I've Lost You spiele ich uns an diesem Abend ganz neu von Muriel.

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1: Ich bin Diana Kramer. Die Wirtschaftsweisen erwarten in diesem Jahr wegen der Auswirkungen des Iran-Kriegs nur ein Mini-Wachstum der deutschen Wirtschaft von 0,5%. Im vergangenen Herbst hatte der Sachverständigenrat der Bundesregierung noch mit einem Plus des Bruttoinlandsprodukts von 0,9% gerechnet.
2: Sprit ist teurer geworden, Öl, Gas und das spüren natürlich auch die Unternehmer. Zudem rechnen die Experten damit, dass auch die Inflation weiter ansteigt, also dass wir Verbraucher an Kaufkraft verlieren. Das milliardenschwere Investitionsprogramm der Regierung für die Infrastruktur könnte für ein bisschen mehr Wachstum sorgen, so die Wirtschaftsweisen. Gleichzeitig fordern sie aber Reformen von der Regierung und das heißt vor allem den Anstieg der Sozialbeiträge begrenzen. Claudia Wächter, Nachrichtenredaktion.
1: Vor einigen Tagen hatte US-Präsident Donald Trump Hoffnungen auf ein baldiges Ende des Iran-Kriegs geweckt, dann war er zurückgerudert. Heute hat sich Trump erneut eher zurückhaltend geäußert. Der Verhandlungsstand sei noch nicht zufriedenstellend, sagte er.
3: Der Iran habe fast alle seine Waffen, Flugzeuge und Schiffe verloren, sagte Trump, er verhandele aus der Not. Eine Lockerung der Sanktionen käme nicht in Frage. Trump betonte auch, er habe keine Eile, den Krieg zu beenden. Langsam gebe Teheran den USA, was sie wollten, meinte Trump. Und entweder gibt es ein Abkommen oder sein Pentagon-Chef werde die Sache zu Ende bringen und ihnen den Garaus machen. Die Öl- und Benzinpreise und die wirtschaftlichen Folgen des Krieges sind nicht Trumps Priorität. Das machte er wieder deutlich. Aus den USA, Tina Eck.
1: Die frühere RAF-Terroristin Daniela Klette ist zu 13 Jahren Gefängnis verurteilt worden. Das Landgericht Verden sah es als erwiesen an, dass sie gemeinsam mit ihren mutmaßlichen Komplizen Burkhard Garweg und Ernst Volker Staub Geldtransporter und Supermärkte in mehreren Städten in Niedersachsen und Nordrhein-Westfalen überfallen hat. Dabei soll das Trio mehr als 2 Millionen Euro erbeutet haben. Nach den beiden Männern wird weiter gesucht. Bei einem schweren Verkehrsunfall in Dienstlaken in NRW sind 2 12-jährige Jungen ums Leben gekommen. Nach Polizeiangaben wurden die Kinder auf Fahrrädern von einem Auto erfasst. Beide starben später im Krankenhaus. Ein weiteres Kind wurde leicht verletzt. Die 47 Jahre alte Autofahrerin kam schwer verletzt in eine Klinik. Zur genauen Unfallursache wird ermittelt.
0: Das Wetter im RSG-Land.
4: Der Abend kühlt sich jetzt so allmählich ab, dabei bleibt der Himmel schön klar, ab und zu zieht sogar ein kleines Lüftchen durch. In der Nacht dann Tiefstemperaturen zwischen 6 und 11 Grad. Morgen am Donnerstag dann aber wieder ähnlich wie heute, viel Sonne, keine Wolke am Himmel bei maximal 28 Grad.
0: RSG Verkehr.
4: Mit der A4 Aachen Richtung Köln zwischen Kreuz Köln West und Köln Eiffeltor 2 Kilometer 9 Minuten. Und in der Gegenrichtung zwischen Köln-Klettenberg und Kreuz Köln West 2 Kilometer eine halbe Stunde dauert es da länger. Euch allen unterwegs eine gute und sichere Fahrt.
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4: So, einen schönen Abend euch. Hier ist Leo Arigi im besten Mix. Jetzt spiele ich uns Musik von Kamrat, Hug Yourself, sich selbst umarmen, ein bisschen Selbstliebe. Ich finde, das ist nie schlecht. Gestern Abend habe ich noch gesagt, vielleicht auch die angenehmere Form des Umarmens bei den Temperaturen. Aber jetzt geht es ja schon so ein bisschen in die mildere Richtung. Deswegen könnt ihr euch jetzt selbst umarmen, aber doch, glaube ich, auch sehr gerne eine andere Person. Ist jetzt ja nicht mehr ganz so schwitzig, unangenehm, sondern ganz nett. Schönen Abend!

0: So, das finde ich ist auf jeden Fall ein interessanter Vergleich. Kai Pflaume ist wie Vanilleeis. Mag irgendwie jeder. Ah, okay. Okay, klar. Er hat heute Geburtstag. Da will auch unser Hannes gratulieren.
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2: Kai Pflaume ist das personifizierte Vitamin D. Ja komm, da kriegen wir in Deutschland nicht genug von. Brauchen wir aber unbedingt. Eigentlich sollten wir das ärztlich verschrieben bekommen. Regelmäßige Zufuhr von Kai Pflaume. Bei Müdigkeit oder schlechter Laune auch hochdosiert. Wirklich, wenn der Pflaume um die Ecke biegt, da weißt du doch, wird gut. Ja? Zum Status Superman fehlt ihm doch nur noch, dass der den Schlüpfer über der Hose trägt. Kai Pflaume ist die Moderationsmaschine aus Halle an der Saale. Der hat Wetten, das nur nicht übernommen, weil alle gewusst hätten, ha, shit, der gewinnt das Ding am Ende. Bei dem auf der Couch wünscht man sich ja, dass der mal die Hand aufs Knie legt. Aber macht er nicht, so anständig. Dann setzt er sich ja auch schon seit Jahren für schwer vermittelbare Fälle ein. Er gibt Menschen Hoffnung, die sonst gar keine Chance mehr hätten. Hier, Elton, den will doch sonst keiner mehr. Wusstet ihr eigentlich, dass Pflaume auf Türkisch Erik heißt? Ja. Und lieber Kai, immer dran denken, keine Angst vorm Alter. Denn Pflaumen werden erst mild, wenn sie runzeln.
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2: Der Abend wird jetzt langsam ein bisschen frischer bei uns in NRW. Himmel bleibt klar und zwischendurch zieht auch mal ein angenehmes Lüftchen sogar durch. In der Nacht sinken die Temperaturen dann auf so 6 bis 11 Grad, wird also verhältnismäßig frisch. Morgen am Donnerstag wird es dann wieder ganz ähnlich wie heute. Viel Sonne bei maximal 28 Grad.
1: RSG Verkehr.
2: Mit einem Stau auf der A4 Köln Richtung Aachen zwischen Köln-Klettenberg und Kreuz Köln-West. Nämlich 2 Kilometer dauert da 16 Minuten länger. Euch allen unterwegs eine gute und sichere Fahrt.
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2: So, beim nächsten Song in unserer Playlist habe ich mich immer gefragt, ja, was ist man denn dann eigentlich? More Than Friends spiele ich jetzt von James Hype und Kelly Lee. Also mehr als Freunde würde dann ja heißen, man ist irgendwie ein Liebespaar. Aber dann könnte man den Song ja auch einfach Relationship nennen, oder? Oder Lovers. Also es ist irgendwas zwischen Freunden und Liebenden. Falls ihr gerade in so einer Situation steckt, das ist hier euer Soundtrack für den späten Mittwochabend. Ich bin Leo Arigi.

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0: Die deutsche Fußballnationalmannschaft ist heute ins Trainingslager gestartet im fränkischen Herzogenaurach. Ja, ab jetzt geht es nur noch um Sport. Also eigentlich, muss man dazu sagen, Kollege Sascha Fassbender, es gibt in den Trainingsquartieren auch immer verrückte Geschichten.
2: Oh ja, fangen wir mit meiner Lieblingsgeschichte an. 1974 ist Torwart Sepp Maier aus dem Trainingslager in Schleswig-Holstein abgehauen Richtung Hamburg, wo die Spielerfrauen ihr Quartier hatten.
0: Ja, ganz zufällig.
2: Mhm, doof nur, dass die Bremse beim Auto von Sepp Maier offenbar ausfiel. Dem Torwart war die Reise zu den Spielerfrauen aber so wichtig, er fuhr mit Hilfe der Handbremse weiter. Am nächsten Tag hatte er dann Blasen an der Hand und musste das Training sogar abbrechen.
0: Gut, Weltmeister sind wir 1974 trotzdem geworden.
2: Genau wie 2014 bei der WM in Brasilien. Da hatte man offenbar Bedenken, dass Essen vor dem Spiel gegen Brasilien könnte verunreinigt sein. Also schickten die den DFB-Mannschaftskoch höchstpersönlich auf den Markt. Er solle doch bitte abgepackte Lebensmittel holen.
0: Das Ende der Geschichte, ihr kennt es wahrscheinlich, 7:1. Also braucht es wahrscheinlich auch solche Geschichten für erfolgreiche Turniere.
2: Das glaube ich auch. 1982 zum Beispiel war die Nationalmannschaft im Schwarzwald im Trainingslager am Schluchsee. Einige Spieler angeblich rund um Paul Breitner sollen da aber dicke Feten gefeiert haben, auch hier mit Saufi Saufi. So hat die deutsche Medienlandschaft den Schluchsee umbenannt in Schlucksee. Am Ende wurde die deutsche Nationalmannschaft 1982 in Spanien dann Zweiter.
0: So, wir brauchen also kuriose Geschichten auch aus Herzogenaurach. Da mache ich mir da ehrlich gesagt bei diesem Turnier auch keine Sorgen, oder? Wo sind denn die Spielerfrauen untergebracht? Ne?

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1: Ich bin Diana Kramer. Die deutsche Wirtschaft kommt nicht in Schwung. Die Folgen des Iran-Kriegs bremsen die erhoffte Erholung aus. Auch die Wirtschaftsweisen senken deshalb ihre Konjunkturprognose. Für dieses Jahr erwartet der Sachverständigenrat der Bundesregierung nur noch ein Mini-Wachstum von 0,5%. Die Wirtschaftsweise Veronika Grimm sieht neben den Kriegsfolgen aber auch strukturelle Gründe.
2: Insbesondere auch aufgrund steigender Sozialversicherungsbeiträge und Energiekosten belasten nun die Unternehmen und dämpfen die Investitionsnachfrage. Hinzu kommen die wirtschaftspolitische Unsicherheit und verhaltene Absatzerwartungen.
1: Die Wirtschaftsweise Veronika Grimm. Im vergangenen Herbst hatten die Sachverständigen noch mit einem Plus des Bruttoinlandsprodukts von 0,9% gerechnet. Berichte über mögliche Diskussionen zu einem Austausch von Bundeskanzler Friedrich Merz sorgen in der Union für Unruhe. Bild und Stern hatten unter Berufung auf führende Christdemokraten über entsprechende Gedankenspiele berichtet. Als möglicher Nachfolger wird dabei unter anderem Nordrhein-Westfalens Ministerpräsident Henrik Wüst genannt. Das Umfeld von Kanzler Merz wies die Spekulationen scharf zurück. Der Wohnungsbau in Deutschland soll beschleunigt werden. Das Bundeskabinett hat dafür den Weg freigemacht. Demnach soll ein neues Baugesetzbuch kommunale Planungen schneller machen und Wohnungsbau in Gebieten mit Knappheit bevorzugen. Etwa indem Verfahren digitalisiert, verkürzt und transparenter werden.
3: Städte und Gemeinden sollen auch leichter gegen sogenannte Schrottimmobilien vorgehen können. In extremen Fällen könnte dann sogar eine Enteignung möglich sein. Bauministerin Huberts bemängelt die zuletzt schwachen Zahlen beim Wohnungsbau. Im letzten Jahr sind nur noch knapp über 200.000 Wohnungen fertiggestellt worden. Kommunen mit angespanntem Wohnungsmarkt können künftig ein überragendes öffentliches Interesse für Wohnungsbau erklären. Dadurch soll die Bauplanung statt auf 5 bis 15 Jahren künftig in etwa 2 Jahren abgeschlossen werden können. David Riemer, Berlin.
1: Die Kämpfe zwischen Israel und der Hisbollah im Libanon verschärfen sich erneut deutlich. Israels Armee flog weitere Luftangriffe und rief große Teile des Südlibanons zur Evakuierung auf. Die Hisbollah setzte wiederum ihre Angriffe auf Nordisrael fort. Trotz einer Waffenruhe seit April werden weiter täglich Menschen getötet. Beobachter warnen vor einer neuen Eskalation des Konflikts.
0: Das Wetter im RSG-Land.
4: Es kühlt nach und nach ab, der Himmel bleibt aber schön klar. Dazu weht stellenweise noch ein leichter Wind. In der Nacht liegen die Tiefstwerte zwischen 6 und 11 Grad. Der Donnerstag wird dann ähnlich freundlich wie heute mit Höchstwerten bis 28 Grad.
0: RSG Verkehr.
4: Und da gibt es einen Stau auf der A4 Köln Richtung Aachen zwischen Köln-Klettenberg und Kreuz Köln-West. Nämlich 1 Kilometer, 20 Minuten dauert es dann noch länger. Euch allen unterwegs eine gute und sichere Fahrt.
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4: Also, ich weiß nicht, ich finde es gerade einfach richtig schön. Der Sommer ist Ende Mai schon bei uns wieder da mit so tollen Temperaturen. Auch wenn es jetzt aktuell natürlich so ein bisschen abkühlt. Aber ist ja auch ganz angenehm, um mal durchzulüften. Dann geht es die Woche so schön weiter. Ah ja, also ich bin Fan und ich bin gerade einfach bester Dinge. Lieber Arigi, mein Name. Jetzt mit Musik von Glasperlenspiel hier für diesen späten Montagabend.
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Musik von Corona. Und es ist wirklich wunderbar. Es passt ja großartig rein. Rhythmus der Nacht. Und wir haben ja schon Nacht. Hier ist der beste Mix. Hier ist Leo Aregi. Und jetzt gibt's neue Musik von The Script. Denen hier.

0: ganz genau.
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0: Und die sind schon wirklich lange im Geschäft. Ich meine, die Songs sind auch schon weit über 10 Jahre alt und immer noch riesige Hits, riesige Brecher. Also ich weiß nicht, wenn die irgendwo gespielt werden, habe ich persönlich immer gute Laune. Ich weiß nicht, wie es bei euch ist. Ich habe auch noch ein paar Zahlen hier, weil das finde ich auch krass. 14 Milliarden Streams, muss man sich mal vorstellen. So oft wurden die Songs von The Script, der Band aus Irland, gestreamt. Jetzt haben sie neue Musik draußen. Man in the Arena. Mann in der Arena. Auch ganz schöner Titel. Ist eine kleine Kostprobe, weil es kommt bald ein ganzes neues Album raus. Am 14. August nämlich. The User's Guide to Being Human. Also die Bedienungsanleitung Menschsein. Auch irgendwie ganz lustig mit einem Augenzwinkern und sind auch auf Tour dieses Jahr in Deutschland auch zweimal. München, gut, das interessiert uns nicht. Da kommen wir, da könnte man hin, aber viel besser. Sie treten doch auch in Düsseldorf auf, nämlich in der Mitsubishi Electric Halle am 24. November. Also da könnte man mal vorbeischauen, wenn ihr den Bock habt. Aber das könnt ihr vielleicht erst entscheiden, wenn es jetzt hier eine kleine Kostprobe gibt. Aktuelle Single von The Script, Man in the Arena.

0: Das Wetter im RSG-Land.
1: Der Abend bringt jetzt nach und nach ein bisschen Abkühlung. Dazu bleibt der Himmel wolkenlos. Hier und da kommt noch ein kleines Lüftchen dazu sogar. In der Nacht gehen die Temperaturen runter auf so 6 bis 11 Grad. Morgen am Donnerstag dann wieder sonnig und angenehm warm mit bis zu 28 Grad.
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1: So, mit der A1 Münster Richtung Osnabrück zwischen Greven und Ladbergen 1 Kilometer, 6 Minuten. Und die A4 Köln Richtung Aachen zwischen Köln-Klettenberg und Kreuz Köln-West 1 Kilometer, 13 Minuten. Euch allen unterwegs eine gute und sichere Fahrt.
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1: Ich habe jetzt 3 Sendungen hintereinander immer wieder den gleichen Aufhänger gebracht. Also mich hält nichts davon ab, ihn heute auch zu bringen. 23.30 Uhr durch. Das heißt, es sind noch gute 5,5 Stunden. Und dann ist es 5 a.m. Die Uhrzeit, über die Michael Schulte in seiner neuen Single siegt. Und wisst ihr was? Könnt ihr es euch vorstellen? Die spiele ich jetzt auch noch. Ich rede nicht einfach nur so darüber. Ich spiele das jetzt. Ich. Toll, oder? Leo Arregui, mein Name.
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0: Nico Santos, Number One an diesem Mittwochabend. Ich spiele uns jetzt neue Musik von Andreas Fey, Singer-Songwriter aus Berlin, kommt ursprünglich aus Ostwestfalen. Ja, seine Musik, die ist so irgendwo zwischen melancholischem Indie-Pop und sehr persönlichem Piano-Songwriting. Angefangen hat er mal mit Songs für seine Schulband. Später ging es dann komplett Richtung Solo-Karriere eben in Berlin. Mittlerweile unter anderem schon Support-Act gewesen für Sophie and the Giants zum Beispiel. The Weather, so heißt seine neue Single. Und da wird es ziemlich persönlich. Der Song ist nämlich so eine Art Brief an seinen Vater. Es geht um eine stille Nähe zwischen zwei Menschen, die sich eigentlich total lieben, aber Gefühle nie so richtig aussprechen können. Stattdessen redest du halt übers Wetter oder so. Oder darüber, dass morgen vielleicht Regen kommt. Ja, die zentrale Zeile lautet: Wish I could only say I love you, but we talk about the weather again. Also genau dieses Gefühl, wenn eigentlich was Wichtiges raus müsste, aber man dann doch wieder beim Smalltalk landet. Und macht daraus wirklich einen sehr ruhigen, verletzlichen Song über emotionale Distanz und den Versuch, irgendwann vielleicht doch mal offen zu sagen, was man eigentlich fühlt. Und wirklich auch musikalisch sehr schön und sehr intim eingebettet gibt's jetzt ganz neu im besten Mix. Andreas Fey, Singer-Songwriter aus Berlin, The Weather.
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1: Ich bin Diana Kramer. Bundeskanzler Friedrich Merz hat seine Reformambitionen als Regierungschef unterstrichen. Deutschland habe die Kraft für einen neuen Aufbruch und er persönlich sei mit aller Kraft entschlossen, diesen Aufbruch mit seiner Regierung auch zu ermöglichen. Das sagte Merz am Abend bei einer CDU-Veranstaltung in seiner Heimat Arnsberg im Sauerland. Auf die aktuellen Spekulationen über einen möglichen Kanzlerwechsel ging Merz nicht ein. Bild und Stern hatten unter Berufung auf führende Christdemokraten über entsprechende Gedankenspiele berichtet. Als möglicher Nachfolger wurde NRW-Ministerpräsident Henrik Wüst genannt. Der ukrainische Präsident Selenskyj hat neue Gegenschläge im russischen Hinterland angekündigt. Das sei nötig, um Moskau klarzumachen, dass es für den Angriffskrieg gegen sein Land mit eigenen Verlusten bezahlen müsse, sagte Selenskyj in seiner abendlichen Videobotschaft.
2: Moskau droht zwar mit Vergeltungsschlägen, doch Selenskyj setzt selbstbewusst auf Attacke. Dabei ist unwahrscheinlich, dass er den Kreml hier in Moskau auf diese Weise zu Verhandlungen zwingen kann. Vielmehr belächeln russische Kommentatoren, dass Selenskyj einerseits Moskau droht und er sich andererseits nun mit einem Hilferuf an US-Präsident Trump wendet. In einem Brief bittet er Trump um mehr Raketen für die Abwehr von Moskaus Angriffen. Aus Moskau, Ulf Mauder.
1: Auf der Bahnstrecke Hamburg-Berlin gibt es seit dem Abend Verzögerungen. Grund ist der Ausfall eines Stellwerks bei Lüneburg. Nach Angaben der Bahn kann es noch bis Donnerstagnachmittag zu Verspätungen und Zugausfällen kommen.
3: Es fahren noch ICE-Fernzüge zwischen Hamburg und Berlin, betont die Bahn, aber nur alle 2 Stunden. Und um die Stellwerksstörung zu beheben, brauche man voraussichtlich noch bis Donnerstag. Betroffen ist auch der Regionalverkehr. Die lokale Bahngesellschaft Metronom etwa teilte mit, dass sich der Verkehr immer weiter aufstaue. Fahrgäste sollen möglichst auf den ohnehin fahrenden Ersatzverkehr ausweichen. Die Strecke Hamburg-Berlin wurde seit letzten Sommer generalsaniert. Seit Mitte Mai ist ein Teil wieder freigegeben. Mitte Juni soll die ganze Strecke wieder befahrbar sein. Aus Berlin, Ronny Tochau.
1: Griechenland greift durch. Die Regierung in Athen will Minderjährigen die Nutzung von E-Scootern auf Straßen verbieten und kündigte einen entsprechenden Gesetzentwurf an. Grund ist die steigende Zahl verletzter Jugendlicher. In Griechenland haben Unfälle mit E-Scootern auch unter Touristen deutlich zugenommen.
0: Das Wetter im RSG-Land.
4: Ja, in dieser Nacht kühlt es mal richtig ordentlich ab. Stellenweise nur noch 6 Grad bei uns, Spitze 11 Grad. Also da kann man mal ordentlich durchlüften. Wobei es war ja tagsüber auch nicht so richtig warm. Ne? Mit 28 Grad war es ganz gut aushaltbar. Und das geht auch nachher so weiter. Also das Wetter von gestern kriegen wir heute quasi nachher nochmal. 28 Grad, sehr viel Sonnenschein. Erst am Freitag und am Samstag rechnen wir mit Regenschauern und stellenweise auch Gewitter.
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5: A30 Osnabrück-Bad Oeynhausen zwischen Bad Oeynhausen-Ost und Kreuz-Bad Oeynhausen. 2 Kilometer Stau. Und A44 Dortmund-Kassel zwischen Büren und Lichtenau. 1 Kilometer stockender Verkehr. Wir wünschen allen unterwegs gute Fahrt.
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4: Hallo, schöne Nacht mit uns. Und wenn du merkst, du bist jetzt schon im Donnerstag angekommen, quasi Woche fast geschafft, was sagst du dann?
6: Hassel!

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0: Ich weiß nicht, habt ihr schon mal drüber nachgedacht, eine Kreuzfahrt zu machen? Das ist ja unser großes Thema diese Woche. Wir schauen, was so Kreuzfahrten alles können. Wir schauen auf die Pros, auf die Kontras, was es alles so für Kreuzfahrtenmottos gibt, für verschiedene Reedereien. Immer mehr Leute, das ist so unsere Feststellung, haben Bock auf so Kreuzfahrten. Aber es gibt, glaube ich, bei keiner anderen Urlaubsart so zwei Lager. Das eine Lager, was total begeistert von Kreuzfahrten ist, und das andere Lager, was sagt, was für ein Blödsinn, würde ich nie machen. Wir haben euch mal gefragt, wie sieht's aus? Kreuzfahrt, ja oder nein?
1: Bis jetzt habe ich nur Positives davon gehört. Diese Atmosphäre finde ich irgendwie interessant, dass man diese Wassertage auch natürlich hat. Und auch der Fakt, dass man oft halt so verschiedene Orte gleichzeitig irgendwie bereisen kann. Das finde ich interessant. Das spricht mich auf jeden Fall persönlich an.
2: Ich bin absolut Strandlieger. Also mit Kreuzfahrt habe ich nichts mit am Hut.
3: Habe ich noch nie gemacht, muss ich sagen. Aber würde mich auf jeden Fall mal interessieren. Wird bestimmt ganz schön sein. Würde mit meinem Partner mal gerne so eine Kreuzfahrt machen. Vielleicht mal über Mittelmeer irgendwo schön so ein paar Tage mal erholen.
4: Ja, nein, weil es mir zu eng ist. Ich brauche die Freiheit und ich mag Schiffe einfach nicht so.
0: Ja, irgendwie alles dabei, ne? Die einen haben total Lust, die anderen sagen, ey, ne, so eingepfercht auf so einem engen Kahn mit so vielen Leuten und meistens alles Deutsche. Och nee. Irgendwie kann ich auch beides verstehen, sag ich ganz ehrlich.
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0: Das Wetter im RSG-Land.
1: Das ist eine Nacht, die relativ kühl wird. 6 bis 11 Grad erwarten wir. Dazu niederschlagsfrei, hier und da mal eine Wolke. Aber es ist nachts. Komm, stört uns auch alles wirklich nicht. Nachher geht's dann sonnig weiter. Ein paar mehr Wolken als gestern, aber immer noch warm. 28 Grad erreichen wir nachher. Erst am Freitag und am Samstag können ein paar Gewitter runterkommen. Dementsprechend auch Regenschauer sind da möglich. Es bleibt aber weiter warm.
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2: A44 Dortmund-Kassel zwischen Werl Süd und Soest. 1 Kilometer Stau. Wir wünschen allen unterwegs gute Fahrt.
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1: Kommt gut durch die Nacht mit uns. Jetzt mit Rihanna und Don't Stop the Music.
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0: Alex Horan und Ordinary hier bei uns. Einen schönen Mittwoch, Kevin Zimmer hier. Und jetzt haben wir neue Musik für euch von Austis. Und sie hat einen Song rausgebracht, der klingt so anders als das, was sie bisher rausgebracht hat. Ja? Dirty Dancing, ja, Angel Eyes oder so, das waren so richtige Power-Hits. Aber jetzt hat sie gesagt, hey, komm. Es muss melancholischer werden, denn der Song ist halt thematisch auch sehr melancholisch. Es geht um gebrochene Herzen. Es geht um die große Trennung. The Art of Letting Go heißt der Song. Und es geht um Trennungsschmerz.
1: So it's about letting go.
2: Es geht ums Loslassen und vor allem darum, damit okay zu sein. Es geht um schöne Erinnerungen, Herzschmerz, Küsse, wie man als Mensch wächst und darum, dass du das alles nicht immer mit den Menschen erlebst, mit denen du es dir vorgestellt hast.
1: You were gonna do it with, but that's okay.
0: Ja, that's okay. Und dann hören wir mal rein in den neuen Song von Austis. Jetzt hier im besten Mix.
1: Hi, this is Austis and you're listening to my new single, The Art of Letting Go.

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1: Ich bin Diana Kramer. Die Wirtschaftsweisen erwarten in diesem Jahr wegen der Auswirkungen des Iran-Kriegs nur ein Mini-Wachstum der deutschen Wirtschaft von 0,5%. Im vergangenen Herbst hatte der Sachverständigenrat der Bundesregierung noch mit einem Plus des Bruttoinlandsprodukts von 0,9% gerechnet.
2: Sprit ist teurer geworden, Öl, Gas, und das spüren natürlich auch die Unternehmer. Zudem rechnen die Experten damit, dass auch die Inflation weiter ansteigt, also dass wir Verbraucher an Kaufkraft verlieren. Das milliardenschwere Investitionsprogramm der Regierung für die Infrastruktur könnte für ein bisschen mehr Wachstum sorgen, so die Wirtschaftsweisen. Gleichzeitig fordern sie aber Reformen von der Regierung, und das heißt vor allem den Anstieg der Sozialbeiträge begrenzen. Claudia Wächter, Nachrichtenredaktion.
1: Angesichts der geänderten Bedrohungslage soll die Reserve der Bundeswehr künftig eine größere Rolle spielen. Dafür bereitet das Verteidigungsministerium eine Gesetzesänderung vor. Es will künftig auch in Friedenszeiten die Möglichkeit haben, Reservisten zum Dienst zu verpflichten, heißt es. In bestimmten Ausnahmen soll aber ein Einsatz von Reservisten nur bei Freiwilligkeit möglich sein, etwa bei Amtshilfe im Inland im Fall einer Naturkatastrophe oder bei Auslandseinsätzen. Menschenhandel soll in Deutschland künftig konsequenter verfolgt und härter bestraft werden können. Das sieht ein Gesetzentwurf aus dem Bundesjustizministerium vor, den das Bundeskabinett beschlossen hat.
3: Wer Menschen mit falschen Versprechungen nach Deutschland lockt, um sie hier dann unter Zwang arbeiten zu lassen, der wird künftig bei einer Verurteilung mit bis zu 10 Jahren Haft rechnen müssen. Diese Maximalstrafe ist bislang nur bei besonders schweren Fällen möglich. Neu ist außerdem, dass sich auch Kunden und Kundinnen strafbar machen, wenn sie etwa Leistungen bei Anbietern einkaufen, die klar fragwürdig sind. Da gibt es viele schwarze Schafe, etwa auf dem Bau und bei Nagelstudios. Aus Berlin, Lea Matschulat.
1: Nach dem Unfall mit 2 toten Kindern in Dienstlaken am Niederrhein prüfen Ermittler, ob bei der Autofahrerin ein medizinischer Notfall vorlag. Es spreche nichts für eine absichtliche Tat, teilte die Kreispolizei in Wesel mit. Die 47-Jährige hatte vor einer Schule die Kontrolle über ihr Auto verloren und war in eine Gruppe von 3 Jungen gefahren. 2 12-Jährige starben später im Krankenhaus, der 3. wurde leicht verletzt. Die Autofahrerin kam schwer verletzt in eine Klinik.
0: Das Wetter im RSG-Land.
4: Diese Nacht ist relativ kalt, muss man sagen. 6 bis 11 Grad und etwas weiter oben sogar nur noch 4 Grad. Da sind wir gar nicht mehr gewohnt. Nachher geht es aber wieder rauf auf 28 Grad. Wir bekommen wieder sehr viel Sonnenschein. Es wird trocken bleiben. Regen ist erst ab Freitag und Samstag in Sicht. Regenschauer sind da nämlich gemeldet. Und ab und zu kann da auch mal ein Gewitter dabei sein, das aber nur örtlich.
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5: A445 am Arnsberg zwischen Werl Nord und Kreuz Werl, 1 Kilometer Stau. Wir wünschen allen unterwegs gute Fahrt.
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4: Mark Forster ist ja nicht nur mittlerweile Sänger, sondern er ist zu einem Meme geworden. Ich weiß nicht, ob ihr das schon gesehen habt, ja? Da wird über Mark Forster, unser Deutschsein und unsere Wurstigkeit so ein bisschen aufs Korn genommen. Mark Forster kann selbst drüber lachen, über diese Memes, wo er ja mal zu sehen sein wird. Und dann stehen da so Sachen wie, Mark Forster ist derjenige, der sagt, oh, es gibt Kuchen, wenn es Kuchen gibt. Das ist, ich finde es sehr lustig. Aber ich freue mich auch, dass er neue Musik wieder rausgebracht hat. Ein Lied hören wir jetzt bei uns. Und damit wünsche ich euch eine schöne

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0: Sascha Fassbender ist da. Bist du eigentlich schon in WM-Stimmung?
1: Ja. Ja, dann bringen wir dich jetzt mal in WM-Stimmung. So.
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1: So. Ich meine, wir müssen ja langsam reinkommen. Die deutsche Fußballnationalmannschaft startet ja jetzt ins Trainingslager im fränkischen Herzogenaurach. Ab jetzt geht's nur noch um Fußball, um Sport. Also eigentlich. Kollege Sascha Fassbender, es gibt in den Trainingsquartieren auch immer verrückte Geschichten, oder?
3: Ja, fangen wir an mit meiner absoluten Lieblingsgeschichte. 1974 ist Sepp Maier, Torwart, ne, aus dem Trainingslager in Schleswig-Holstein, abgehauen.
1: Wo wollte er hin?
3: Richtung Hamburg, wo die Spielerfrauen ihr Quartier hatten.
1: Ganz zufällig, ne?
3: Ja, doof nur, dass die Bremse beim Auto offenbar ausfiel. Sepp Maier war die Reise aber anscheinend so wichtig, er fuhr mit Hilfe der Handbremse weiter den kompletten Weg. Am nächsten Tag hatte er Blasen an der Hand.
1: Nein.
3: Und er musste das Training abbrechen.
1: Gut, Weltmeister sind wir 74 trotzdem geworden.
3: So, ne? Genau wie 2014 bei der WM in Brasilien da ja auch. Da hatte man offenbar Bedenken, dass Essen vor dem Spiel gegen Brasilien könnte verunreinigt sein. Also schickten die den DFB-Mannschaftskoch los. Ne? Höchstpersönlich auf dem Markt musste er entscheiden. Und er solle doch bitte abgepackte Lebensmittel kaufen.
1: Ja, ich würde mal sagen, Ende ging gut aus. Ja, 7-1. Offenbar braucht es solche Geschichten für erfolgreiche Turniere.
3: Ja, ja, absolut. 1982 auch ein gutes Beispiel. Da war die Nationalmannschaft im Trainingslager im Schwarzwald am Schluchsee. Einige Spieler, angeblich rund um Paul Breitner, sollen da aber dicke Feten gefeiert haben. Auch hier schön mit Saufi, Saufi. So hat die deutsche Medienlandschaft den Schluchsee dann zum Schlucksee gemacht. Am Ende wurden die Deutschen dann 1982 in Spanien immerhin Zweiter.
1: Also, wir brauchen, Sascha, wir brauchen solche kuriosen Geschichten, auch aus Herzogenaurach, damit das was wird mit dieser Fußball-WM. Also, Jungs, wenn ihr uns zuhört, ja?
3: Was ich ruf da wahrscheinlich mal an.
1: Genau. Und fahrt mit dem Auto zu den Spielerfrauen. Wir hoffen, dass die Bremsen kaputt sind, ja? Oder, keine Ahnung was. Macht irgendetwas da.
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0: Das Wetter im RSG-Land.
1: Ja, in dieser Nacht kühlt es mal richtig ordentlich ab. Stellenweise nur noch 6 Grad bei uns, Spitze 11 Grad. Also da kann man mal ordentlich durchlüften. Wobei es war ja tagsüber auch nicht so richtig warm. Ne? Mit 28 Grad war es ganz gut aushaltbar. Und das geht auch nachher so weiter. Also das Wetter von gestern kriegen wir heute quasi nachher nochmal. 28 Grad, sehr viel Sonnenschein. Erst am Freitag und am Samstag rechnen wir mit Regenschauern und stellenweise auch Gewitter.
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2: A3 Frankfurt-Köln zwischen Siebengebirge und Lohmar. 1 Kilometer Stau, 6 Minuten Zeitverlust. Wir wünschen allen unterwegs gute Fahrt.
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1: Ja, gefühlt ist die Woche ja fast schon geschafft, ne? Wenn du hier schon Donnerstag früh hast. Also sehr, sehr früh, muss ich sagen. Donnerstag noch, Freitag noch und dann, ja, Woche im Sack. The Killers jetzt mit Human.

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0: Wir spielen die 80er. Queen, Another One Bites the Dust. Schöne Nacht. Egal, wo ihr gerade seid. Auf der Arbeit oder ihr könnt nicht schlafen. Ich habe neue Musik für euch.
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1: Ich bin Diana Kramer. Der UN-Sicherheitsrat wird sich heute mit der Lage im Ukraine-Krieg beschäftigen. Kiew hatte die Sondersitzung beantragt. Der ukrainische Präsident Zelensky hat sich nach Medienberichten inzwischen wegen mangelnder Flugabwehr per Brief mit einem Hilfegesuch an Washington gewandt.
2: Nach dem verheerenden Angriff auf Kiew und weiteren Drohungen aus Moskau sucht der ukrainische Präsident Zelensky Hilfe bei den USA und den Vereinten Nationen. Das höchste UNO-Gremium hat schon viele Male zu dem Thema getagt, ohne viel bewirken zu können. Resolutionen werden von den Vetomächten Russland und China niedergeschlagen und Aufrufe zum Frieden verhallen im Nichts. Zelensky betonte, dass sich die Ukraine bei der Abwehr der Angriffe auf die ganze Welt verlasse, bei der Abwehr von ballistischen Raketen, aber vor allem auf die USA. Aus den USA, Tina Eck.
1: Berichte über mögliche Diskussionen zu einem Austausch von Kanzler Merz sorgen in der Union für Unruhe. Bild und Stern hatten unter Berufung auf führende Christdemokraten darüber berichtet.